0: wenn es nur unter Anführungszeichen die Meisterschaft ist, nehmen wir es genauso. Nehmen würde ich grundsätzlich beides.
1: Mit 2600 verkauften Tickets wird es eine Rekordkulisse in Sachen Cup-Finale bei den Frauen. Schauplatz ist das neue Sportclub-Stadion Wien-Dornbach, das Finale auch live in ORF1 zu sehen.
2: Und jetzt weiter zum Wetter mit Georg Brack.
3: Unbeständig geht's durch den heutigen Feiertag. Im Südosten des Landes gibt es zu Beginn noch etwas Sonnenschein. Von Vorarlberg bis Niederösterreich sind von der Früh weg aber Regenschauer unterwegs. Im Lauf des Tages breiten sich die Schauer dann auf den Großteil des Landes aus. Zum Teil kann es richtige Regengüsse und im Süden auch Gewitter geben. Dazu werden es im Burgenland noch einmal bis zu 19 Grad. An der Alpen-Nordseite bleibt's frisch mit höchstens 15 Grad. Auch am verlängerten Wochenende erwartet uns unbeständiges, teils windiges und ausgesprochen kühles Wetter.
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1: Im Studio Sebastian Rosenauer, es ist 3 Uhr. Heute rollt ja noch der Reiseverkehr über den Brenner. In 2 Wochen, am 30. Mai, wird er dann komplett stillstehen. Wegen einer Demo ist da die Brenner-Autobahn tagsüber komplett gesperrt. Die Behörden haben jetzt erste Pläne vorgestellt, wie ein Verkehrschaos verhindert werden soll. Aus Tirol, Wolfgang Böhmer.
2: Für das Wichtigste, wer am 30. Mai nicht wirklich nach oder durch Tirol muss, sollte das schlicht nicht tun. Die Autobahn Richtung Brenner ist komplett zu und das wirkt sich praktisch aufs ganze Land aus, könnte man sagen. Alle Ausweichmöglichkeiten Richtung Brenner sind ebenfalls komplett gesperrt und das wird sehr streng überwacht. Einzig, wer wirklich zum Beispiel eine Buchungsbestätigung für ein Hotel in der Region hat, der darf durch. Und dazu gibt's für Transit-Lkw, die über den Brenner wollen, in ganz Tirol ein Fahrverbot. Und das wird an allen Grenzen, also auch den kleinen Übergängen, von der Polizei genau kontrolliert. Und wenn es sich in Tirol dann trotzdem groß staut, dann wird an allen Grenzen auch der Pkw-Verkehr nach Tirol herein eingeschränkt. Also, so wie es alle sagen, am 30. Mai Tirol mit dem Auto am besten meiden.
1: 2,5 Jahre nach dem Tod von Friends-Superstar Matthew Perry ist in Kalifornien jetzt Perrys Drogenlieferant zu 2 Jahren Gefängnis verurteilt worden. Der Mann hatte sich zuvor schuldig bekannt, Perry in den Wochen vor seinem Tod mehr als 50 Dosen Ketamin besorgt zu haben. Perry war im Oktober 2023 im Alter von 54 Jahren in seinem Haus in L.A. tot aufgefunden worden. Ein umstrittener Heiler soll bei der Eröffnung der Wiener Festwochen auftreten. Brazzo, der kroatische Esoteriker, kann angeblich allein mit seinem Blick Menschen helfen. Viktoria Waldecker.
3: Esoteriker Brazzo verdient Geld mit seinem Blick. Er fühlt heilen damit, auf der Bühne zu stehen und schweigend ins Publikum zu starren. Fans preisen die heilenden Kräfte seines Blickes an. Mit diesen Aussagen wirbt Brazzo dann auch gerne. Dafür wird er immer wieder von Wissenschaftlern und Sektenexperten kritisiert. Kommende Woche wird Brazzo seinen Blick bei der Eröffnung der Wiener Festwochen einsetzen. Er ist am Heldenplatz als Special Guest eingeladen und soll 75 Sekunden lang schweigend auf der Bühne stehen und schauen. Ein Chor werde leise dazu summen, heißt es von den Wiener Festwochen. Dort verteidigt man den Auftritt. Das Motto der Festwochen sei Republic of Gods. Dabei setze man sich mit alten und neuen Glaubenssystemen und auch mit Aberglaube auseinander. Eine Gage erhalte Brazzo für den Auftritt nicht. Bei den Fördergebern sieht man den Auftritt entspannt. Man greife nicht in die Programmgestaltung ein, heißt es von der Wiener Kulturstadträtin und aus dem Kulturministerium.
1: Und jetzt zum Wetter mit Georg Brack.
4: Ein Zwischenhoch hat uns gestern viel Sonnenschein und bis zu 20 Grad gebracht. Ab heute gewinnt aber ein Tief über der Nordsee an Einfluss. Der Feiertag beginnt also zum Teil schon mit Schauern. Im Tagesverlauf regnet es dann im Großteil des Landes und das zum Teil kräftig. Auch Gewitter sind dabei. Dementsprechend gibt's kaum Sonne. Am ehesten zeigt sie sich zu Beginn noch im Südosten. Vor dem Regen gehen sich hier noch einmal bis zu 19 Grad aus. Meist liegen die Höchstwerte aber zwischen 8 und 16 Grad. Auch die nächsten Tage geht's dann frisch und immer wieder nass weiter.
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1: Am Mikrofon Sebastian Rosenauer. Es ist 4 Uhr. Kaputte Akkus und überlastete Mehrfachsteckdosen sorgen immer öfter für Brände im Wohnbereich. Davor warnt jetzt die Brandverhütungsstelle in Oberösterreich. Aus Linz berichtet Jürgen Freimuth.
2: Grundsätzlich sollte man darauf achten, dass nicht zu viele Geräte an einer Steckdosenleiste hängen. Außerdem ist es nicht ratsam, diese Verteiler hinter Möbel oder Vorhängen zu verstecken, sagt Günter Schwabecker von der Brandverhütungsstelle.
3: Es gibt bei den Mehrfachsteckdosen immer eine Leistungsobergrenze, meistens 3500 Watt. Und wenn man starke Elektrogeräte wie Waschmaschinen, Trockner, Bügeleisen oder in der Küche vielleicht Wasserkocher oder einen Toaster damit betreibt, dann kann es sein, dass diese Mehrfachsteckerleiste überlastet werden und auch Brände verursachen.
2: Weitere neue Gefahrenquellen entstehen durch die steigende Zahl von Akkugeräten in den Haushalten. Verformte, aufgeblähte oder mechanisch beschädigte Akkus sollten nicht mehr verwendet, sondern fachgerecht entsorgt werden.
1: In Israel dürfte es schon im Sommer zu vorgezogenen Neuwahlen kommen. Die Regierung rund um Ministerpräsident Benjamin Netanyahu hat einen entsprechenden Gesetzesentwurf eingebracht. Hintergrund sind Unstimmigkeiten innerhalb der Koalition. Die religiösen Hardliner fordern schon lange ein Gesetz, das die ultraorthodoxen Torah-Schüler von der Wehrpflicht befreien soll. Bisher hat die Regierung so ein Gesetz nicht durchbringen können. Kleiner Dämpfer für Österreichs Handballnationalmannschaft der Männer in Sachen WM-Teilnahme kommenden Jänner. Die Österreicher verlieren das Playoff-Hinspiel gegen Polen daheim hauchdünn, aber es gibt ja noch ein Retourmatch, Daniel Kulowitz.
4: Noch ist der Zug für die WM 2027 nicht abgefahren, aber gerade mal um ein Tor verlieren die Österreicher das Hinspiel vor rund 3000 Handballfans in Graz gegen Polen 25-26. Ärger über zu viele vergebene Würfe natürlich auch bei einem unserer besten, Mikola Bilic. Im Rückspiel ist das alles noch gerade zu biegen.
5: Es hat sich absolut gar nichts verändert in meinen Augen. Auch wenn wir hier mit 5 oder 6 Toren gewinnen oder verlieren, das ist vollkommen egal. Jeder, der länger beim Sport dabei ist, weiß ganz genau, wie schnell das geht. Und ein Tor Rückstand, was wir jetzt hier haben, das ist im Handball nichts. Ich glaube daran, dass wir dieser WM-Falle bestehen werden.
4: Das alles entscheidende Retourmatch steigt am Sonntag in Polen. ORF Sport Plus zeigt das Spiel auch ab 15 Uhr dann live am Sonntag. Nur der Gewinner darf zur WM 2027 nach Deutschland.
1: Und jetzt zum Wetter und zu Georg Brack.
6: Unbeständig geht's durch den heutigen Feiertag. Im Südosten des Landes gibt es zu Beginn noch etwas Sonnenschein. Von Vorarlberg bis Niederösterreich sind von der Früh weg aber Regenschauer unterwegs. Im Lauf des Tages breiten sich die Schauer dann auf den Großteil des Landes aus. Zum Teil kann es richtige Regengüsse und im Süden auch Gewitter geben. Dazu werden es im Burgenland noch einmal bis zu 19 Grad. An der Alpen-Nordseite bleibt's frisch mit höchstens 15 Grad. Auch am verlängerten Wochenende erwartet uns unbeständiges, teils windiges und ausgesprochen kühles Wetter.
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1: Am Mikrofon ist Felix Schneider-Storm. In der spanischen Hofreitschule in Wien soll in den vergangenen 2 Jahren mehr als 1 Million Euro verschwunden sein. Das berichten der Standard und die Kronenzeitung. Im Verdacht stehen 2 Mitarbeiter. Viktoria Waldegger.
2: Mehr als 1 Million Euro soll in den Jahren 2024 und 2025 aus der spanischen Hofreitschule verschwunden sein. 2 Mitarbeiter sollen das Geld in mehreren Tranchen von Konten abgehoben und veruntreut haben, so der Verdacht, über den Krone und Standard zuerst berichtet haben. Darüber hinaus sollen 250.000 Euro aus einem Tresor verschwunden sein, in Summe mehr als 1,1 Millionen Euro. Aufgeflogen sind die fehlenden Gelder im Rahmen einer großen Prüfung. Grund dafür war, dass Ex-Geschäftsführer Alfred Hudler vorgeworfen wurde, dass er die Buchhaltung nicht im Griff habe. Erst gestern wurden die Ermittlungen gegen Hudler eingestellt. Jetzt droht ihm wohl eine neue Anzeige. Hudlers Anwalt erklärte gegenüber dem ORF, er höre zum ersten Mal von diesen Vorwürfen. Das Landwirtschaftsministerium, das für die spanische Hofreitschule zuständig ist, bestätigt, dass Schadenersatzansprüche geprüft werden.
1: In Peking ist US-Präsident Donald Trump von Chinas Staats- und Parteichef Xi Jinping mit militärischen Ehren empfangen worden. Zur Begrüßung haben sich beide in der großen Halle des Volkes im Herzen der chinesischen Hauptstadt die Hände geschüttelt. Mit dabei sind etwa auch Unternehmensvertreter wie Apple-Chef Tim Cook und Tesla-Gründer Elon Musk. Aber auch Regierungsmitglieder wie Finanzminister Scott Bessent, Außenminister Marco Rubio und Verteidigungsminister Pete Hegseth. In Israel dürfte es schon im Sommer zu vorgezogenen Neuwahlen kommen. Die Regierung rund um Ministerpräsident Benjamin Netanyahu hat einen entsprechenden Gesetzesentwurf eingebracht. Hintergrund sind Unstimmigkeiten innerhalb der Koalition. Die religiösen Hardliner fordern schon lange ein Gesetz, das die ultraorthodoxen Tora-Schüler von der Wehrpflicht befreien soll. Bisher hat die Regierung so ein Gesetz nicht durchbringen können. Beim Eurovision Song Contest in Wien findet heute Abend das 2. Semifinale statt. Da werden die letzten Plätze für das Finale am Samstag vergeben. Insgesamt 15 Länder treten in der Stadthalle heute an. 10 von ihnen werden nach einer Abstimmung von Jury und Publikum weiterkommen. Zu den Teilnehmern heute zählen die zum erweiterten Favoritenkreis zählenden Starter aus Dänemark und Australien. Das waren die Nachrichten mit Felix Schneider-Storm. Zum Wetter.
3: Das sonnige und mildere Wetter war nur von kurzer Dauer. Heute zu Christi Himmelfahrt gibt es schon wieder viele Wolken und fast überall zumindest zeitweise Regen. Erste Schauer sind bereits jetzt entlang und nördlich der Alpen unterwegs. Im Südosten beginnt der Tag meist noch sonnig. Allmählich trübt es sich aber auch hier ein, die Schauer werden mehr und im Bergland sowie im Süden kann es am Nachmittag auch anhaltend und kräftig regnen, mitunter sogar blitzen und donnern. Schnee fällt oberhalb von 1200 bis 1900 Meter Höhe. Der Wind aus Süd bis West frischt heute nur stellenweise auf und die Höchstwerte sind breit gestreut. Das reicht von vereinzelt nur 7 Grad in den Alpen bis etwa 19 Grad im Burgenland. Aktuell hat es meist 1 bis 9 Grad und oben in 2000 Meter Höhe gibt es heute leichten Frost. Auch der Freitag und Samstag sind meist bewölkt, kühl und wiederholt nass. Am Sonntag steigen dann die Chancen auf Sonne, die Temperaturen legen aber nur leicht zu und nach Osten hin weht starker Nordwind. So viel zum Wetter von Daniel Schlager.

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1: Am Mikrofon begrüßt sie Martina Kofler. Guten Morgen am Feiertag. In Israel ist der Weg für vorgezogene Neuwahlen im Sommer frei. Die Regierungskoalition rund um die rechte Likud-Partei von Ministerpräsident Netanyahu hat jetzt einen Antrag auf Auflösung des Parlaments gestellt. Eigentlich hätte in Israel erst im Oktober gewählt werden sollen. Sebastian Rosenauer berichtet.
2: Die religiösen Hardliner in der Koalition machen schon lange Druck auf Netanyahu. Sie fordern ein Gesetz, das ultraorthodoxe Torah-Schüler von der Wehrpflicht befreien soll. Das hat Netanyahu bisher nicht liefern können. Ein weiterer Grund könnte das Datum selbst sein. Die Wahl hätte am 27. Oktober stattfinden sollen, also knapp 3 Wochen nach dem Jahrestag des Massakers vom 7. Oktober. Der Überfall der islamistischen Hamas auf Israel hat Netanyahu damals viel Popularität gekostet. Die Neuwahlen könnten laut Gesetz frühestens Ende August stattfinden. Für die Opposition verkürzt sich damit der Zeitplan für den Wahlkampf. Oppositionsführer Jair Lapid gibt sich dennoch kämpferisch. Er und sein Verbündeter, der frühere Regierungschef Naftali Bennett, seien bereit. Ihre neue Allianz hat sich erst Ende April gebildet, um Ministerpräsident Netanyahu bei der nächsten Wahl zu schlagen.
1: In Peking haben China-Staatschef Xi Jinping und US-Präsident Donald Trump ihre heiklen Gespräche rund um Handelskonflikt und Iran-Krieg begonnen. Es ist der erste Besuch Trumps in China seit 9 Jahren. Im Vorfeld sparte der US-Präsident nicht mit Lob. Xi sei eine großartige Persönlichkeit. China und die USA hätten eine fantastische gemeinsame Zukunft, so Trump. In Feldkirch in Vorarlberg hat ein 12-Jähriger am Nachmittag einen Einsatz der Spezialeinheit Cobra ausgelöst, weil er gesehen wurde, wie er mit einer Pistole in einen Linienbus eingestiegen war. Die Polizei leitete die Fahndung ein und erwischte den Burschen zu Hause bei den Eltern. Es habe sich bei der Pistole um eine täuschend echt aussehende Spielzeugwaffe gehandelt, heißt es. Einen kleinen Dämpfer hat es für Österreichs Handball-Nationalmannschaft der Männer im Hinblick auf die WM-Teilnahme im kommenden Jänner gegeben. Die Österreicher verlieren das Playoff-Hinspiel gegen Polen daheim knapp und müssen jetzt unbedingt das Rückspiel gewinnen. Daniel Kulowitz.
3: Noch ist der Zug für die WM 2027 nicht abgefahren, aber gerade mal um ein Tor verlieren die Österreicher das Hinspiel vor rund 3000 Handballfans in Graz gegen Polen 25-26. Ärger über zu viele vergebene Würfe natürlich auch bei einem unserer besten Nikola Bilic. Im Rückspiel ist das alles noch gerade zu biegen.
4: Es hat sich absolut gar nichts verändert in meinen Augen. Auch wenn wir hier mit 5 oder 6 Toren gewinnen oder verlieren, das ist vollkommen egal. Jeder, der länger beim Sport dabei ist, weiß ganz genau, wie schnell das geht. Und ein Tor Rückstand, was wir jetzt hier haben, das ist im Handball nichts. Ich glaube daran, dass wir dieser WM-Quali bestehen werden.
3: Das alles entscheidende Retourmatch steigt am Sonntag in Polen. ORF Sport Plus zeigt das Spiel auch ab 15 Uhr dann live am Sonntag. Nur der Gewinner darf zur WM 2027 nach Deutschland.
1: Daniel Kulowitz hat berichtet. Das waren die Nachrichten mit Martina Kofler.
5: 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Wetter ein bisschen durchwachsen der heutige Tag. Sonne kommt, wenn dann, nur kurz mal durch. Momentan regnet es auch schon immer wieder und am Nachmittag wird dann vor allem in den Voralpen der Regen stärker werden. Es ist auch deutlich frischer als zuletzt bei 9 bis maximal 15 Grad. 12 Grad haben wir jetzt in Wien, 10 in Mistelbach, 9 in St. Pölten, 7 in Horn und in Lilienfeld-Taschberg und Ternitz-Potschach sind es momentan 6 Grad. 6:03, Radio Niederösterreich mit dem schnellsten Verkehrsservice. Die Schnellbahnlinie S7 ist zwischen Kaiser Ebersdorf und dem Zentralfriedhof voraussichtlich noch bis 7 Uhr unterbrochen. Da wird noch gearbeitet und die Nachtarbeiten dauern länger als geplant. Auch der CAT kann derzeit nicht zwischen Wien und dem Flughafen fahren. Ein Schienenersatzverkehr mit Bussen wird da aber gerade eingerichtet. Umsteigen ist auch möglich auf die Fernzüge, die zwischen dem Hauptbahnhof und dem Flughafen ganz normal unterwegs sind. Kommen's gut an ihr Ziel.
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5: Und wir hupfen gleich einmal höchst motiviert aus dem Bett. Also zumindest, wenn es nach Reinhard Fendrich geht.
9: Es lebe der Sport.
5: Klassiker zum Mitsingen. Gleich in der Früh, 4 Minuten nach 6 ist es. Louis macht jetzt mal den Beginn. Schönen guten Morgen.

0: jubeln damals bei Conchita oder voriges Jahr kurz mal ausflippen, nachdem JJ gewonnen hat. Schönen guten Morgen mit Radio Niederösterreich. Was war so Ihr Eurovision Song Contest Moment? Der von Kabarettist und Musiker Christoph Spörk war jetzt nicht ganz mit so viel Jubel verbunden, er hat ihn aber trotzdem in guter Erinnerung. Der war ja mit dabei mit den Global Criner 2005 beim Song Contest, ist aber schon im Semifinale mit Yassi damals ausgeschieden. Trotzdem denkt er da noch gern dran zurück.
1: Nachdem wir ausgeschieden sind, sind wir ins Hotel und da waren andere, die auch ausgeschieden sind. Also ich kann mich erinnern an Belgien, Polen und Israel, glaube ich. Und es waren ja nicht nur die Künstler, sondern auch die Tänzer, die Journalisten der jeweiligen Länder. Und es war eine unglaublich schöne Party, natürlich irgendwie traurig, aber gleichzeitig gelöst. Und der Moment, wo dann unser damaliger Trompeter, Global Kleiner Trompeter, Karl Rossmann, von hinten, das heißt vom Zimmer kommen, gekommen ist und mit seiner Trompete glasklar die Eurovisionshymne in die Hotellobby gepfiffen hat, das war einfach wunderschön.
0: Christoph Spörk erinnert sich daran auch gern zurück. Wir hören uns das Ganze jetzt an. Global Criner, Yassi. Schönen guten Morgen. 13 Minuten nach 6 ist es.

0: Guten Morgen am Donnerstag. Ja, die Woche steht ganz im Zeichen des Eurovision Song Contest.
1: Sie brauchen einen Tanzschein. Da muss ich streng sein.
0: Cosmo tritt für Österreich an. Gebürtiger Ungar, im Burgenland aufgewachsen, lebt in Wien. Und er möchte mit diesem Lied eigentlich die Menschen dazu animieren, zu singen, zu tanzen und das Leben auch wieder einfach mehr zu genießen. Lieder haben und hatten immer schon Botschaften, die zum Nachdenken anregen, meint Olivier Dantin, Superintendent der Evangelischen Kirche für Salzburg und Tirol.
2: Der Eurovision Song Contest, der heute mit dem zweiten Semifinale, dem Höhepunkt, zusteuert, löst in den letzten Jahren immer wieder Diskussionen aus. Die einen wollen diesen Event für ihre Botschaften nutzen, andere versuchen, politische Debatten vom Song Contest fernzuhalten. Aber zu glauben, Musik könne unpolitisch sein, ist eine Illusion. Ich denke an das wahrscheinlich älteste Lied, das in der Bibel überliefert ist. Es ist ein Lied über Befreiung. Miriam, die Schwester des Mose, besingt nach dem Durchzug durch das Rote Meer die Befreiung von der Sklaverei in Ägypten. Bis heute drehen sich viele Lieder um die Freiheit. Hoffnung und Sehnsucht nach Freiheit wurde gerade mit dieser biblischen Befreiungsgeschichte vom Auszug aus Ägypten verbunden. Bekannt dafür waren die Spirituals der afroamerikanischen Sklaven, die ihre eigenen Erfahrungen direkt auf die biblische Befreiungsgeschichten bezogen haben. Berühmt ist das Lied When Israel Was in Egypt's Land. Diese Spirituals waren für die Sklaven eine wichtige Kraftquelle. Sie nicht mit den Gegebenheiten abfinden, sondern die Hoffnung herbeisingen. Auch das ist eine wichtige Funktion von Liedern. Musik hat gesellschaftliche Relevanz. Von den biblischen Zeiten bis heute. Menschen singen nicht nur von der Hoffnung, das Singen selbst kann befreien.

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9: Gute Fahrt hinein in den Feiertag. 6.30 Uhr Radio Niederösterreich mit dem schnellsten Verkehrsservice und gleich mit guten Nachrichten. Die Bauarbeiten auf der Schnellbahnlinie S7 zwischen Kaiser Ebersdorf und dem Zentralfriedhof sind jetzt abgeschlossen. Alle Züge zwischen Wien und dem Flughafen können ab sofort auch wieder fahren. Sonst ist alles ruhig. Wir schauen weiter zu Radio Niederösterreich Kompakt mit Birgit Zasbrammer.
10: Schönen guten Morgen. Bildungsminister Wiederkehr von den Neos will die Volksschule von 4 auf 6 Jahre verlängern. Zustimmung kommt von Bildungsexperten, Gegenwind von der ÖVP und den Gemeinden. Sie warnen vor Platzmangel. Für den Ausbau von Volksschulen fehle aber das Geld, sagt Gemeindebundpräsident Pressl, und Zusammenlegungen sieht er kritisch. Beim Eurovision Song Contest in Wien findet heute Abend das 2. Semifinale statt. Insgesamt 15 Länder treten in der Stadthalle an. 10 von ihnen werden es nach einer Abstimmung von Jury und Publikum ins Finale am Samstag schaffen. Zum Favoritenkreis zählen etwa Dänemark und Australien. Und immer mehr Menschen sind allergisch gegen Hausstaub, Tierhaare oder auch Nahrungsmittel. In der Karl-Landsteiner Universität in Krems ist jetzt ein neues Allergielabor eröffnet worden. Ein internationales Forscherinnen-Team entschlüsselt dort Allergien auf molekularer Basis.
9: Alle, die mit dem Pollen zu kämpfen haben, denen wird das Wetter heute gut tun. Es regnet nämlich jetzt schon. In Gas am Kamp, in Horn, in Langenlebern bei Thulen, in Stockerau, und es bleibt den ganzen Tag über eher unbeständig. Die Wolken machen zwischendrin einmal der Sonne ein bisschen Platz, aber vor allem in den Voralpen wird es auch am Nachmittag länger regnen, und es ist schon auch deutlich frischer als in den vergangenen Tagen. Mehr als 9 bis 15 Grad gehen sich heute nicht aus.

ist die Aufregung jetzt stellenweise schon auf einer Skala von 1 bis 10 bei 15. Erstkommunion heute an Christi Himmelfahrt, zum Beispiel in Altpöller, in Eggenburg, in St. Stephan, in Fittis, in Engelhardstädt.

0: Weihnachten in Scheibs in Hochwolkersdorf. Ja, da ist jetzt schon das Adrenalin irgendwo. Wie läuft denn das genau ab, die Erstkommunion bei euch?
1: Gestern haben wir Beichten gehabt.
2: Sonst war es nichts mehr. Ich habe alles vergessen.
3: Die Mädchen sitzen links und die Buben sitzen rechts.
4: Der Herr Pfarrer oder der Herr Kaplan, die sagen im Namen des Vaters und des Sohnes und des Heiligen Geistes. Und wir Amen nachher geben sie uns Leib Christi in den Mund einen nachher, dass man einfach im Mund zergehen.
0: Ja, so einfach ist es. Und singen? Gesungen wird sicher auch. Siehst
5: du
0: das Lied?
5: Du bist das Licht der Welt, du bist der Glanz, der uns unseren Tag erhält.
0: Großartig. Da singen dann auch die Mamas, Papas, Omas und Opas zwischen den Rührungstränen mit. Es ist ja so schön, wenn die Kleinen da vorne sitzen mit strahlenden Augen und dann auch noch in den schönen Kleidern und Anzügen. Was werdet ihr anziehen?
6: Ein weißes Kleid haben die Mädchen an und die Buben haben so einen schwarzen Anzug an.
7: Ich hab einen blauen.
6: Und die Mädchen kriegen so einen Rosenkranz auf Tor und die Buben kriegen eine Krawatte.
7: Da muss man die Mama öffnen, weil da hinten muss man sie irgendwie zumachen.
8: Das habe ich ja, die gleiche Krawatten, aber nur anders halt.
0: Ah, das ist aufregend. Genauso bei den Großen, die haben schon eine Firmung. Am Samstag zum Beispiel im Stift Göttweig, in Weidhofen an der Ips, in Litschau oder auch in Möllersdorf im Bezirk Baden. Ja, wir wünschen allen einen wunderschönen, aufregenden Tag.

Den Weg zur Kaffeemaschine gehen wir heute im Takt zu Genesis. Die größten Hits aller Zeiten zum Aufstehen hier bei uns auf Radio Niederösterreich. In 10 Minuten ist es schon 7. Guten Morgen.

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4: Einen schönen guten Morgen. Heute ist der 14. Mai im Journalstudio. Birgit Zeisbrammer.
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6: Gemeindebundpräsident Preißle ist gegen eine Zusammenlegung von Volksschulen aus Kostengründen. Und in einem neuen Labor in Krems werden Allergien erforscht. Das Wetter ist heute bewölkt und zeitweise nass. Schönen guten Morgen. Bildungsminister Christoph Wiederkehr von den NEOS will die Volksschule von 4 auf 6 Jahre verlängern. Bildungsexpertinnen stimmen dem zu. In der ÖVP und in den Gemeinden stößt Wiederkehr aber auf Widerstand. Die Gemeinden warnen vor Platzmangel. Für den Ausbau von Volksschulen fehle aber das Geld, sagt Gemeindebundpräsident Johannes Pressl. Zusammenlegungen sieht er kritisch.
7: Ich glaube, man muss immer Strukturen hinterfragen, ob sie noch zeitgemäß sind, aber letztlich muss man schon auch sehen, ich bin kein Bildungspolitiker, aber Volksschule funktioniert ja im Moment, speziell auch im ländlichen Raum, sehr gut. Volksschule ist natürlich eine Bildungseinrichtung, aber letztlich ist das auch ein Teil des Ortslebens, das ist ein Teil der Identität und wir sagen schon, Volksschule gehört auch in den Ort.
6: Sagt Pressl in der Zeit im Bild 2. Heute Abend geht in der Wiener Stadthalle das 2. Semifinale des Eurovision Song Contest über die Bühne. Clemens Stadlbauer, was erwartet uns da diesmal?
8: Ja, die Highlights liefern diesmal der Däne Søren Toppe Gallund, der neben Finnland und Griechenland heuer der 3. Topfavorit ist, und Delta Guttram ab. Die australische Popgröße zieht alle Register und liefert eine unglaubliche Performance ab, die das Publikum zu Standing Ovations hinreißt. Bulgarien, Rumänien, Zypern und die Ukraine haben auch gute Chancen, sich fürs Finale zu qualifizieren. Der Rest ist ziemlich offen. Das 2. Semifinale ist alles in allem nicht so hochkarätig besetzt wie das 1. Dafür gibt es ganz viel Nebel in der Stadthalle und aus österreichischer Sicht auch 2 Highlights. Cosmo performt seinen Song Tanzschein außer Konkurrenz und Vorjahressieger JJ seinen neuen Song Unknown als Interval Act.
6: Immer mehr Menschen sind allergisch gegen Hausstaub, Tierhaare oder auch Nahrungsmittel. In einem neuen Labor in der Kremser Karl-Landsteiner Universität sollen ab jetzt Allergien auf molekularer Basis entschlüsselt werden. Robert Salzer informiert.
9: Das neue Labor, finanziert zur Hälfte vom Land Niederösterreich und der Med-Uni Wien, soll die Basis für die künftige Arbeit bilden, kündigt Landeshauptfrau-Stellvertreter Stefan Pernkopf an.
10: Hier wird ab sofort erforscht, wie Allergien entstehen, wie man sie besser erkennen und wie man sie besser behandeln kann.
9: Rudolf Valenta ist Kopf eines Teams von 100 Wissenschaftlern aus Wien und Niederösterreich, die seit 5 Jahren an Allergien forschen. Für ihn hat das neue Labor
11: die Kraft eines Grashalms, der Beton brechen kann. Wenn Sie auf einen Gehsteig gehen und Sie sehen, wie eine Pflanze mehr oder weniger das Trottoir bricht, dann können Sie sich vielleicht vorstellen, was das jetzt bedeuten kann hier, weil wir hier dieses Saatkorn gepflanzt haben.
9: Hier werden die molekularen Baupläne von Allergien aufgezeichnet und für deren Bekämpfung nachgebaut.
6: 5 Jahre nach dem Abstieg könnte St. Pölten heute die Rückkehr in die Fußball-Bundesliga gelingen. Am letzten Spieltag der Saison fällt die Entscheidung im Kampf um den Aufstieg. Dabei hat der SKN sein Schicksal aber nicht selbst in der Hand, Matthias Esmeister.
12: 10 Jahre nach dem bisher letzten Bundesliga-Aufstieg will St. Pölten dieses Kunststück heute wiederholen. Stürmer Bernd Gschweidl war damals schon dabei und will den SKN erneut in die höchste Spielklasse führen.
13: Ja, ist glaube ich einfach das Geilste. Das ist glaube ich auch dort, wo der Verein hingehört. Auf lange Sicht gesehen, Bundesliga ist dann schon nochmal was ganz was anderes.
12: Die Ausgangslage vor dem letzten Spieltag ist klar. St. Pölten muss zu Hause gegen Wels gewinnen und auf einen Ausrutscher von Spitzenreiter Lustenau gegen Amstetten hoffen.
13: Das sollte uns nicht beeinflussen, weil wir vollen Fokus auf unsere Aufgabe legen müssen. Wir wollen unser Spiel gewinnen. Was dann auf die anderen Plätze passiert, das können wir eh nicht beeinflussen und das werden wir uns dann nach dem Spiel anschauen.
12: Rund 4000 Fans hoffen in der NV Arena heute auf die große Aufstiegsparty. ORF Sport Plus überträgt St. Pölten gegen Wels und Lustenau gegen Amstetten ab 17 Uhr live.
4: bisschen durchwachsen, der heutige Feiertag. Einige Wolken bei uns im Land, die Sonne schafft es, wenn dann, zwischendurch ein bisschen hervor. Aber vor allem am Nachmittag wird es dann so im Bereich der Voralpen einiges an Regen geben und oberhalb von 1500 Metern sind auch ein paar Schneeflockerl mit dabei. Es ist auch deutlich frischer bei 9 bis maximal 15 Grad. 5 Grad sind es derzeit in Zwettl, 9 in St. Pölten und Wiener Neustadt, 10 in Poelsdorf, 11 Grad in Amstetten, in Wien 12 Grad, in Bregenz und Innsbruck 8, in Graz 7, in Klagenfurt 6, in Linz und Salzburg 9 Grad und in Eisenstadt 10 Grad. 5 Minuten nach 7, Radio Niederösterreich mit dem schnellsten Verkehrsservice. Alles ruhig auf

0: den Straßen. Gute Fahrt.
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0: Zweites Semifinale heute beim Eurovision Song Contest in der Wiener Stadthalle. Cosmo wird auch mit dabei sein, außer Konkurrenz. Und Sie wissen, wir brauchen einen Tanzschein, sonst kommen Sie da nicht rein. Sitzt die Choreo?
3: Also ich habe fleißig zu Hause schon getanzt, nachdem festgestanden ist, Cosmo hat gewonnen, bin ich beim Spiegel gestanden.
4: Absolut nicht. Ich kann sowieso nicht tanzen, also bei mir, nee, funktioniert gar nicht.
5: Wie schaut's aus mit Tanzschein? Sitzt der schon, die Choreografie?
6: Echt, da gibt's die Choreografie?
4: Ja. Eigentlich schon.
5: Das heißt, wir müssen noch ein bisschen üben.
7: Genau. Wollen wir jetzt gerne was?
5: Können Sie? Können wir gerne, ja. Es gibt auch einen guten Merksatz, der geht Stopp, dann macht man Schlüssel links, Schlüssel rechts, sucht so, man nach und dann, so. Oh Gott, und das alles dann mit der anderen Hand und mit beiden.
7: So. Das heißt, das ist so ähnlich wie der Andi Witasek sagt, diesen Demenzblattler, kennen Sie den?
0: So fast. Ein bisschen üben können wir ja noch, damit wir heute Abend tanzfit sind, wenn Cosmo auf der Bühne steht. Damit da technisch alles glatt geht beim zweiten Halbfinale und dann natürlich auch am Samstag bei der großen Show, da spielt sich hinter den Kulissen einiges ab. Und genau dahin schauen wir gleich. Schönen guten Morgen.

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1: 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Schönen guten Morgen am Feiertag.
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0: Guten Morgen am Donnerstag. Ja, die Technik hinter den Kulissen zu einem Großevent wie dem Song Contest fällt uns meist erst dann auf, wenn irgendwas nicht funktioniert. Das ist das Los dieser Berufsgruppe. Damit aber eben alles reibungslos abläuft, wenn Millionen Zuseher weltweit einschalten, sind da extrem viele Menschen die ganze Zeit beschäftigt. Isabella Drechsler hat bei den Technikern vorbeigeschaut und sich mal erklären lassen, was da alles zu regeln ist.
1: Rund 400 Funkfrequenzen müssen vor, während und nach den Live-Sendungen am Rathausplatz und in der Wiener Stadthalle koordiniert werden, damit Mikrofone, Kameras und andere Funksysteme, wie zum Beispiel für die Pyrotechnik, reibungslos funktionieren. 28 Kameras sind im Einsatz, Technik, die selbst Mr. Song Contest Andy Knoll immer noch überrascht.
2: Es ist ja jedes Jahr irgendwas anderes, was zum ersten Mal jemals in der Showtechnik verwendet wird. Also da gibt es immer wieder Überraschungen. Wir haben zum Beispiel heuer ARRI-Kameras im Einsatz, die eigentlich nur beim Filmdrehen verwendet werden. Bin sehr gespannt, ob sich das auf die Qualität des Bildes auswirkt. Die Musik macht es jetzt nicht automatisch besser.
1: Die Vorbereitungen dazu haben schon 8 Monate vor den Live-Sendungen begonnen. Gemeinsam mit der Fernmeldebehörde wird ein Frequenzplan erstellt, damit sich niemand stört und es zu keinen Ausfällen kommt. Außerdem wichtig, Redundanzen, so Claudio Bortolli, technischer Produktionsleiter.
3: Beim ESC ist es prinzipiell so, dass die Kernkomponenten immer gedoppelt sind, aus Backup-Gründen. Drum ist eigentlich so ziemlich alles mal zwei mindestens, wenn nicht mal drei oder mal vier. Und so haben wir eigentlich unser System aufgebaut und bis jetzt sind wir sehr

0: zufrieden damit. Es funktioniert.
1: Bei 2000 Mitarbeitenden sowie zusätzlich 1000 Journalistinnen und Journalisten ist das gar nicht so einfach, sich nicht in die Quere zu kommen. Gerhard Keller, Frequenzkoordinator von der Big Blue Marble.
2: Also

Davor von 11 bis 12 ein Frühschoppen live aus Wien vom Rathausplatz aus dem Eurovision Song Contest Village und danach David Pearson von 12 bis 16 Uhr live aus dem gläsernen Radiostudio und der hat wieder jede Menge Song Contest Gäste. Und wenn wir gerade dabei sind, die sind 1976 auf der Song Contest Bühne gestanden. Waterloo und Robinson, meine kleine Welt. Schönen guten Morgen um 7.21 Uhr.

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2: Gute Fahrt hinein in den Feiertag. 7.30 Uhr Radio Niederösterreich mit dem schnellsten Verkehrsservice. Alles ruhig auf den Straßen. Eine Info für Wien. Der Ring wird heute voraussichtlich nicht gesperrt. Der Verkehr kann also auch während der zweiten Song Contest Halbfinalshow über den Ring fahren. Wenn Sie zum Public Viewing am Abend auf den Rathausplatz wollen, dann aber trotzdem am besten mit den Öffis, zum Beispiel mit der U2 anreisen. 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
3: Schönen guten Morgen. Beim Eurovision Song Contest in Wien findet heute Abend, Sie haben schon gehört, das zweite Semifinale statt. Insgesamt 15 Länder treten in der Stadthalle an. 10 von ihnen werden es nach einer Abstimmung von Jury und Publikum ins Finale am Samstag schaffen. Zum Favoritenkreis zählen diesmal etwa Dänemark und Australien. Die vielen Kriege und Krisen haben dazu geführt, dass die Niederösterreicherinnen und Niederösterreicher zurückhaltend sind, was Reisebuchungen betrifft. Die Urlaubsziele haben sich geändert, Reisen in den Norden werden jetzt immer beliebter, auch wenn die klassische Flugreise ans Mittelmeer immer noch die Nummer 1 ist. Und die Regierung in Israel hat einen Antrag auf Auflösung des Parlaments gestellt und damit den Weg für vorgezogene Neuwahlen geebnet. Diese könnten bereits Ende August stattfinden, heißt es.
2: Ein bisschen durchwachsen das Wetter heute. Einige dichte Wolken, Sonnenschein werden wir heute nicht viel bekommen. Dazwischen kann die Sonne mal kurz vorbeischauen, aber insgesamt eher bewölkt. Es kann immer wieder regnen, regnet auch jetzt schon und vor allem am Nachmittag kann es dann im Bereich der Voralpen auch wirklich kräftiger regnen. Die Temperaturen, die steigen heute auf 9 bis 15 Grad. 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

0: langen Wochenende für viele. Was könnte man da machen? Zum Beispiel raus in die Natur, ein bisschen spazieren gehen und dabei auch noch Tiere sehen. Zum Beispiel gleich im ältesten Naturpark Österreichs, im 1962 eröffneten Naturpark Sparbach in der Gemeinde Hinterbrühl im Bezirk Mödling. Rudi Rubinek hat sich ganz wagemutig mit Susanne Käfer von der Naturparkleitung zwischen wilde Tiere getraut.
1: Ich habe schon einige Wildparks besucht, bei manchen kommt man den Tieren recht nahe, bei anderen sieht man den ganzen Tag keins. Das ist eindeutig der erste Fall. Zwischen uns und den Tieren ist keine Barriere, Susanne.
2: Nein, die sind hier im Naturpark freilaufend und das ist auch gut so. Dadurch können die Gäste wirklich ein ganz tolles Naturerlebnis genießen.
1: Das hier ist eine Rotte nur mit Weibchen und ihren Jungtieren. Die pflanzen sie da selber fort.
2: Ja, richtig. Wir haben auch Keiler hier im Naturpark. Das sind die Wildschweinmänner. Man hat dann im Herbst zur Rauschzeit die Dates und das ist dann das Ergebnis.
1: Er ist eigentlich ziemlich groß, der Park. Man kann hier eigentlich wandern den ganzen Tag.
2: Richtig, auf diesen 420 Hektar gibt es ungefähr 28 Kilometer Wanderwege. Man kann sich wirklich gemütlich den ganzen Tag hier aufhalten.
1: Du hältst da gerade ein herziges Zicklein im Arm. Ja. Es gibt Tiere hier, die man angreifen darf.
2: Ja, zum Beispiel die Ziegen, die Schafe, die Esel. Wenn sie zum Zaun kommen, dann möchten sie durchaus gestreichelt werden. Was man jedenfalls nicht darf, sind unsere Wildtiere streicheln. Die können gefährlich werden. Und eine Hand in der Nähe der Zähne der Wildschweine ist nicht gut.
0: Rudi Rubinek inmitten von Wildschweinen und mit Zicklein in der Hand. Auch zu sehen heute Abend in Niederösterreich heute 19 Uhr, ORF 2.

Gemeinsam starten wir hinein in den Donnerstag, 7.43 Uhr, Radio Niederösterreich mit dem schnellsten Verkehrsservice. Auf den Straßen gerade noch alles ruhig. Wenn Sie heute am Weg nach Wien sind, der Ring wird voraussichtlich nicht gesperrt werden. Sie können also auch während der zweiten Song Contest Halbfinalshow über den Ring fahren. Wenn Sie zum Public Viewing am Abend zum Rathausplatz wollen, dann am besten mit den Öffis anreisen, zum Beispiel mit der U2. Schauen wir weiter zum Wetter. Heute ein bisschen regnerisch und viele Wolken, so schaut es dann auch morgen aus. Vor allem in der Früh und am Vormittag wird es noch regnen. Im Laufe des Tages wird es dann schön langsam trocken werden und da schafft es dann auch die Sonne mal durch. Trotzdem ist es für Mitte Mai relativ frisch, bei maximal 17 Grad. Am Samstag dann auch wieder bewölkt. Es kann immer wieder regnen, vor allem im Mostviertel. Das heißt auch warm anziehen und vor allem regenfest anziehen für alle, die zur Bauer Ranch in Unterhametten bei Herzogenburg kommen, zum Holzrücke-Cup. Holz- und Forstarbeit mit Pferden, da geht es um 9 los. Temperaturen am Samstag so zwischen 8 und 15 Grad. Am Sonntag dann auch trüb und regnerisch. Im Laufe des Tages schafft es dann ein bisschen die Sonne durch, aber auch da wieder maximal 10 bis 17 Grad. Am Montag geht es dann so ein bisschen hinauf, bis zu 19 Grad zumindest, und es sollte den größten Teil des Tages trocken bleiben und die Sonne zeigt sich am Montag dann auch wieder öfter. Schönes Aufstehen mit Radio Niederösterreich, 7.44 Uhr.

0: Schönen guten Morgen am Donnerstag mit Radio Niederösterreich. Josh ist seit vielen Jahren erfolgreicher Musiker und irgendwie war das auch klar, dass er das macht. Weil, Josh?
1: Kann sonst nichts. Also doch, ich habe einen Staplerschein. Also das, da könnte ich könnte wieder...
0: Das ist
1: ich könnt,
0: ja schon mal was.
1: Ja, ich könnte wieder nebenbei in einem Lager arbeiten. Das habe ich früher auch gemacht.
0: Ich glaube, so weit wird es nicht so schnell kommen. Gerade höchst erfolgreich unterwegs mit dem neuen Album Wer singt dann Lieder für dich? Und seiner Josh-Solo-Tour gerade in Deutschland. Im Juni ist er dann wieder in Österreich und jetzt schon bei uns. Josh, zum Aufstehen. Ich gehöre repariert.

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1: 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Einen schönen guten Morgen am Donnerstag. Es ist der 14. Mai im Journalstudio Birgit Zeiss-Brammer.
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3: Zweite Semifinale beim Eurovision Song Contest in Wien, unter anderem mit Österreichs Cosmo. Und Krisen und Kriege beeinflussen das Urlaubs- und Reiseverhalten der Niederösterreicher. Das Wetter ist heute bewölkt und zeitweise nass. Schönen guten Morgen. Heute Abend geht in der Wiener Stadthalle das zweite Semifinale des Eurovision Song Contest über die Bühne mit dem nächsten Favoriten auf den Sieg, Clemens Stadlbauer.
4: Ja, der Däne Søren Torpegaard Lund gilt neben Finnland und Griechenland als dritter heißer Anwärter auf den heurigen Sieg. Mit seiner eingängigen Indie-Pop-Nummer mischt er ganz vorne mit. Das absolute Show-Highlight liefert aber der australische Popstar Delta Goodrem ab. Sie zeigt auf, wie man eine ESC-Inszenierung bis zum Maximum ausreicht, wenn man etwa über einem goldenen Flügel schwebt. Bulgarien, Rumänien, Zypern und die Ukraine haben auch gute Chancen, sich fürs Finale zu qualifizieren. Der Rest ist ziemlich offen, würde ich sagen. Das zweite Semifinale ist alles in allem nicht so hochkarätig besetzt wie das erste.
3: Aus österreichischer Sicht gibt es aber auch zwei Highlights.
4: Ja, Cosmo performt seinen Song Tanzschein außer Konkurrenz, weil Österreich ja als Gastgeberland automatisch fürs Finale qualifiziert ist. Und Vorjahressieger JJ, dem wir den ganzen Trubel hier in Wien zu verdanken haben, feiert die Live-Premiere seines neuen Songs Unknown.
3: Themenwechsel jetzt. Angesichts der weltpolitischen Entwicklungen sind die Niederösterreicherinnen und Niederösterreicher zurückhaltend, was Reisebuchungen betrifft. Und auch die Urlaubsziele selbst haben sich laut Wirtschaftskammer Niederösterreich geändert. Ursula Köhler berichtet.
5: Reisen in den Norden werden immer beliebter, das zeigen die aktuellen Zahlen der heimischen Reisebüros, auch wenn die klassische Flugreise ans Mittelmeer immer noch die Nummer eins ist. Aber auch bei Hotelbuchungen im Inland und den österreichischen Nachbarländern gibt es ein Plus. Und nicht mehr alle wollen fliegen. Auch Busreisen haben deutlich an Beliebtheit zugelegt, heißt es bei der Wirtschaftskammer Niederösterreich, wo man außerdem immer mehr Umwelt- und Kostenbewusstsein bei den Kundinnen und Kunden bemerkt. Mit Blick auf die vielen Konfliktherde in der Welt empfiehlt Martina Klamecker von der Wirtschaftskammer Niederösterreich eine Buchung in einem Reisebüro wegen der Versicherungen, denn die politischen Unruhen und Kriege können zu Flugverboten oder kurzfristigen Änderungen der Sicherheitsstufen eines Landes führen.
3: Immer mehr Menschen sind allergisch gegen Hausstaub, Tierhaare oder auch Nahrungsmittel. In der Karl-Landsteiner-Universität in Krems ist ein neues Allergielabor eröffnet worden. Landeshauptfrau-Stellvertreter Stefan Bernkopf.
6: Hier wird ab sofort erforscht, wie Allergien entstehen, wie man sie besser erkennen und wie man sie besser behandeln kann.
3: Ein internationales Forscherinnen-Team entschlüsselt im neuen Labor Allergien auf molekularer Basis. In Israel dürfte es im Sommer zu vorgezogenen Neuwahlen kommen. Die Regierungskoalition rund um die rechte Likud-Partei von Ministerpräsident Benjamin Netanyahu hat einen entsprechenden Gesetzesentwurf eingebracht. Eigentlich hätte erst im Oktober gewählt werden sollen. Sebastian Rosenauer, warum jetzt dieser Schritt?
7: Die religiösen Hardliner in der Koalition machen schon lange Druck auf Netanyahu. Sie fordern ein Gesetz, das ultraorthodoxe Torah-Schüler von der Wehrpflicht befreien soll. Das hat Netanyahu bisher nicht liefern können. Ein weiterer Grund könnte das Datum selbst sein. Die Wahl hätte am 27. Oktober stattfinden sollen, also knapp 3 Wochen nach dem Jahrestag des Massakers vom 7. Oktober. Der Überfall der islamistischen Hamas auf Israel hat Netanyahu damals viel Popularität gekostet. Die Neuwahlen könnten laut Gesetz frühestens Ende August stattfinden. Für die Opposition verkürzt sich damit der Zeitplan für den Wahlkampf. Oppositionsführer Lapid gibt sich dennoch kämpferisch. Er und sein Verbündeter, der frühere Regierungschef Naftali Bennett, seien bereit. Ihre neue Allianz hat sich erst Ende April gebildet, um Ministerpräsident Netanyahu bei der nächsten Wahl zu schlagen.
1: Dichte Wolken momentan bei uns im Land. Es kann immer wieder ein bisschen regnen und so bleibt es heute auch den ganzen Tag über. Vor allem im Bereich der Voralpen wird es dann am Nachmittag auch ein bisschen kräftiger regnen. Die Temperaturen, die liegen heute zwischen 9 und 15 Grad. Auch morgen bleibt es eher durchwachsen und auch die Temperaturen werden sich kaum ändern, auch so um die 9 bis 15, 16 Grad. In Krems und Gänserndorf haben wir jetzt 11 Grad, in St. Pölten und Waidhofen an der Ips 10 Grad, in Wiener Neustadt sind es 9, in Graz 8, in Wien 12, in Eisenstadt 11 Grad und in Linz momentan 9 Grad. 8:05, Radio Niederösterreich mit dem schnellsten Verkehrsservice. Bitte Vorsicht, auf der A4 der Ostautobahn am Zubringer Golsweiden befinden sich mehrere Rehe auf der Fahrbahn. Fahren Sie da bitte ganz besonders vorsichtig. Kommen Sie gut an Ihr Ziel.
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1: Kaffee, Hammer, frischer Semmerl, Hammer und die Musik? Die liefere ich. Und die ist auch richtig gut. Tina Turner, the best. Zum Aufstehen am Feiertag. Schönen guten Morgen.

jetzt schon voll rein in den Feiertag mit den Carpenters. Wenn Ihnen das um 8:12 am Feiertag noch ein bisschen zu viel Schwung ist, kein Problem, wir können es auch gemütlicher. Musik aus Niederösterreich, Edmund Leiwand. Schönen guten Morgen.

0: 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Wir sind im Song Contest Fieber. Heute schon das zweite Semifinale in der Wiener Stadthalle. Und wie schon beim ersten am Dienstag werden wir vor jedem Teilnehmerland Bilder, sogenannte Postkarten aus Österreich sehen. Und natürlich war da auch Niederösterreich schon prominent vertreten. Guten Morgen, David Pearson.
1: Ja, einen wunderschönen guten Morgen. Im Semifinale haben wir schon die Wachau gesehen, also so wunderschön mit den Weinbergen und die Burgruine Dürnstein. Wein ist ein passendes Thema für Italien. Sal da Vinci hat diese Postkarte bekommen, den sehen wir nochmal im Finale am Samstag. Auch den Nationalpark Donauauen hat man kurz gesehen im Vorspann für San Marino. Das Land ist mit Senhit und Boy George und der Nummer Superstar angetreten. Diese Postkarte werden wir aber nicht mehr sehen, die sind nämlich ausgeschieden. Heute Abend sehen wir dann Bilder vom Semmering, natürlich von der Bahnstrecke, aber auch vom legendären Südbahnhotel als Postkarte von Aserbaidschan. Vom Ottensteiner Stausee werden für Armenien wunderschöne Bilder in die Welt hinausgesendet

0: Bei Cosmo oder Barbara Schöneberger, die frage ich zum Beispiel, ESC moderieren mit Hans Siegel oder Michael Ostrowski? Die Antwort, die gibt's bei mir. Ich werde mit Sarah Engels, die ja für Deutschland singt, plaudern oder mit Delta Goodrem, die für Australien da ist. Australien ist ja deshalb mit dabei, weil dort der Song Contest wirklich eine riesengroße Sache ist. Also jede Menge Stars, wieder bei mir, vielleicht sehen wir uns ja auch. Ich stehe ja quasi in der Auslage.
1: Im gläsernen Studio, direkt am Ring. Der David freut sich, wenn Sie ihm vielleicht zuwinken. Schönes Aufstehen.

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1: 8:30 Uhr Radio Niederösterreich mit dem schnellsten Verkehrsservice und es geht ganz geschwind, alles ruhig auf den Straßen. Es geht gleich weiter zu Birgit Zeisbrammer und Radio Niederösterreich kompakt.
4: Schönen guten Morgen. Neue Vorwürfe in der spanischen Hofreitschule. Dort soll in den vergangenen beiden Jahren mehr als 1 Million Euro verschwunden sein, berichten der Standard und die Kronenzeitung. Mitarbeiter sollen große Summen an Bargeld von den Konten der Hofreitschule abgehoben haben. Auch aus einem Tresor soll Geld verschwunden sein. Bildungsminister Wiederkehr von den Neos will die Volksschule von 4 auf 6 Jahre verlängern. Zustimmung kommt von Bildungsexpertinnen, Gegenwind von der ÖVP und den Gemeinden. Sie warnen vor Platzmangel. Für den Ausbau von Volksschulen fehle das Geld, sagt Gemeindebundpräsident Pressl. Und Zusammenlegungen sieht er kritisch. Die US-Zentralbank hat einen neuen Chef. Kevin Warsh ist am Abend vom US-Senat als neuer Chef der Federal Reserve bestätigt worden. Er gilt als Wunschkandidat von US-Präsident Trump. Dass er dessen Wunsch nach einer Niedrigzinspolitik erfüllt, gilt unter Experten aber als unwahrscheinlich.
1: Alle, die heute am Feiertag arbeiten müssen, müssen sich zumindest nicht ärgern, dass sie draußen Topwetter versäumen. Es ist ein bisschen durchwachsen. Dichte Wolken, immer wieder kann es regnen. Vor allem im Bereich der Voralpen kann es am Nachmittag auch kräftig regnen. Aber nachdem es jetzt so lange eh so trocken war, braucht die Natur das wirklich. Es ist ein bisschen zu frisch für Mitte Mai. 9 bis 15 Grad, mehr geht sich heute nicht aus. 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

0: Wann gehen wir endlich? Wann darf ich das Kleid anziehen und kommen wir bitte eh nicht zu spät? Seit wahrscheinlich 5 Uhr früh geht es so in vielen Häusern zu. In Altböller, in Eggenburg, in Fittis, in Engelhardtstetten, in Scheibs. Erstkommunion. Anziehen, hinkommen rechtzeitig und dann, wie läuft es dann ab?
1: Gestern haben wir Beichten gehabt. Sonst war es nichts. Ich habe alles vergessen.
2: Die Mädchen sitzen links und die Buben sitzen rechts.
3: Der Herr Pfarrer oder der Herr Kaplan, die sagen einen Namen des Vaters und des Sohnes und des Heiligen Geistes. Und wir Amen nachher geben sie uns Leibchristi in den Mund einen nachher. Lass man einfach im Mund zergehen.
0: So einfach ist es. Und dann wird auch noch gesungen und das Lied sitzt.
4: Du bist das Licht der Welt, du bist der Glanz, der uns unseren Tag erhält.
0: Ja, da werden dann die Mamas, Papas, Omas und Opas auch mitsingen. Schon schön aufregend. Für die Großen wird es am Wochenende auch aufregend. Da geht es schon zur Firmung. Am Samstag zum Beispiel im Stift Göttweig, in Weidhofen an der Ips oder auch in Möllersdorf im Bezirk Baden. Das ist aber nicht nur für die Firmlinge ein großer Tag, sondern auch für die Firmenpaten und das nicht nur beim Handauflegen.
5: Ist schon ein schöner Tag für einen, wenn man den Patenjob wieder übernehmen darf und man schon das Taufpaten übernehmen hat und das wieder das Firmenpaten auch übernehmen darf. Ne?
6: Ich glaube, das wichtigste Geschenk heutzutage ist Zeit und ein offenes Ohr für sämtliche Anliegen, die was er hat. Die was sicher mit der laufenden Pubertät noch auf einem zukommen werden.
0: Viel Spaß und schöne Feiern, egal ob Erstkommunion oder Firmung.

0: Schönen Start hinein in den Feiertag. Schauen wir mal, was die Sterne dazu sagen.
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0: Stier, ein schöner und abwechslungsreicher Feiertag liegt vor Ihnen. Zwillinge, der Liebestern zeigt sich von seiner schönsten Seite. Eine Begegnung könnte Ihr Leben verändern. Krebs, auch wenn Sie sich geärgert haben, geben Sie jemandem eine zweite Chance, man wird es Ihnen danken. Löwe, freuen Sie sich auf diesen Feiertag, lassen Sie Ihren Gefühlen freien Lauf, Sie werden erwidert. Jungfrau, verschieben Sie diverse Arbeiten, genießen Sie den Tag einfach mit Ihren Lieben. Waage, nehmen Sie sich viel Zeit für Ihre Lieben, eine gute Zeit erwartet Sie. Skorpion, Jupiter ist an diesem Feiertag Ihr treuer Begleiter, Sie fühlen sich wohl. Bei den Schützen liegt Streit in der Luft, provozieren Sie nicht durch allzu spitze Bemerkungen. Steinbock, die Finanzen könnten Sie beschäftigen, überlegen Sie in Ruhe, was Sie ändern könnten. Wassermann, schmieden Sie Pläne, lassen Sie Ihrer Kreativität freien Lauf. Fische, nützen Sie den Feiertag für eine klärende Aussprache. Und Widder, lehnen Sie sich zurück und entspannen Sie sich, lassen Sie sich verwöhnen. Ja, bitte, das klingt ja schon mal fein. Die Musik klingt auch großartig. 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Großartiges aus Österreich. Hansi Dulmitsch, ausgeliefert. Schönen guten Morgen um 8.49 Uhr.

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4: Einen schönen Donnerstag, das Wichtigste aus Niederösterreich, Österreich und der Welt mit Birgit Zeisbrammer. Es ist 9 Uhr.
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6: Neue Vorwürfe in der spanischen Hofreitschule. Dort soll in den vergangenen beiden Jahren mehr als 1 Million Euro verschwunden sein, berichten der Standard und die Kronenzeitung. Mitarbeiter sollen große Summen an Bargeld von den Konten der Hofreitschule abgehoben haben. Auch aus einem Tresor soll Geld verschwunden sein, berichtet Viktoria Waldegger.
7: Mehr als 1 Million Euro soll in den Jahren 2024 und 2025 aus der spanischen Hofreitschule verschwunden sein. Zwei Mitarbeiter sollen das Geld in mehreren Tranchen von Konten abgehoben und veruntreut haben, so der Verdacht, über den Krone und Standard zuerst berichtet haben. Darüber hinaus sollen 250.000 Euro aus einem Tresor verschwunden sein, in Summe mehr als 1,1 Millionen Euro. Aufgeflogen sind die fehlenden Gelder im Rahmen einer großen Prüfung. Grund dafür war, dass Ex-Geschäftsführer Alfred Hudler vorgeworfen wurde, dass er die Buchhaltung nicht im Griff habe. Erst gestern wurden die Ermittlungen gegen Hudler eingestellt, jetzt droht ihm wohl eine neue Anzeige. Hudlers Anwalt erklärte gegenüber dem ORF, er höre zum ersten Mal von diesen Vorwürfen. Das Landwirtschaftsministerium, das für die spanische Hofreitschule zuständig ist, bestätigt, dass Schadenersatzansprüche geprüft werden.
6: Bildungsminister Christoph Wiederkehr von den NEOS will die Volksschule von 4 auf 6 Jahre verlängern. Bildungsexperten stimmen dem zu. In der ÖVP und in den Gemeinden stößt Wiederkehr aber auf Widerstand. Die Gemeinden warnen vor Platzmangel. Für den Ausbau von Volksschulen fehle das Geld, sagt Gemeindebundpräsident.

0: Johannes Pressl. Zusammenlegungen sieht er kritisch.
1: Ja, man muss immer Strukturen hinterfragen, ob sie noch zeitgemäß sind. Aber letztlich muss man schon auch sehen, ich bin kein Bildungspolitiker, aber Volksschule funktioniert ja im Moment, speziell auch im ländlichen Raum, sehr gut. Volksschule ist natürlich eine Bildungseinrichtung, aber letztlich ist das auch ein Teil des Ortslebens. Das ist ein Teil der Identität. Und wir sagen schon, Volksschule gehört auch in den Ort.
0: Sagt Pressl in der Zeit im Bild 2. 5 Jahre nach dem Abstieg könnte St. Pölten heute Abend die Rückkehr in die Fußball-Bundesliga gelingen. Am letzten Spieltag der Saison fällt die Entscheidung im Kampf um den Aufstieg. Dabei hat der SKN sein Schicksal aber nicht mehr selbst in der Hand, Matthias Essmeister.
2: 10 Jahre nach dem bisher letzten Bundesliga-Aufstieg will St. Pölten dieses Kunststück heute wiederholen. Stürmer Bernd Gschweidl war damals schon dabei und will den SKN erneut in die höchste Spielklasse führen.
3: Ja, ist, glaube ich, einfach das Geilste. Das ist, glaube ich, auch dort, wo der Verein hingehört. Auf lange Sicht gesehen, Bundesliga ist dann schon nochmal was ganz was anderes.
2: Die Ausgangslage vor dem letzten Spieltag ist klar. St. Pölten muss zu Hause gegen Wels gewinnen und auf einen Ausrutscher von Spitzenreiter Lustenau gegen Amstetten hoffen.
3: Das sollte uns nicht beeinflussen, weil wir vollen Fokus auf unsere Aufgabe legen müssen. Wir wollen unser Spiel gewinnen. Was dann auf die anderen Plätze passiert, das können wir eh nicht beeinflussen und das werden wir uns dann nach dem Spiel anschauen.
2: Rund 4000 Fans hoffen in der NV Arena heute auf die große Aufstiegsparty. ORF Sport Plus überträgt St. Pölten gegen Wels und Lustenau gegen Amstetten ab 17 Uhr live.
0: Und was das Wetter betrifft, da hat sich Ursi Pucher für uns auf die Suche nach der Sonne begeben.
4: Und ich habe sie gefunden. Wirklich? In Reichenau. Ja, man glaubt es kaum. Reichenau und Zwerndorf. Da gibt es gerade ein paar Sonnenstrahlen.
0: Ja, nichts verhindert.
4: Genau, da sind jetzt dann alle. Weil überall sonst gibt es nämlich einige dichte Wolken und es regnet auch immer wieder. Im Bereich der Voralpen müssen wir dann auch am Nachmittag mit teilweise kräftigen Regenschauern rechnen. Und es ist auch ein bisschen frischer als in den vergangenen Tagen. 9 bis 15 Grad maximal. In Wien haben wir jetzt schon 14 Grad. In Langenlois, in Mistelbach und Wiener Neustadt 12. In St. Pölten und Thun 11 Grad. Morgen dann auch eher ein bisschen durchwachsen mit Wolken und ein paar Regenschauern und es bleibt weiterhin ein bisschen zu frisch für Mitte Mai bei 11 bis 17 Grad. 9:04, Radio Niederösterreich mit dem schnellsten Verkehrsservice. Alles ruhig auf den Straßen. Kommen Sie gut an Ihr Ziel.
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4: Schönen guten Morgen am Feiertag. Ich schicke jetzt einfach mal gute Laune in Form von Musik direkt zu Ihnen. Schönes Aufstehen.

0: aller Zeiten hier bei uns auf Radio Niederösterreich. Die ORF-Show Wir sind Song Contest hat Barbara Schöneberger schon moderiert. Heute Nachmittag, haben wir schon gehört, wird sie David Pearson gestehen müssen, mit wem sie lieber den Song Contest moderieren würde. Würde sie es denn tun? Hans Siegel oder doch Michael Ostrowski? Leichtere Frage. Barbara Schöneberger, Song Contest Moment.
1: Für mich gibt es ja den bisschen neueren Song Contest, also als es dann ESC wurde. Und dann gibt es aber die Zeit, früher weiß ich noch, als ich halt als Kind geschaut habe, Desiree Nosbusch, Victor Laszlo, dieses so ein bisschen chansonmäßige mit Orchester und wo, als die Sache noch nicht so, sag ich mal, Performance- und Eventartig war. Fand ich auch toll, aber jetzt bin ich schon froh, dass wir ein bisschen mehr Glitzer haben.
0: Die hatten 1984 auch schon Glitzer. Harry's, Diggy Lou, Diggy Lay, weiße Hosen, bunte Hemden und goldene Stiefel. Schönen guten Morgen.

0: einen schönen Feiertag mit Radio Niederösterreich. Im heurigen Lokal Dorfbründel in Niederschrems im Bezirk Gmünd, da gibt es morgen Live-Musik. Falls Sie sich noch überlegen, was Sie unternehmen könnten, Astrid Nentwig.
1: Rudi Biebers Electric Band sorgt morgen für einen Abend voller Blues, Rock, Musik, wie sie sein soll. Live, ehrlich und erdig. Beginn 19 Uhr. Morgen wird der Alpen-Bikepark Schneeberg feierlich eröffnet. In Losenheim am Fuße des Schneebergs gibt's jetzt für Vielfahrer, Hobbyrider und Kids 12 Kilometer naturnahe Trails. Ergänzt wird das Angebot unter anderem von einer Kids-Area und einem Pump-Track. Frisch erneuert starten auch die Wechseltrails in die Saison und der Bikepark Semmering feiert heuer seinen 20. Geburtstag. Unter dem Motto Zauberhaft steht das 17. Musikfest von morgen bis Sonntag im Schloss Weinzierl bei Wieselburg. Künstlerisch geleitet von seinen Gründern, dem Altenberg-Trio Wien, ist das Programm des Musikfests diesmal von den Themen Zauber, Märchen und Magie inspiriert. Morgen Freitag beginnt das erste Kammerkonzert um 19 Uhr, am Samstag gibt es 2 Konzerte und am Sonntag wird es um 11 Uhr eine Matinee geben. Der Zirkus Edelweiß gastiert in Heiligenkreuz im Bezirk Baden. Es gibt bis Sonntag noch Vorführungen, am Samstag sogar 2, eine um 15 Uhr, die zweite um 18 Uhr. Das Zelt steht am Schotterplatz beim Bauamt. In Eschenau findet das 4. Nakuku Kunstfest statt. Um 18 Uhr ist die Eröffnung. Danach, ab 19.30 Uhr, legt DJ Roland Düringer auf. Er garantiert Boomer Groove vom Feinsten. An insgesamt 3 Wochenenden wird ein vielfältiges Programm mit Musik, Tanz, Poesie, zeitgenössischer Kunst, Begegnung und kulinarischer Bewirtung geboten. Weitere Veranstaltungshinweise finden Sie auf noe.orf.at unter den Tipps.

0: Und falls Sie zufällig eine Disco-Kugel daheim haben, könnten wir jetzt aufhängen über dem Frühstückstisch. Passt gut. Bonnie M, Sunny, hören wir uns gleich an.
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2: Gemeinsam geht's hinein in den Feiertag. Das ist Radio Niederösterreich, kurz nach 9:30 mit dem schnellsten Verkehrsservice im Land. Alles ruhig auf den Straßen. Wir schauen weiter zu Birgit Zersbaumer und Radio Niederösterreich Kompakt.
3: Auf der Westautobahn in Oberösterreich hat es gestern einen folgenschweren Auffahrunfall gegeben. An der Kollision auf Höhe der Raststation Ansfelden waren ein LKW, ein Reisebus und ein Wohnmobil beteiligt. 14 Menschen sind zum Teil schwer verletzt worden. In Israel ist der Weg für vorgezogene Neuwahlen im Sommer frei. Die Regierungskoalition rund um die rechte Likud-Partei vom Ministerpräsident Netanyahu hat jetzt einen Antrag auf Auflösung des Parlaments gestellt. Eigentlich hätte in Israel ja erst im Oktober gewählt werden sollen. Und die vielen Kriege und Krisen haben dazu geführt, dass die Niederösterreicherinnen und Niederösterreicher zurückhaltend sind, was Reisebuchungen betrifft. Die Urlaubsziele haben sich geändert. Reisen in den Norden werden immer beliebter, auch wenn die klassische Flugreise ans Mittelmeer immer noch die Nummer eins ist.
2: Es reißt immer mehr auf bei uns im Land. Jetzt haben wir auch in Reichenau, in Ternitz, Potschach oder auch in Mönchkirchen Sonnenschein. Aber es bleibt heute trotzdem ein bisschen durchwachsen. Die Sonne schafft es mal kurz durch, insgesamt sind aber viele dichte Wolken da. Es kann immer wieder regnen, vor allem im Bereich der Voralpen. Kann es am Nachmittag dann auch wirklich mal länger anhaltend regnen. Die Temperaturen, die steigen heute auf maximal 15 Grad.

0: Gut, so manche Pläne durchkreuzt das Wetter momentan. Eventuell, aber man muss es positiv sehen. Es wird quasi von alleine der Blütenstaub vom Auto und von den Gartenmöbeln gewaschen. Und es ist wirklich auch ein großes Aufatmen, weil alles, was gerade so wächst und gedeiht, braucht diesen Regen wirklich dringend, Simon Baumberger.
1: Ja, nicht nur für Obst und Gemüse ist ein bisschen nass von oben gerade extrem wichtig. Auch im Getreidebau hat man in den vergangenen Wochen schon mit extremer Trockenheit zu kämpfen gehabt. Die ersten Ähren von Gerste und Weizen sind schon zu sehen, wenn man so durch die Felder spaziert. Auch der Mais ist schon fleißig am Wachsen. Die Zuckerrüben, die haben gerade ein bisschen mit ungebetenen Gästen zu kämpfen. Die Rübenrüsselkäfer schauen da leider immer wieder vorbei. Und womit man im Ackerbau fast überall zu kämpfen gehabt hat, war die extreme Trockenheit in den vergangenen Wochen. Bis auf die Gegend um Wiener Neustadt hat es da natürlich fast überall viel zu wenig geregnet. Heute und in den nächsten Tagen kommt da aber einiges dazu. Es bleibt bis Sonntag relativ unbeständig. Immer wieder kann es mal regnen. Gut für die Natur, schlecht für die meisten Ausflüge am langen Wochenende.
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0: Schönen Vormittag am Feiertag.

0: schönen Vormittag zu Christi Himmelfahrt und für alle, die die Sonne jetzt wirklich schon ganz stark vermissen. Kurz mal die Augen zu. Ja, hier sind wir schon am Meer. Und machen zumindest 4 Minuten Kurzurlaub in Italien.
1: Lass

Einen schönen Feiertag mit Radio Niederösterreich. Nach dem Gottesdienst um 11 geht's bei uns weiter mit einem Frühshoppen direkt aus dem ESC Village am Wiener Rathausplatz. Und dann meldet sich David Pearson auch wieder aus dem gläsernen Studio

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3: Herzliches Willkommen aus dem Salzburger Flachgau. Am heutigen Feiertag Christi Himmelfahrt überträgt das Landesstudio Salzburg im Programm der ORF Regionalradios und auf ORF 3 den katholischen Gottesdienst aus der Pfarrkirche Straßwalchen. Die heutige Messfeier wird musikalisch mitgestaltet vom Kirchenchor Straßwalchen unter der Leitung von Tamara Karalukstein und einem Bläserensemble der Trachtenmusikkapelle Hager Hochfeld. An der Mattis-Orgel zu hören ist Bernhard Karrer, der auch der Komponist mehrerer Werke ist, mit denen der heutige Gottesdienst musikalisch gestaltet wird. Aufgeführt werden Teile von Bernhard Karrers Missa Quinta. Auch die Bläserfanfare, mit der der Gottesdienst eröffnet wird, stammt aus seiner Feder. Zur Gabenbereitung wird eine Bearbeitung des Panis Angelicus von César Franck erklingen, ausgeführt von Tamara Karalukstein und Hans Regelsberger. Weiters hören Sie Lieder aus dem Kirchengesangbuch Gotteslob. Mit der Gemeinde feiert nun regionaldächernd Pfarrer Ladislav Kutschkowski. Zu Beginn stellt Pfarrgemeinderätin Cornelia Bajcek die Pfarre kurz vor.
4: Ein herzliches Grüß Gott aus der Pfarre Straßwalchen. Unsere Pfarre wurde erstmals 799 urkundlich erwähnt. Somit gehört Straßwalchen zu den ältesten Pfarren der Erzdiözese Salzburg. Die Kirche ist dem heiligen Martin geweiht, unsere zweite Kirche in Irsdorf, der Gottesmutter Maria. Wir freuen uns in unserer Pfarre über knapp 50 Ministranten, die fleißig und begeistert am Altar dienen. Viele verschiedene Gruppen und Chöre gestalten unser Pfarrleben. Wir laden Sie nun ein, gemeinsam mit uns Gottesdienst zu feiern.

0: Im Namen des Vaters und des Sohnes und des Heiligen Geistes.
1: Amen.
0: Die Gnade unseres Herrn Jesus Christus, die Liebe Gottes des Vaters und die Gemeinschaft des Heiligen Geistes sei mit euch.
1: Und mit deinem Geist.
0: Geliebte Schwestern, geliebte Brüder, hier in unserer Pfarrkirche, liebe Zuhörerinnen und Zuhörer an den Radios, liebe Zuseherinnen und Zuseher an den Fernsehgeräten und alle, die über die verschiedenen Medienplattformen mit uns verbunden sind. Ihnen allen, besonders den kranken, einsamen und älteren Menschen, gilt heute am Fest Christi Himmelfahrt unser herzlicher Gruß. Der 40. Tag seit der Auferstehung Jesu führt uns mit dem Herrn und seinen Jüngern auf den Berg. Christus kehrt, nachdem er in Tod und Auferstehung seinen Weg der Erlösung der Menschheit vollendet hat, zum Vater zurück, zu seinem Vater und unserem Vater. Denn in ihm sind wir alle Gottes Kinder und füreinander Schwestern und Brüder. Mit Christus findet der Mensch, ja, das Menschsein selbst, Aufnahme in Gott. Der menschgewordene Gott legt das Menschsein nicht einfach ab, sondern erhöht es in das dreifaltige Geheimnis des Lebens Gottes hinein. Wenn wir jetzt gemeinsam die heilige Eucharistie feiern, werden wir in dieses Geheimnis mit hineingenommen. So wollen wir voller Dankbarkeit Gottes Treue zu Menschen und zu unserer Welt preisen und aus seiner Nähe, dem Quell des Lebens, schöpfen. Legen wir alle unsere Anliegen, Freuden, Schmerzen, Bitten, aber auch unsere Danksagungen auf den Altar und lassen wir uns vom Herrn zur Gemeinschaft zusammenfügen. Halten wir nun kurz inne, betreten wir auch innerlich die Schwelle des Heiligtums und bitten Gott um sein Erbarmen. Erbarme dich, Herr, unser Gott, erbarme dich.
1: Denn wir haben vor dir gesündigt.
0: Erweise, Herr, uns deine Huld.
1: Und schenke uns dein Heil.
0: Nachlass, Vergebung und Verzeihung unserer Sünden gewähre uns der allmächtige und der barmherzige Herr.
1: Amen. Amen.

0: Lasset uns beten. Allmächtiger, ewiger Gott, erfülle uns mit Freude und Dankbarkeit, denn in der Himmelfahrt deines Sohnes hast du den Menschen erhöht. Schenke uns das feste Vertrauen, dass auch wir zu der Herrlichkeit gerufen sind, in die Christus uns vorausgegangen ist, der in der Einheit des Heiligen Geistes mit dir lebt und herrscht in alle Ewigkeit.
1: Amen. Lesung aus der Apostelgeschichte. Im ersten Buch, lieber Theophilus, habe ich über alles berichtet, was Jesus von Anfang an getan und gelehrt hat, bis zu dem Tag, an dem er in den Himmel aufgenommen wurde. Vorher hat er den Aposteln, die er sich durch den Heiligen Geist erwählt hatte, Weisungen gegeben. Ihnen hat er nach seinem Leiden durch viele Beweise gezeigt, dass er lebt. 40 Tage hindurch ist er ihnen erschienen und hat vom Reich Gottes gesprochen. Beim gemeinsamen Mahl gebot er ihnen: Geht nicht weg von Jerusalem, sondern wartet auf die Verheißung des Vaters, die ihr von mir vernommen habt. Denn Johannes hat mit Wasser getauft, ihr aber werdet schon in wenigen Tagen mit dem Heiligen Geist getauft werden. Als sie nun beisammen waren, fragten sie ihn: Herr, stellst du in dieser Zeit das Reich für Israel wieder her? Er sagte zu ihnen: Euch steht es nicht zu, Zeiten und Fristen zu erfahren, die der Vater in seiner Macht festgesetzt hat. Aber ihr werdet Kraft empfangen, wenn der Heilige Geist auf euch herabkommen wird, und ihr werdet meine Zeugen sein in Jerusalem, in ganz Judäa und Samarien und bis an die Grenzen der Erde. Als er das gesagt hatte, wurde er vor ihren Augen emporgehoben, und eine Wolke nahm ihn auf und entzog ihn ihren Blicken. Während sie unverwandelt ihm nach zum Himmel emporschauten, siehe, da standen zwei Männer in weißen Gewändern bei ihnen und sagten: Ihr Männer von Galiläa, was steht ihr da und schaut zum Himmel empor? Dieser Jesus, der von euch fort in den Himmel aufgenommen wurde, wird ebenso wiederkommen, wie ihr ihn habt zum Himmel hingehen sehen. Wort des lebendigen Gottes.
2: Danke.

0: Lesung aus dem Brief des Apostels Paulus an die Gemeinde in Ephesus. Schwestern und Brüder, der Gott Jesu Christi, unseres Herrn, der Vater der Herrlichkeit, gebe euch den Geist der Weisheit und Offenbarung, damit ihr ihn erkennt. Er erleuchtet die Augen eures Herzens, damit ihr versteht, zu welcher Hoffnung ihr durch ihn berufen seid, welchen Reichtum die Herrlichkeit seines Erbes den Heiligen schenkt und wie überragend groß seine Macht sich an uns, den Gläubigen, erweist durch das Wirken seiner Kraft und Stärke. Er ließ sie wirksam werden in Christus, den er von den Toten auferweckt und im Himmel auf den Platz zu seiner Rechten erhoben hat, hoch über jegliche Hoheit und Gewalt, Macht und Herrschaft und über jeden, der nicht nur in dieser Weltzeit, sondern auch in der künftigen genannt wird. Alles hat er ihm zu Füßen gelegt und ihn, der als Haupt alles überragt, über die Kirche gesetzt. Sie ist sein Leib, die Fülle dessen, der das All in allem erfüllt. Wort des lebendigen Gottes.
1: Dank sei Gott.

In jener Zeit gingen die 11 Jünger nach Galiläa auf den Berg, den Jesus ihnen genannt hatte. Und als sie Jesus sahen, fielen sie vor ihm nieder, einige aber hatten Zweifel. Da trat Jesus auf sie zu und sagte zu ihnen: Mir ist alle Vollmacht gegeben im Himmel und auf der Erde. Darum geht und macht alle Völker zu meinen Jüngern, tauft sie auf den Namen des Vaters und

des Sohnes und des Heiligen Geistes und lehrt sie, alles zu befolgen, was ich euch geboten habe. Und siehe, ich bin mit euch alle Tage bis zum Ende der Welt. Evangelium unseres Herrn Jesus Christus.

geliebte Schwestern, geliebte Brüder, es gibt Worte, die wehtun, manche immer, die meisten wohl in bestimmten Zusammenhängen. Im heutigen Evangelium erklingt ein solches Wort, das an und für sich keinen Schmerz hervorruft, an dieser Stelle aber schon. Es ist das Wort elf. In jener Zeit gingen die 11 Jünger nach Galiläa auf den Berg, den Jesus ihnen genannt hatte. Warum schmerzt hier dieses Wort? Weil wir wissen, dass hier eigentlich 12 stehen müsste. Wenn wir aber aufs Ganze schauen, werden wir entdecken, dass dieses Wort aber auch zu einem Hoffnungswort wird. Nun, wir wissen in der Tat, dass der Herr 12 berufen hat. Wir kennen sogar ihren Namen. Diese Zahl war freilich nicht zufällig. Sie steht für die Fülle des Volkes Gottes, für die 12 Stämme Israels, die es allerdings zur Zeit Jesu so nicht mehr gegeben hat. Mit diesen 12 soll ein Neuanfang gesetzt sein, den der menschgewordene Sohn Gottes selbst gestiftet hat. Benedikt XVI. Erklärt es mit folgenden Worten: Die Zahl 12 ist ein Rückgriff auf Israels Ursprünge, aber zugleich ein Gleichnis der Hoffnung. Das ganze Israel wird wiederhergestellt, die 12 Stämme Israel neu gesammelt. Und deswegen hat Jesus sie als 12 berufen, ja, als 12 gemacht, wenn wir Markus an dieser Stelle genau übersetzen. Jetzt aber steht hier statt 12 11. Das ist eine Lücke, ein Loch. Es ist wie ein Krater nach einer Bombe. Es steht für eine Gemeinschaft, die sich nicht bewährt hat. Dieses 11 ist die Bezeichnung der Sünde des Verrats, der vom Sünder, der sie begangen hat, nicht getragen werden konnte und der deswegen durch seine eigene Hand aus dem Kreis geschieden ist. Und dieses schmerzhafte Wort 11 trägt somit die ganze Sünde der apostolischen Gemeinschaft in sich, die Sünde derer, die Jesus am nächsten standen. Kardinal Risch aus Krakau bringt es auf den Punkt. Jesus vertraut seine Mission denen an, deren Sünde offenbar geworden ist, deren Sünde sie quasi überwältigt hat, die nicht in der Lage waren, diese Last zu tragen. Meine Lieben, und in unserem Text gibt es noch ein zweites Wort, das dieses Problem unterstreicht. Einige aber hatten Zweifel, schreibt Matthäus. Er dies das an, von distazo, das so viel bedeutet wie doppelt sein. Das ist nicht ein Zweifel der Unsicherheit oder des Fragens, sondern vielmehr ein Gespaltensein und sich nicht entscheiden können. Gleiches Wort finden wir vorher im 14. Kapitel, wo Matthäus erzählt, wie Petrus auf dem aufgewühlten Wellen gehend Angst bekommt und unterzugehen droht. Warum hast du gezweifelt? Fragt ihn Jesus. Da steht genau dieses Wort, edistazen. Das heißt also, warum bist du gespalten? Ja, auf der einen Seite sah Petrus Jesus, auf der anderen Seite sah er den mächtigen Wind, sah er die gewaltigen Wellen. Und dieses Gespaltensein bedeutete, dass er sich dazwischen nicht entscheiden konnte. Und dann gibt es, meine Lieben, noch einen dritten Punkt in den heutigen Lesungen, der das Problem dieses Momentes zum Ausdruck bringt. In der Apostelgeschichte haben wir gehört, wie die 11 Jesus fragen: Herr, stellst du in dieser Zeit das Reich für Israel wieder her? Sie fragen danach, wann endlich Israel seine Unabhängigkeit wiedererlangt, wann ihm seine Königsherrschaft, also wenn seine politische Macht zurückgegeben wird. Seine Antwort: Euch steht es nicht zu. Also es ist nicht eure Sache. Eure Sache ist, das Reich Gottes zu verkünden. Eure Sache ist, sich um Gottes Herrschaft in euch und um euch zu kümmern. Ja, es ist geradezu unfassbar, wie weit in der Stunde der Himmelfahrt Jesu Vorstellungen, Erwartungen und Sehnsüchte von denen der 11 entfernt sind. Schwestern und Brüder, das ist die Situation der Jünger, als der Herr zum Vater zurückkehrt. Sie sind gespalten, unentschieden, zerrissen. Sie tragen das Scheitern in sich. Sie sind

0: in Gemeinschaft, deren Sünde offenbar wurde, und ihr Herz ist weit weg vom Herzen ihres Herrn. Diese 11 hinterlässt er auf Erden. Er weiß, dass alles, was er getan, gesagt, was er über Gott offenbart hat, nun in ihre Hände gelegt wird. Nun hängt sein ganzes Werk von ihnen ab. Aber gerade da, meine Lieben, erscheint auch das stärkste Licht des heutigen Tages. Es ist nämlich das große Vertrauen des Herrn uns Menschen gegenüber, uns Schwächlingen gegenüber, uns seiner sündigen Kirche gegenüber. Sind wir imstande zu erahnen, wie viel Vertrauen der Herr in sich trägt, wenn er zu diesen Jüngern um einen geschrumpft, zweigeteilt, gespalten im Denken, ganz weit weg von ihm in Zielen, Erwartungen, Vorstellungen und Sehnsüchten, wenn er zu ihnen sagt, geht und macht alle Völker zu meinen Jüngern. Liebe Freunde, dieser große Glaube Gottes an uns ist durch die Zeit nicht kleiner geworden. Wir sind heute diejenigen, die sein Werk, seinen Auftrag in den Händen haben. Uns sendet er aus. Uns sagt er, geht und verkündet und seid meine Zeugen. Macht die Menschen eurer Zeit mit meinem Evangelium vertraut. Wenn wir aber in den Spiegel schauen, als Einzelne, aber auch als Kirche, als Gemeinschaft, dann sehen wir freilich all das, was auch der Herr am Tag der Himmelfahrt bei seinen Aposteln gesehen hat. Unsere Erwartungen und Sehnsüchte gehen sehr oft in andere Richtung als die seinen. Denn wie oft wollen wir unsere Bedeutung bewahren, unsere Wichtigkeit unterstreichen, Macht erlangen, wiederum das Sagen haben, das Reich unseres Einflusses wiederherstellen wie früher. Wie oft sind wir in uns gespalten und können uns nicht für das Vertrauen Gott gegenüber entscheiden, weil wir doch lieber handfeste Sicherheiten haben möchten. Ja, wie oft sind wir eine Gemeinschaft, die das Scheitern in sich trägt, deren Sünde, Unzulänglichkeit und Mangelhaftigkeit offenbar wurde. Aber gerade so, Schwestern und Brüder, steht der Herr zu uns. Gerade so hat er einen großen Glauben an uns. Gerade so vertraut er sein Werk, sein Evangelium uns an. Und der Herr sucht nicht Bessere. Er hält nicht Ausschau nach Geeigneteren. Uns vertraut er seinen Heißwillen an, damit auch die Menschen von heute von der Sehnsucht Gottes erfahren können, alle in seine Liebe aufzunehmen und zur Fülle des Lebens zu führen. Schwestern und Brüder, lassen wir uns heute von diesem großen Vertrauen Gottes uns gegenüber in Staunen versetzen. Bemühen wir uns, unsere Sehnsucht mit der Seinen in Einklang zu bringen. Also nicht Macht, nicht Einfluss, nicht Geltung zu suchen, sondern sein Reich des Lichtes in und unter uns. Versuchen wir nicht, unsere Schwäche, unser Scheitern zu verstecken, sondern sie lieber der Sonne seiner Güte auszusetzen, damit sie zum Ort der Heilung und des Zeugnisses von seiner Barmherzigkeit werden kann. Amen. Schwestern und Brüder, wir wollen unseren Glauben bekennen. Ich glaube an Gott, den Vater, den Allmächtigen, den Schöpfer des Himmels und der Erde und an Jesus Christus, seinen eingeborenen Sohn, unseren Herrn, empfangen durch den Heiligen Geist, geboren von der Jungfrau Maria, unter Pontius Pilatus, gekreuzigt, gestorben und begraben, hinabgestiegen in das Reich des Todes, auferstanden von den Toten, aufgefahren in den Himmel. Er sitzt zur Rechten Gottes, des allmächtigen Vaters, von dort wiederkommen, zu richten die Lebenden und die Toten. Ich glaube an den Heiligen Geist, die heilige katholische Kirche, Gemeinschaft der Heiligen, Vergebung der Sünden, Auferstehung der Toten und das ewige Leben. Amen.
1: Schwestern und Brüder, Christus ist in den Himmel aufgefahren und bleibt bei uns doch alle Tage bis zum Ende der Welt. Im Vertrauen auf seine Nähe und seinen Beistand, lasst uns zu ihm rufen.
2: Für die Kirche auf der ganzen Welt, stärke in ihr die Sehnsucht, deinen Auftrag treu zu leben und deine Botschaft zu allen Menschen zu tragen.
3: Wir bitten dich, erhöre uns.
2: Für alle, die Verantwortung in der Welt tragen, öffne ihre Ohren für den Schrei der Völker nach Frieden und lass sie selbstlos dem Wohl aller dienen.
3: Wir bitten dich, erhöre uns.
2: Für alle, die sich einsam fühlen, schenke ihnen Mitmenschen, die ihnen beistehen, und lass sie erfahren, dass du immer bei ihnen bist.
3: Wir bitten dich, erhöre uns.
2: Für alle, die heute über Fernsehen oder Radio mit uns feiern, segne sie mit der Erfahrung der Gemeinschaft, sei ihnen nahe und lass sie aus deinem Wort Kraft schöpfen.
3: Wir bitten dich, erhöre uns.
2: Für unsere Gemeinde, sende uns als glaubwürdige Zeugen deines Evangeliums in die Welt hinaus, damit dein Licht allen Menschen unserer Zeit leuchtet.
3: Wir bitten dich, erhöre uns.
2: Für unsere Verstorbenen, nimm sie auf in deine Herrlichkeit, damit sie die Vollendung erfahren und für immer dein Antlitz schauen dürfen.
3: Wir bitten dich, erhöre uns.
1: Herr Jesus Christus, du bist erhöht zu Rechten des Vaters und bleibst in deiner Kirche dennoch gegenwärtig. Wir danken dir, dass du unsere Bitten hörst und erhörst. Sei gelobt und gepriesen, jetzt und alle Zeit, bis in Ewigkeit.
3: Amen.

0: Betet, Schwestern und Brüder, dass mein und euer Opfer Gott, dem allmächtigen Vater, gefalle.
1: Der Herr nehme das Opfer an, aus seinen Händen, zum Lob und Ruhe seines Namens, zum Segen für uns und seine ganze heilige Kirche.
0: Allmächtiger Gott, am Fest der Himmelfahrt deines Sohnes, bringen wir dieses Opfer dar. Gib uns durch diese heilige Feier die Gnade, dass wir uns über das Irdische erheben und suchen, was droben ist. Darum bitten wir durch

Und recht, dir allmächtiger Vater zu danken, durch unseren Herrn Jesus Christus, den König der Herrlichkeit. Denn er ist heute als Sieger über Sünde und Tod aufgefahren in den Himmel. Die Engel schauen den Mittler.

Ja, du bist heilig, großer Gott. Du bist der Quell aller Heiligkeit. Darum kommen wir vor dein Angesicht und feiern in Gemeinschaft mit der ganzen Kirche den Tag, an dem unser Herr Jesus Christus, dein eingeborener Sohn, unsere schwache, mit seiner Gottheit vereinte Menschennatur zu deinen Rechten erhoben hat. Durch ihn bitten wir dich. Sende deinen Geist auf diese Gaben herab und heilige sie, damit sie uns werden Leib und Blut deines Sohnes, unseres Herrn Jesus Christus. Denn am Abend, an dem er ausgeliefert wurde und sich aus freiem Willen dem Leiden unterwarf, nahm er das Brot und sagte Dank, brach es, reichte es seinen Jüngern und sprach: Nehmet und esset alle davon. Das ist mein Leib, der für euch hingegeben wird.

Ebenso nahm er nach dem Mahl den Kelch, dankte wiederum, reichte ihn seinen Jüngern und sprach: Nehmet und trinket alle daraus. Das ist der Kelch des neuen und ewigen Bundes, mein Blut, das für euch und für alle vergossen wird zur Vergebung der Sünden. Tut dies zu meinem Gedächtnis.

des Heiles dar. Wir danken dir, dass du uns berufen hast, vor dir zu stehen und dir zu dienen. Wir bitten dich, schenke uns Anteil an Christi Leib und Blut und lass uns eins werden durch den Heiligen Geist. Gedenke deiner Kirche auf der ganzen Erde und vollende dein Volk in der Liebe. Vereint mit unserem Papst Leo, unserem Erzbischof Franz, dem Weihbischof Hans Jörg und allen Bischöfen, unseren Priestern und Diakonen und mit allen, die zum Dienst in der Kirche bestellt sind. Gedenke unserer Brüder und Schwestern, die entschlafen sind in der Hoffnung, dass sie auferstehen. Nimm sie und alle, die in deiner Gnade aus dieser Welt geschieden sind, in dein Reich auf, wo sie dich schauen von Angesicht zu Angesicht. Vater, erbarme dich über uns alle, damit uns das ewige Leben zuteil wird, in der Gemeinschaft mit der seligen Jungfrau und Gottesmutter Maria, mit dem heiligen Josef, ihrem Bräutigam, mit deinen Aposteln und mit allen, die bei dir Gnade gefunden haben von Anbeginn der Welt, dass wir dich loben und preisen durch deinen Sohn, Jesus Christus.

Erlöse unser allmächtiger Vater von allem Bösen und gib Frieden in unseren Tagen. Komm uns zu Hilfe mit deinem Erbarmen und bewahre uns vor Verwirrung und Sünde, damit wir voll Zuversicht das Kommen unseres Herrn

0: Am Ostertag trat Jesus in die Mitte seiner Jünger und sprach den Friedensgruß. Deshalb bitten wir, Herr Jesus Christus, du Sieger über Sünde und Tod, schau nicht auf unsere Sünden, sondern auf den Glauben deiner Kirche und schenke ihr nach deinem Willen Einheit und Frieden. Der Friede des Herrn sei allezeit mit euch.
1: Und mit deinem Geist.
0: Friede sei mit euch. Friede sei mit euch. Friede sei mit euch. Lamm Gottes,
2: du nimmst hinweg die Sünde der Welt. Erbarme dich unser. Lamm Gottes, du nimmst hinweg die Sünde der Welt. Erbarme dich unser. Lamm Gottes, du nimmst hinweg die Sünde der Welt. Erbarme dich unser.
0: Seht das Lamm Gottes, das hinwegnimmt die Sünde der Welt. Herr, ich bin nicht würdig, dass du eingehst unter mein Dach, aber sprich nur ein Wort, so wird meine Seele gesund. Corpus Christi custodiam vitam aeternam.

0: Lasset uns beten. Allmächtiger, ewiger Gott, du hast uns, die wir noch auf Erden leben, deine göttlichen Geheimnisse anvertraut. Lenke unser Sinnen und Verlangen zum Himmel, wo Christus als Erster der Menschen bei dir ist, der mit dir lebt und herrscht in alle Ewigkeit.
1: Amen.
0: Schwestern und Brüder, am Ende dieses Festgottesdienstes wollen wir allen Danke sagen, die diese Feier vorbereitet haben, aber auch Ihnen allen, die sie mitgefeiert haben, hier bei uns in Schloss-Walchen, aber über die Medien, auch überall, wo sie sind. Möge der dreifaltige Gott uns beistehen, sodass wir seinen Auftrag, das Evangelium zu den Menschen unserer Zeit zu tragen, treu und selbstlos erfüllen. Mögen wir jede Stunde unseres Lebens verspüren, dass er bis ans Ende der Zeiten bei uns bleibt. Wir wünschen allen einen gesegneten Feiertag und erbitten Gottes Segen für alle Menschen guten Willens, besonders aber für Kranke, Leidende und von den gegenwärtigen Kriegen Geplagte.

0: Im Programm der ORF-Regionalradios und auf ORF3 übertrugen wir den katholischen Gottesdienst aus der Pfarrkirche Straßwalchen. Mit der Gemeinde feierte regionaldächernd Pfarrer Ladislav Kutschkowski. Aufgeführt wurden Teile der Missa Quinta und eine Bläserfanfare von Bernhard Karrer, eine Bearbeitung des Panis Angelicus von César Franck und Lieder aus dem Kirchengesangbuch Gotteslob. Die Mitwirkenden waren der Kirchenchor Straßwalchen unter der Leitung von Tamara Karaluckstein und ein Bläserensemble der Trachtenmusikkapelle Hager Hochfeld. Als Kantoren hörten sie Cornelia Goldgruber und Josef Meingast. Das Duett zur Gabenbereitung wurde von Tamara Karaluckstein und Hans Regelsberger gesungen. An der Mattis-Orgel zu hören war Organist und Komponist Bernhard Karrer. Für die Technik verantwortlich Rupert Brandstätter, Bernhard Fuchs, Martin Urstöger und Felix Brandauer. Aufnahmeleitung Silvia Steiner-Spahn. Im Anschluss an den Gottesdienst haben Sie nun die Möglichkeit, mit Dächern Ladislav Kutschkowski zu sprechen. Sie erreichen ihn unter der kostenfreien Telefonnummer 0800 122 60. Ich wiederhole, 0800 122 60. Das ORF-Übertragungsteam verabschiedet sich und wünscht Ihnen einen angenehmen Feiertag.
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2: Mit Birgit Salz-Brammer. Angesichts der weltpolitischen Entwicklungen sind die Niederösterreicherinnen und Niederösterreicher zurückhaltend, was Reisebuchungen betrifft. Und auch die Urlaubsziele selbst haben sich laut Wirtschaftskammer Niederösterreich geändert. Ursula Köhler berichtet.
3: Reisen in den Norden werden immer beliebter, das zeigen die aktuellen Zahlen der heimischen Reisebüros, auch wenn die klassische Flugreise ans Mittelmeer immer noch die Nummer eins ist. Aber auch bei Hotelbuchungen im Inland und den österreichischen Nachbarländern gibt es ein Plus. Und nicht mehr alle wollen fliegen, auch Busreisen haben deutlich an Beliebtheit zugelegt, heißt es bei der Wirtschaftskammer Niederösterreich, wo man außerdem immer mehr Umwelt- und Kostenbewusstsein bei den Kundinnen und Kunden bemerkt. Mit Blick auf die vielen Konfliktherde in der Welt empfiehlt Martina Klamecker von der Wirtschaftskammer Niederösterreich eine Buchung in einem Reisebüro wegen der Versicherungen, denn die politischen Unruhen und Kriege können zu Flugverboten oder kurzfristigen Änderungen der Sicherheitsstufen eines Landes führen.
2: In Peking haben China-Staatschef Xi Jinping und US-Präsident Trump ihre heiklen Gespräche rund um den Handelskonflikt und den Irankrieg begonnen. Es ist der erste Besuch Trumps in China seit 9 Jahren. Im Vorfeld hat der US-Präsident nicht mit Lob gespart. Xi sei eine großartige Persönlichkeit. China und die USA hätten eine fantastische gemeinsame Zukunft, so Trump. Bei der Eröffnung der Wiener Festwochen nächste Woche wird der umstrittene Esoteriker Brazzo auftreten. Tausende Menschen kommen zu den Auftritten des Kroaten, um seinen angeblich heilenden Blick aufzunehmen. Auch bei der Eröffnung der Wiener Festwochen wird sich Brazzo auf die Bühne stellen und schauen. Viktoria Waldecker berichtet.
4: Esoteriker Brazzo verdient Geld mit seinem Blick. Er fühlt heilen damit, auf der Bühne zu stehen und schweigend ins Publikum zu starren. Fans preisen die heilenden Kräfte seines Blickes an. Mit diesen Aussagen wirbt Brazzo dann auch gerne. Dafür wird er immer wieder von Wissenschaftlern und Sektenexperten kritisiert. Kommende Woche wird Brazzo seinen Blick bei der Eröffnung der Wiener Festwochen einsetzen. Er ist am Heldenplatz als Special Guest eingeladen und soll 75 Sekunden lang schweigend auf der Bühne stehen und schauen. Ein Chor werde leise dazu summen, heißt es von den Wiener Festwochen. Dort verteidigt man den Auftritt. Das Motto der Festwochen sei Republic of Gods. Dabei setze man sich mit alten und neuen Glaubenssystemen und auch mit Aberglaube auseinander. Eine Gage erhalte Brazzo für den Auftritt nicht. Bei den Fördergebern sieht man den Auftritt entspannt. Man greife nicht in die Programmgestaltung ein, heißt es von der Wiener Kulturstadträtin und aus dem Kulturministerium.
2: Und das zum Wetter. Zu Christi Himmelfahrt ist es unbeständig. Die Wolken lassen die Sonne kaum durch und überall muss man heute mit Regenschauern rechnen. Stärker wird der Regen dann am Nachmittag im Bereich der Voralpen. Der Wind frischt vorübergehend etwas auf. Die Temperaturen erreichen 9 bis 15, in den östlichen Landesteilen bis 18 Grad. Aktuell hat es 11 Grad in Zwettl.

12 in St. Pölten und Wieselburg, 14 in Gänserndorf und Wien und 15 Grad in Wiener Neustadt. Auch der morgige Freitag beginnt mit vielen Wolken und Regen. Ab dem späten Vormittag überwiegen dann die trockenen Phasen. Manchmal kann auch die Sonne durchschimmern. Einzelne Schauer sind aber weiterhin möglich. Der Wind weht morgen schwach und es bleibt kühl für Mitte Mai mit Höchstwerten zwischen 11 und 17 Grad. 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In Niederösterreich kommen Sie gut voran. In Wien ist die Hütteldorfer Straße zwischen dem Gürtel und dem Vogelwaldplatz für den Song Contest gesperrt. Ausweichen ist über die Märzstraße möglich. Gute und sichere Fahrt.

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1: Einen wunderschönen Vormittag am und vom Rathausplatz in Wien. Herzlich willkommen zu einer Weltpremiere, denn das ist der erste Frühschoppen in der 70-jährigen Song Contest Geschichte. Dass das ausgerechnet hier in der Weltmusikhauptstadt Wien passiert, ist natürlich kein Zufall, sondern eigentlich unvermeidbar und zeigt nur, in welcher Bandbreite Musik die Menschen verbinden kann. United by Music, das Motto des Song Contests hier in Österreich, funktioniert einfach quer durch alle musikalischen Glaubensrichtungen. In allen Ecken und Enden der Welt kann man uns hören und aus allen Ecken und Enden der Welt kommen die Menschen jetzt hier schon herein ins ESC-Village. Jetzt werden gerade die Tore geöffnet. Das ist wirklich ein ganz bunter Anblick und ein buntes Treiben hier am Rathausplatz in Wien. Und wie gesagt, Sie können uns nicht nur hören über die angeschlossenen ORF-Landestudios, sondern über die ORF-App wirklich am ganzen Globus. Liebe Grüße an dieser Stelle nach Kiritimati. Dort ist es jetzt gerade, glaube ich, 23 Uhr am Abend. Eben, nun auch, eher dann schon ein Spätschoppen. Hier auf der Bühne haben Musikerinnen und Musiker aus allen Bundesländern Platz genommen in zwei Spitzenensembles, die heute diesen Frühschoppen hier musikalisch gestalten werden. Zum einen ist das die Big Band der Polizeimusik in Wien und zum anderen die Gardemusik Wien, und die macht jetzt auch gleich den musikalischen Auftakt mit einem Titel aus den eigenen Reihen von Peter Hammer. Stets bereit für Wien. Der Kapellmeister, bitte.

0: die Gardemusik unter der Leitung von Heeresmusikchef Oberst Bernhard Heer. Vielen herzlichen Dank. Dankeschön. Ja, und ich darf schon meinen ersten Gast besuchen, seines Zeichens Programmchef von Radio Niederösterreich, Karl Trabüchler ist bei uns. Vielen Dank fürs Kommen, Karl, schön, dass du da bist. Hier im ESC Village ist ja wirklich sehr, sehr viel los und es wird unglaublich viel Programm geboten, off-air, wie wir sagen, und natürlich auch on-air in allen Kanälen des ORF, ob das jetzt die Radiostationen sind, von den Landesstudios über Ö1, Ö3 bis hin zu FM4 ist der ESC ein Thema und natürlich auch in allen Fernsehkanälen und online. Mehr als 100 Stunden Programm. Hast du selbst noch einen Überblick?
1: Ich versuche es noch zu behalten. Es ist gar nicht so einfach, weil man darf ja nicht vergessen, es hat wahrscheinlich noch keinen Song Contest gegeben, bei dem 100% aller Titel gefallen. Aber man darf nicht vergessen, der Song Contest, das ist ja eine Visitenkarte für Österreich, eine Visitenkarte für Wien und eine Visitenkarte für den ORF. Was wir da machen, ist natürlich auch viel, viel Werbung für Österreich als gastfreundliches Land. Und da gehört natürlich auch dazu, dass wir gut vertreten sind mit all unseren Radiostationen und natürlich auch ganz stark mit dem Fernsehen.
0: Und dieser Frühschoppen ist ja auch auf Initiative von euch, vom Landesstudio Niederösterreich, gestartet bzw. ins Leben gerufen worden. Vielen Dank an den Dom Schwarzmann, der die treibende Kraft redaktionell hier dahinter ist. Die Blasmusik spielte bei euch im Landesstudio auch eine ganz wesentliche Rolle.
1: Absolut. Also erstens einmal, die Besetzung heute ist Wahnsinn. Also wirklich ganz toll. Bessere Gruppen hätte man sich gar nicht aussuchen können, die hier sind. Und man darf nicht vergessen, die Blasmusik ist, wenn man sich in den Orten umschaut, natürlich wahnsinnig viele junge Menschen, die da mitspielen. Und die gehört einfach zum Leben in einer Gemeinde dazu. Bei vielen Gelegenheiten sind die dabei. Wurscht, ob jetzt wahrscheinlich heute bei manchen Erstkommunionen oder bei der Firmung, bei Begräbnis oder bei Hochzeiten. Das ist einfach Teil unseres Lebensgefühls in Österreich. Und schön, dass man das auch hier präsentieren darf.
0: Und passt in dem Zusammenhang dann auch im ESC zum ESC dazu, weil der einfach eine unglaubliche Bandbreite abbildet an Menschen und auch an verschiedenen Musikgeschmäckern und Darbietungen. Wenn dieser ESC in Wien jetzt quasi Geschichte ist und hoffentlich auch gut über die Bühne gegangen ist, wovon wir ausgehen, was sollen denn die Menschen mitnehmen?
1: Sie sollen mitnehmen, also die hergekommen sind natürlich, sollen Österreich als gastfreundliches Land erleben und dass wir bei allen Grauslichkeiten, die wir natürlich jeden Tag irgendwo sehen und lesen, die auf der Welt passieren, auch mal sich die Zeit zu nehmen, gemeinsam zu feiern, gemeinsam etwas zu unternehmen, eine gute Zeit zu haben. Es darf auch gute Nachrichten geben und auch dafür steht der Song Contest und steht auch das Engagement des ORF.
0: Dann wollen wir hoffen, dass das auch in diesem Sinne über die Bühne geht. Vielen herzlichen Dank, Karl Trabüchler, für deinen Besuch bei uns. Apropos Dank, da gab es einmal einen Titel vor vielen, vielen Jahren, mit dem Österreich gewonnen hat. Und diesen berühmten Song Contest-Titel werden Sie jetzt in einer Weltpremiere hören, wie Sie noch nie gehört haben. In der Version der Big Band der Polizeimusik Wien. Udo Jürgens, Merci, Chérie.

0: Committed to Peace, dem Frieden verpflichtet, auch aus den eigenen Reihen der Gardemusik, komponiert von Michael Kotay. Vielen herzlichen Dank. Ja, der Platz hier im Eurovision Village, der füllt sich nach und nach. Viele Fans, auch von Cosmo schon hier mit blauem Stern, großartig. Und bei mir ist jetzt der Leiter der Big Band der Polizeimusik, Gerd Kolaja. Gratulation, ich glaube, dem Udo hätte deine Version von Merci Cherie sehr gut gefallen, aber das ist ja durchaus eine Challenge, sowas für Blasmusik zu arrangieren, beziehungsweise für Big Band zu arrangieren.
1: Natürlich, das ist eine Aufgabe, die ich aber gerne erledigt habe, nachdem wir den Auftrag bekommen haben, dass wir eigentlich nur Song Contest Gewinnerlieder spielen sollen. Und da gibt es natürlich wenige in unserer Besetzung und deswegen musste ich alles neu arrangieren.
0: Lauter Weltpremieren quasi, die wir da heute hören. Die Polizeimusik besteht ja aus verschiedenen Ensembles. Also, da gibt es natürlich das große Orchester, aber die Big Band ist auch ein ganz wichtiger und sehr aktiver Teil davon.
1: Natürlich, seit den 1930er Jahren gibt es bei der Polizeimusik Wien auch die Tanz- und Unterhaltungsmusik und seit 1995 auch die

0: Bigband in konzertanter Form. Normalerweise natürlich in größerer Besetzung, 5 Saxophone, 4 Posaunen, 4 Trompeten, 4 Rhythmusinstrumente. Heute ein bisschen abgespeckt, weil die Kollegen von der Gardemusik sehr viel Platz benötigen. Deswegen haben wir uns gedacht, wir spielen ein bisschen kleiner. Und es gibt bei uns Holzbläserensembles, Brassquintette, normale Blasmusik unter Anführungszeichen und natürlich das symphonische Blasorchester.
1: Die Mitglieder, das sind im Prinzip schon Polizisten, aber eigentlich in Hauptberuf Musiker.
0: Wir sind als Dienstmusik fix verankert, wobei wir auch Aufgaben im großen polizeilichen Ordnungsdienst, sprich bei Fußballmatches oder Konzerten, Großkonzerten, sind Kollegen von uns im Einsatz und natürlich auch beim Objektschutz, also Botschaftsüberwachung.
1: Ein Fixpunkt in eurem Jahresturnus ist die Nacht der Filmmusik, eine Initiative von euch, die findet jetzt dann Ende Juni, glaube ich, statt am 30., wenn ich mich nicht täusche.
0: Am 30. Juni im Arkadenhof des Wiener Rathauses, übrigens bei freiem Eintritt, eine Initiative von unserem vorigen Kapellmeister, der mittlerweile seit 1,5 Monaten in Pension ist, der Herbert Klinger. Der hat mit diesem Filmmusikkonzert mittlerweile vor 25 Jahren begonnen und das ist eigentlich ein Fixpunkt in Wien.
1: Was mich noch interessiert, Polizeimusik, wenn da irgendjemand zu schnell spielt, kriegt er dann ein Strafmandat?
0: Das kommt schon vor, aber das obliegt dann dem Herrn Kapellmeister.
1: Und wenn die Fermate zu lang ausgehalten wird, gibt es einen Parkzettel, oder?
0: Und dann gibt es einen saftigen Parkzettel, ja, ja.
1: Lieber Gerd, vielen herzlichen Dank. Ich darf dich wieder zu deinem Saxophon bitten. Ihr spielt uns jetzt einen ganz, ganz bekannten Siegertitel, wenn nicht überhaupt den bekanntesten, schlechthin. Waterloo von ABBA und danach hören wir die Trumpet Wild von Harold Walters von der Gardemusik. Bitteschön. Bitteschön.

0: Die Gitarrenmusik Wien, Trumpet Wild von Harold Walters. Dankeschön. Ja, Sie sind sowas wie das Herzstück dieses Mega-Events, denn ohne Sie wäre das alles hier Chaos pur. Sie sprechen insgesamt 44 Sprachen, 800 sind davon im Einsatz, 800 Volunteers und zwei davon jetzt bei uns. Herzlich willkommen, Gabriele und Lena. Schön, dass ihr da seid. Gabriele, du warst für San Marino zuständig. Hast du deine Schützlinge schon trösten können? Sie sind ja leider Gottes nicht im Finale vertreten.
1: Leider Gottes, ja, muss ich sagen. Leider Gottes auch deshalb, weil es wirklich der allerbeste Auftritt war. Wir haben ja die Proben mitverfolgt und sie haben sich wirklich von Probe zu Probe massiv gesteigert. Und uns ist das Herz gebrochen, aber sie nehmen es sportlich. Sie sind ja beide Superstars und Profis und haben das ganz cool weggesteckt.
0: Lena, was ist denn deine Aufgabe eigentlich hier beim Song Contest?
2: Also wir sind im Volunteers Media Team. Wir haben die Aufgabe, die Volunteers vor die Kamera zu holen, zu interviewen, deren Zeit festzuhalten, noch ein Videotagebuch. Und da sind unsere Volunteers die Stars.
0: Das ist ja wirklich unglaublich viel Arbeit, die ihr da leistet, diese Tage lang. Und das alles auf freiwilliger Basis, muss man auch einmal sagen. Und Volunteer heißt wirklich freiwillig, dafür gibt es kein Geld, es gibt nicht einmal Verpflegung dafür, ihr müsst das wirklich alles machen. Großen Applaus einmal für die Volunteers, das ist ganz wichtig, weil sonst könnte man die Veranstaltung gleich zudrehen. Würdet ihr es noch einmal machen?
1: 100%.
0: Also das ist einfach der Spaß wert, oder?
2: Definitiv, ja.
0: Großartig. Dann wünsche ich euch noch eine schöne Zeit hier. Ihr seid ja gleich wieder im Einsatz heute den ganzen Tag. Das ist ja wirklich Pausen, sind ja nur sehr, sehr rar, oder?
1: Ja, richtig. So ist es.
0: Auch wenn deine Mannschaft oder deine Leute jetzt schon ausgeschieden sind, du betreust sie noch weiter.
1: Ich betreue sie nicht mehr weiter, weil sie schon weg sind.
0: Ja. Aber die wird trotzdem nicht langweilig. Die sind schon abgereist. Ah, die sind schon abgereist. Die sind ja gestern noch da auftreten.
1: Ja, Zenit war gestern noch da und ist heute abgereist, ja.
0: Alles. Danke fürs Kommen. Noch eine schöne Zeit und viel Spaß hier beim 70. Song Contest in Wien. Bei uns geht's weiter mit dem Siegertitel aus 1980, Johnny Logan, What's a Mother Year?

0: Die Katharina Polka von Willibald Tatzler. Die Gardemusik unter der Leitung von Oberst Bernhard Heer. Wenn Sie sich jetzt erst zugeschaltet haben, Sie hören den ersten Frühschoppen der Song Contest Geschichte hier live vom Wiener Rathausplatz. Und bei mir ist jetzt der Chef des Wiener Blasmusikverbandes, Michael Foltinowski. Herzlich willkommen. Schön, dass du Zeit hast. Ja, für dich ist das eigentlich ein Pflichttermin, oder? Den du vermutlich gerne wahrnimmst, nehme ich mal an.
1: Ja, sehr gerne nehmen wir. Das war so einen Termin. Erstmalig ein ESC-Frühschoppen

0: Und wir sind wirklich stolz darauf, dass uns das heuer gelungen ist, so eine Veranstaltung hier durchzuführen.
1: Wiener Blasmusikverband, jetzt erklär bitte mal einem Bongauer, wie das Blasmusikleben in der Großstadt funktioniert.
0: Ja, das Blasmusikleben ist natürlich in einer Großstadt etwas anders wie am Land, das muss man schon sagen, aber wir werden ja oft mit dieser Frage konfrontiert, funktioniert Blasmusik überhaupt in einer Großstadt? Und da müssen wir immer darauf sagen, ja, es funktioniert sehr, sehr gut. Viele Termine für unsere Blasorchester. Also wenn wir da nur rüberschauen, vielleicht einen Kilometer rüber am Stephansplatz, morgen oder heute beginnt der Steffelkirtag zum Beispiel. Morgen ist die große Eröffnung um 14 Uhr, ebenfalls mit Blasmusik. Und die nächsten 10 Tage auf der Bühne wird überall Blasmusik stattfinden. Es gibt dann ein anderes Programm, auch beim Steffelkirtag. Aber Blasmusik ist ein zentrales Thema, auch dort am Stephansplatz und ist immer knallvoll.
1: Also zum Beispiel solche Sachen wie Maibaum aufstehen oder sowas, das findet in der Stadt auch statt mit Blasmusik.
0: Natürlich, ja, du hast das gut angesprochen. Ende April war das Maibaum aufstehen. Man mag es ja gar nicht für möglich halten, auf wie vielen Plätzen Maibäume aufgestellt werden sozusagen und wo über die Blasmusik im Einsatz ist und demnächst auch wieder jetzt dann von Leichnam, auch dort sind sozusagen Abordnungen der Blasorchester im Einsatz. Also es passiert unheimlich viel und dann kommen natürlich noch diese eigenen Veranstaltungen der Orchester dazu. Sie machen wunderbare Konzerte, ob das jetzt ein Musikverein ist, ob das die Gardemusik heute da ist, die hat vor ein paar Wochen in der Hofburg ein tolles Konzert gespielt, ob das im Mut im Konzertsaal ist. Also wirklich tolle Sachen. Oder die Polizeimusik, weil sie auch heute da ist, spielt Ende Juni ein Konzert mit Filmmusik im Arkadenhof, ist auch immer knallvoll, also super Sachen.
1: Und um den Nachwuchs, wie schaut es da aus, wie ist da bestellt? Es kommen ja junge Leute auch immer wieder zur Blasmusik dazu.
0: Ja, so ist es. Natürlich ist es immer eine Arbeit, dass wir auch die jungen Leute sozusagen integrieren in den bestehenden Orchestern. Ja, es funktioniert super eigentlich mit der Zusammenarbeit mit der Musikschule der Stadt Wien. Hier haben wir eine sehr gute Kooperation, wo wir auch Kooperationsorchester, Musikschule, Wiener Blasmusikverband und Musikvereine haben. Und hier aus diesen Nachwuchsorchestern lukrieren wir dann wieder für die gestandenen Orchester den Nachwuchs, gell?
1: Also müssen wir uns keine Sorgen machen.
0: Wir machen uns keine Sorgen. Hoffen wir, dass es so bleibt und dass es so gut funktioniert. Gell?
1: Vielen Dank, Michael Foltinowski, Chef des Wiener Blasmusikverbandes. Und bei uns geht es weiter mit der Big Band der Polizeimusik und dem Siegertitel von 1981 von dem Bugsfizz, Making Your Mind Up.

0: Eine Eigenkomposition aus den Reihen der Gardemusik von Michael Dotzauer. Kannst du Gänse kochen? Ja, bei mir sind jetzt zwei Song Contest Veteranen von den Global Grindern, der Christoph Spörk und der Toni Sauprügel. Herzlich willkommen. Ihr werdet ja heute Abend hier auf dieser Bühne auch gleich konzertieren. Jetzt ist das doch schon ziemlich lange her, 2005. Im Abstand von gut 20 Jahren, Christoph, kann man sagen, Song Contest, irgendwelche bleibenden Schäden?
1: Nein, gerade mit 20 Jahren wird es ein schönes Erlebnis, muss ich sagen. Früher habe ich schon ein bisschen gehadert, aber jetzt finde ich es großartig und bin sehr stolz, dabei gewesen zu sein in Kiew mit dem Toni.
0: Toni, du bist auch Gründungsmitglied der Global Grind und ihr zwei habt jetzt gesagt, wir machen quasi eine Art Revival, aber beziehungsweise einen Neustart. Second Love, eure aktuelle CD, beziehungsweise auch schöne Vinylplatte. Wie kam es dazu?
2: Ja, wir haben uns einfach so Art wie ein Klassentreffen haben wir gehabt, letztes Jahr. Und dann ist einfach die glorreiche Idee wieder entstanden. Wir haben so gern zusammen musiziert und warum nicht nochmals?
0: Beim Aufsteigern hat man euch schon erleben dürfen, aber das ist heute der erste richtig öffentliche Auftritt. Ist das korrekt?
1: So ist es. Beim Aufsteigern war quasi nur ein Lied. Heute spielen wir zum ersten Mal und in zwei Wochen beginnt die Tour durch jedes österreichische Bundesland. Wir sind ein bisschen aufgeregt, aber in erster Linie freuen wir uns.
0: Alle Termine natürlich auf der Homepage von den Global Grindern. Der Song Contest ist ja so eine Veranstaltung, die sehr, sehr bunt ist. Christoph, du bist Musiker und Kabarettist. Was ist der Song Contest jetzt mehr?

0: Kabarett oder Musikveranstaltung?
1: Das ist eine gute Frage. Ich finde, es ist in erster Linie eine sehr lustige und freundliche Veranstaltung, Völkerverständigung. Es überwiegt die Freude und es ist gerade in Zeiten, in denen wir leben, schön zu beobachten, dass man einfach das Menschsein feiern kann. Und ob dann das eine Lied mir gefällt oder nicht, ist nebensächlich. Wichtig ist, dass Menschen zusammenkommen, glücklich sind, feiern, tanzen und mit einem Grinser heimgehen.
0: Genauso soll es sein, richtig, das ist einen Applaus wert, das wäre der Sinn der Sache. Frühschoppen im Rahmen des Song Contests. Toni, viele, viele Musikkarrieren haben in der Blasmusik begonnen, deine auch?
2: Meine hat natürlich auch begonnen, als kleiner Bub schon in der im Musikverein, dann später auch Militärmusik, St. Pölten und dann, ja, irgendwann war ich dann auch Kapellmeister 20 Jahre.
0: Gleich einmal 20 Jahre?
2: Ja, ja, ist nicht so lange, ne? Okay.
0: Heute Abend geht's los für euch wann? Wann seid's dann?
1: 19.30 Uhr sind wir auf dieser Bühne in voller Besetzung.
0: Schon ein bisschen nervös?
2: Ein bisschen, ja, ein bisschen angespannt, aber wir freuen uns trotzdem sehr, sehr.
0: Und wir freuen uns auf die Global Greiner. Vielen herzlichen Dank, dass ihr hier wart. Großen Applaus heute Abend live auf der Bühne hier im ESC Village zu erleben. Und bei uns geht's weiter. Chronologisch, wir sind jetzt beim Jahr 1982, ist schon verdammt lang her, was mir ein bisschen Sorgen macht. Ich kann mich sehr genau daran erinnern, wie diese junge Frau aus Deutschland gewonnen hat. Bitteschön. Schön.

0: Die Ferdinand Polka von Johannes Grechanik. Die Gardemusik ist heute beim Frühschoppen zu Gast und bei mir jetzt der Kapellmeister Oberst Bernhard Heer. Man kann es ja leider im Radio nicht sehen, aber es ist wirklich ein Vergnügen, dem Heeresmusikchef beim Dirigieren zuzuschauen. Das sind mit minimalen Bewegungen aber die Spuren alle.
1: Natürlich, ich bin schon in einem gewissen Alter, da muss man schon aufpassen, ja.
0: Also das heißt, man macht es möglichst rationell.
1: Man darf nicht stören beim Orchester, ganz wichtig, ja. Das ist alle hervorragend hier.
0: Wie schaut es denn eigentlich aus? Wie ist denn so der Tagesablauf in der Gardemusik? Kann man sich das vorstellen? Es ist ja quasi ein Berufsorchester.
1: Also grundlegend sind wir ein kleiner Teil des österreichischen Bundesheeres und ich denke, das österreichische Bundesheer ist ganz, ganz wichtig. Kommen Sie zu uns, es ist für alle was dabei, auch hier für die Militärmusik, die Gardemusik. Und unser Tagesablauf beginnt einfach um 7:30 mit Dienstbeginn. Wir machen Proben gemeinsam und ich glaube, wir spielen so an die 340 Ausrückungen. Also wir sind permanent unterwegs.
0: Das ist ja quasi täglich, normalerweise natürlich auch bei ganz großen Staatsakten, Staatsbesuchen etc. Überall ist die Gardemusik vertreten, wo auch die Republik im Mittelpunkt steht. Wie ihr gehört habt, es gibt einen Frühschoppen im Rahmen des ESC. War da ein bisschen Skepsis oder war da sofort irgendwie eh klar, da machen wir mit?
1: Also wenn wir eingeladen werden und es passen alle Rahmenbedingungen, sind wir gerne dabei. Und ich denke auch, dass heute für uns ein wichtiger Tag hier ist, dabei sein zu dürfen.
0: Wenn man in eure Reihen schaut, man sieht da doch auch sehr, sehr viele junge Gesichter, ein paar mittelaltere und ein paar in der fortgeschrittenen Jugend, sage ich jetzt einmal. Das geht quer durch die Generationen. Wie geht es euch mit dem Nachwuchs?
1: Also ich muss ehrlich sagen, wir haben schon einen guten Andrang, was wir immer brauchen könnten würden, wäre natürlich Holzbläser. Aber wie man hier sieht, das sind lauter junge Damen und Herren und wir haben gemeinsam tolle Zeiten und machen immer tolle Projekte gemeinsam.
0: Man muss natürlich immer schauen, dass die Besetzung auch entsprechend passt, dass alle Register gut besetzt sind. Holzbläser, habe ich gehört, fehlt jetzt. Ich frage für einen Freund, was muss man denn für Voraussetzungen mitbringen, wenn man bei der Gardemusik anheuern will?
1: Also es ist ganz einfach, man kommt zu uns zum Vorspieltermin, wir besprechen gemeinsam einige Stücke und dann spielt man vor. Und ich denke, es kommen immer gute Ergebnisse heraus.
0: Das Vorspiel sollte natürlich auch entsprechend ausfallen. Also da gibt es dann eine Kommission, die darüber entscheidet, ob man aufgenommen wird oder nicht?
1: Wir setzen uns alle gemein zusammen mit den Registerführern, mit meiner Wenigkeit und dann schauen wir, was wir tun. Aber es haben alle hier bei uns Platz und wir freuen uns.
0: Vor. Also ich würde das irrsinnig gerne mal in meinen Lebenslauf reinschreiben, dass ich bei der Gardemusik mitspielen durfte. Gibt es da eine Chance?
1: Wir haben natürlich auch für dich einen Platz hier vorbereitet, ein Überraschungsstück und du wirst garantiert mit uns heute noch spielen. Wir freuen uns sehr, es ist uns eine große Ehre.
0: Boah, das macht sich gut im Lebenslauf. Im zarten Alter von 59 durfte er bei der Gardemusik mitspielen bei einem Marsch. Großartig, vielen herzlichen Dank, Oberst Bernhard Heer, Heeresmusikchef hier bei uns beim Frühschoppen. Ja, und wir kommen auch schon zum letzten Siegertitel, den uns die Big Band der Polizeimusik heute hier präsentieren wird, aus dem Jahr 2014. Ihr kennt ihn alle. Bitteschön. Schön.

die Big Band der Polizeimusik Wien unter Gerd Koyala. Vielen herzlichen Dank. Das war's auch schon, der Frühschoppen vom ESC Village. Wir verabschieden uns mit dem Astronautenmarsch und ich darf die Klarinette mit dem Mikrofon tauschen. Einen schönen Tag noch. Liebe Grüße aus Wien.

0: beim Frühschoppen hier im ESC Village mit dem Astronautenmarsch. Vielen, vielen herzlichen Dank. Einen schönen Tag noch hier im ESC Village und Ihnen zu Hause noch einen schönen Feiertag an den Radiogeräten. Hier geht's gleich weiter mit der Postmusik der Stadt Wien.
1: Es ist 12 Uhr. Sie hören die Glocken der Stadtpfarrkirche von Mattersburg im Burgenland.

0: Die Bezirkshauptstadt Mattersburg liegt am Osthang des Rosaliengebirges und ist ein Verkehrs-, Handels- und Industriezentrum mit zahlreichen Schulen. Die Pfarrkirche zum Heiligen Martin, eine Wehrkirche aus dem 14. und 15. Jahrhundert, steht auf einem Hügel über der Stadt und ist ein im Kern gotisches Bauwerk. Sie ist heute noch von einem Graben und einem Mauerring mit Schlüssellochscharten umgeben. Zur Zeit des Barock wurden die Seitenschiffe angebaut. Sie wurden mit dem Hauptschiff unter ein gemeinsames Dach gestellt. Aus gotischer Zeit stammt der untere Teil des mächtigen Nordturms. 1976 wurde die Pfarrkirche restauriert und den Erfordernissen der Liturgie angepasst. Von der barocken Inneneinrichtung sind vor allem der Marienaltar und die mit Apostelfiguren geschmückte Kanzel erwähnenswert.
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2: Neue Vorwürfe in der spanischen Hofreitschule. Dort soll über 1 Million Euro verschwunden sein. Die Lage im Nahen Osten hat dem Flughafen Wien in Schwechat einen schwachen April beschert. Und das Wetter am Nachmittag ist heute trüb und zeitweise regnerisch. Im Journalstudio begrüßt sie Birgit Seitz-Brammer. Die spanische Hofreitschule sorgt wieder für negative Schlagzeilen. Laut Standard und Kronenzeitung soll ein Mitarbeiter 1 Million Euro in bar abgehoben haben. Wie es in den Berichten heißt, haben sämtliche Kontrollinstanzen versagt. Florian Katzinger.
3: Für Außenstehende ist es kaum nachvollziehbar. 1 Million Euro wird von Konten der Hofreitschule abgebucht und verschwindet. Genauso wie 250.000 aus dem Tresor der Hofreitschule. Niemand merkt etwas. Die Beträge sollen laut Standard in Tranchen zwischen 30.000 und 70.000 Euro abgehoben worden sein. Das Ganze in den Jahren 2024 und 2025. Jedenfalls ein weiterer Mitarbeiter soll involviert sein. Beide sind nicht mehr im Unternehmen. Wer wann was gewusst hat, ist derzeit völlig unklar. Erst vor wenigen Tagen hat die Staatsanwaltschaft sämtliche Ermittlungen gegen den mittlerweile ebenfalls entlassenen Geschäftsführer Alfred Hudler endgültig eingestellt. Er hat die Untersuchungen eigentlich ins Rollen gebracht. Dennoch wird er laut Zeitungsberichten erneut von der aktuellen Geschäftsführung beschuldigt. Er habe nicht genug aufgepasst. Sein Anwalt weist das erneut zurück.
2: Der Krieg im Nahen Osten und weniger Flüge von Billig-Airlines belasten zunehmend das Geschäft am Flughafen Wien in Schwechat. Zwar ist der Airport gut ins neue Jahr gestartet, doch zuletzt ist das Passagieraufkommen deutlich gesunken. Allein im April hat es ein Minus von 8% gegeben, wie Stefan Schwarzwald-Seiler berichtet.
4: Gut 2,5 Millionen Menschen sind im April am Flughafen Schwechat weggeflogen oder angekommen. Vor allem der Rückgang bei Reisenden in den Nahen und Mittleren Osten ist massiv gewesen. Mit minus 83% teilt der Flughafen heute mit. Aber auch die Zahl der Flüge ist im April deutlich gesunken. Der Rückgang der Flughafen-Wien-Gruppe fällt im Gegensatz dazu etwas milder aus. Grund dafür ist, dass das Passagieraufkommen an den ausländischen Flughäfen in Malta und Kosice gestiegen ist. Die weitere Entwicklung für heuer sei schwer abzuschätzen, teilt der Flughafen weiter.

0: mit und sei vor allem davon abhängig, wie schnell sich die Lage in der Golfregion wieder beruhigt.
1: In Peking sind heute US-Präsident Donald Trump und der chinesische Staats- und Parteichef Xi Jinping bei einem Staatsbesuch zusammengetroffen. Es ist der erste Besuch eines US-Präsidenten in China seit über 9 Jahren. Zu besprechen gab es da einiges, neben den schwierigen Handelsbeziehungen auch den Krieg im Iran und die Lage Taiwans. Alexandra Siebenhofer, weiß man denn schon, was im Vier-Augen-Gespräch besprochen wurde?
2: Also derzeit sind nur wenige Details bekannt, vermutlich auch deswegen, weil es morgen nochmal ein Vier-Augen-Gespräch geben soll. Im Vorfeld haben beide Seiten jedenfalls betont, wie gut sie sich doch eigentlich verstehen. Der chinesische Staats- und Parteichef hat aber auch davor gewarnt, Chinas Aufstieg zu behindern. Die Vergangenheit habe gezeigt, dass so etwas oft in Krieg endet. Und eine sehr gefährliche Lage drohe laut Xi Jinping auch, wenn ein Konflikt um den Status der Insel Taiwan eskaliere.
1: Jetzt zu einem ganz anderen Thema. Was tun mit all den Fundstücken, die bei der Gemeinde abgegeben werden und die niemand abholt? Die Stadt St. Pölten hat dafür eine Lösung gefunden. Ab Montag bietet das Fundamt sogenannte Surprise-Boxen zum Verkauf an. Darin befinden sich Gegenstände, die nicht innerhalb der gesetzlichen Frist abgeholt wurden. Manuela Martl mit den Details.
3: Im Vorjahr sind in St. Pölten mehr als 4.400 Gegenstände im Rathaus abgegeben worden. Nur knapp die Hälfte wurde auch von ihren Besitzern wieder abgeholt. Der Rest wurde zurückgelassen und es ließ sich auch kein Besitzer ausfindig machen. Nach Ablauf der gesetzlichen Frist gehören die Gegenstände der Stadt und die will ihnen durch die Aktion eine zweite Chance geben. Das sei nachhaltig und kostengünstig, heißt es. Womit die Käufer rechnen können? Die Boxen kosten zwischen 20 und 100 Euro. Ihr geschätzter Wert beträgt mindestens das Doppelte des Preises, heißt es. In den Überraschungspaketen können sich unter anderem Kleidung, Modeschmuck, Musikinstrumente, Alltagsgegenstände oder Freizeitartikel befinden. Auch sogenannte goldene Tickets können dabei sein. Mit ihnen kann man größere Fundstücke wie Fahrräder oder E-Scooter erhalten.
1: Der Regen in den vergangenen Tagen hat nur leichte Erholung für Niederösterreichs Landwirtschaft gebracht. Die Niederschläge hätten zwar eine absolut katastrophale Ernte verhindert, entwarnen könnte man aber noch nicht, sagt Landwirtschaftskammer Österreich-Präsident Josef Moosbrugger. Bereits vorhandene Schäden, etwa bei Raps, Zuckerrüben und Getreide, könnten nicht mehr rückgängig gemacht werden. Die Landwirtschaftskammer rechnet heuer mit einer unterdurchschnittlichen Ernte. Damit gleich der Blick aufs Radio Niederösterreich Feiertagswetter. Heute Nachmittag bleiben die Wolken meist dicht und es bilden sich einige Regenschauer. Vor allem im Mostviertel kann es auch länger anhaltend regnen. Nach Nordosten hin gibt es dagegen längere Regenpausen. Stellenweise bleibt es bis zum Abend auch ganz trocken. Vor allem im Osten weht lebhafter Wind. Die Temperaturen erreichen meist nur 10 bis 16, im Osten bis 18 Grad. Morgen Freitag dominieren weiterhin die Wolken. In der Früh regnet es noch vielerorts. Am Vormittag wird der Regen ab seltener. Es regnet dann nur noch in den Voralpen, während es im Flachland meist trocken bleibt. Die Sonne lässt sich trotzdem nur zwischendurch blicken. In der Früh und am Vormittag weht teilweise lebhafter Westwind und es bleibt kühl. Die Temperaturen kommen über 11 bis 17 Grad nicht hinaus. Die aktuellen Messwerte im Land, Wiener Neustadt bewölkt 15 Grad, Pulsdorf bedeckt 14, St. Pölten und Zwettl stark bewölkt 12 und in Amstetten ist es derzeit stark bewölkt bei 10 Grad. Noch ein Blick ins restliche Österreich. Graz, heiter 16 Grad, Eisenstadt stark bewölkt 16, Wien wolkig 14 Grad, Klagenfurt bewölkt 14, Linz stark bewölkt 12, Bregenz stark bewölkt 11 Grad, in Salzburg stark bewölkt 10 und auch in Innsbruck viele Wolken bei 8 Grad. Radio Niederösterreich mit dem schnellsten Verkehrsservice im Land und guten Nachrichten, Sie kommen nämlich störungsfrei voran. Gute Fahrt weiterhin.
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5: Mahlzeit, herzlich willkommen hier direkt aus Wien vom Rathausplatz. Wir senden heute wieder live aus dem Glasstudio. Rechts von mir das wunderschöne Burgtheater. Davor der Ring der Stehmer und ganz oben am anderen Ende vom Rathausplatz ist die große Bühne, wo heute schon Frühschoppen war. Also die Stimmung passt. Platz ist gut gefüllt. Heute zweiter Semifinaltag am Rathausplatz. Cosmo hat heute seinen ersten großen Auftritt. JJ wird ein neues Lied singen. Viel Spaß, falls Sie hingehen, ORF1 aufdrehen oder hier zum Rathausplatz kommen. Bei uns heute auch wirklich viel Action. Nach 16 Uhr auf der Bühne Italien, Finnland, Deutschland. Und wir sind bis 16 Uhr live hier für Sie da. Musik jetzt aus einer Zeit ohne Flammen, LED-Wänden oder anderem Schnickschnack von Harris mit Digilu Digile. Für Schweden 1984 gewonnen und die Sieger aus dem Jahr 2000, die Olsen Brothers aus Dänemark, Fly on the Wings of Love. die größten Hits aller Zeiten in der ESC-Auswahl.

0: 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Also beim ESC ist ja auch das Schöne, es ist wirklich wurscht, wenn man nicht zum eigenen Land hilft, sondern einfach zu dem, was einem am besten gefällt. Wem halten Sie die Daumen?
1: Italien finde ich am besten.
2: Ich fand Romeda von Kroatien.
3: Finnland, ich finde die sind echt super. Das Lied hat mich sofort gecatcht.
4: Also eigentlich müssten wir als Deutsche für Deutschland sein, aber ich finde den österreichischen Song eigentlich ganz lustig.
0: Ja, Nachbarschaftshilfe heißt das dann, ne? Der war leider nie beim Song Contest, aber wenn wir schon aus der Bundeshauptstadt senden, dann muss er auch sein, oder? Reinhard Fendrich, I am from Austria.

0: 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Es ist ja wirklich in dieser Woche unfassbar viel los in Wien. Es gibt da einen Empfang, dort einen Empfang. Gestern im Museumsquartier haben die Deutschen und Italien eingeladen. Saremo io e te per sempre legati per la vita. Und da ist die Post aufgegangen. Man merkt schon wirklich das Temperament. Also wenn jetzt Deutschland singt und dann applaudiert wird und wenn Italien auf der Bühne steht. Also da wirklich, die Leute gehen ab wie die Einser. Sal da Vinci war da, seine Frau war auch dort. Die sind ja schon 34 Jahre verheiratet und sein Lied heißt ja auch Für immer ja. Hat er irgendwelche Tipps für eine glückliche Ehe, damit man sich nicht vielleicht scheiden lässt oder so?
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2: Nicht aufgeben und aufstehen jedes Mal, dass man hingefallen ist und zusammen aufstehen. Und es ist die Entscheidung, die man zusammen trifft, etwas mitzuteilen mit Respekt, mit Akzeptanz und Hand in Hand kann man alle Widrigkeiten zusammen meistern. Und die Bilderbuchfamilie existiert nicht. Wichtig ist,

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0: Sie hören Radio Niederösterreich, Wetter und Verkehr mit Ursula Köhler gleich.
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2: Schleife 30 Radio Niederösterreich mit dem schnellsten Verkehrsservice im Lande, sind uns keine Störungen gemeldet worden. Gute Fahrt. Das Radio Niederösterreich-Wetter. Heute Nachmittag bleiben die Wolken meist dicht. Es bilden sich einige Regenschauer, vor allem im Mostviertel kann es auch länger anhaltend regnen. Nach Nordosten hin gibt es dagegen längere Regenpausen und stellenweise bleibt es bis zum Abend hin trocken. Vor allem im Osten weht lebhafter Wind. Die Temperaturen erreichen heute meist nur 10 bis 16, im Osten bis zu 18 Grad.
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4: Ich wünsche einen wunderschönen Donnerstag. Herzlich willkommen. Freut mich, dass Sie zuhören. Wir senden heute wieder live aus dem Glasstudio hier am Rathausplatz. Die Sonne kommt teilweise durch. Die Schlange zu den offiziellen ESC-Pullis und T-Shirts ist gerade mal ziemlich lang. Also falls Sie da vorhaben, vorbeizukommen, vielleicht, ja. Später wird es wahrscheinlich auch nicht besser. Aber gut, viel los heute auf jeden Fall. Und wichtige Frage, das Wohnzimmer dauerhaft wie eine ESC-Bühne dekorieren oder nur noch Kleidung tragen, die aus Pailletten oder Federn besteht? Jenny Jürgens Antwort darauf bei unserem ESC-Entweder-Oder-Quiz gibt es gleich hier nach Neil Diamond und Song Contest Musik von Celine Dion. Ihre Show damals? Keine. Einfach nur auf der Bühne stehen und singen. So kann man auch gewinnen 1988 für die Schweiz.

0: Ja, die Leute tröpfeln langsam immer mehr auf den Rathausplatz hier zum ESC Village, wo wir heute wieder live senden. Und wenn der Papa schon den Song Contest für Österreich gewonnen hat, dann ist die Familie von Udo Jürgens auch nicht weit, wenn der ESC wieder mal in Wien ist. Ich habe mit Jenny Jürgens telefoniert, die auch ein großer Song Contest-Fan ist. Mit ihr habe ich das gemacht, was ich die Woche schon mit Ina Regen, Viktoria Swarovski oder Michael Ostrowski getan habe. Ein ESC Entweder-Oder spielen.
1: Also Nummer 1. Einmal den ESC gewinnen, danach aber in der Versenkung verschwinden oder Zweiter werden, aber danach eine jahrelange Weltkarriere starten.
2: Ja, Zweiter werden, natürlich.
1: Weiß nicht, es gibt ja Leute, die vielleicht unbedingt das gewinnen wollen auch. Also, man weiß es
2: ja
1: nicht.
2: Ja, aber eben das Zweiter werden und dann konstant schön weiter Musik machen. Wenn ich Musiker wäre, würde ich es so machen.
1: Okay. Das Wohnzimmer permanent wie eine ESC-Bühne dekorieren oder nur noch Kleidung tragen, die aus Pailletten und Federn besteht?
2: Oh mein Gott. Ja, dann notgedrungen würde ich mich fürs Erste entscheiden.
1: Deko?
2: Ja, aber bleibt die dann für immer oder nur für einen Tag?
1: Permanent.
2: Oh mein Gott, das ist ja beides sowas von grauenvoll. Ich nehme trotzdem das Wohnzimmer.
1: Okay. Dritte Geschichte. Allein vor 200 Millionen Zuschauern 10 Minuten lang Blockflöte spielen oder als menschliche Disco-Kugel von der Decke hängen und sich drehen?
2: Ich nehme die Disco-Kugel.

0: Alles ist besser, als alleine vor so vielen Menschen zu stehen.
1: Haben Sie schon mal Blockflöte gespielt?
0: Ja, tatsächlich habe ich Blockflöte, als ich klein war, genau.
1: Das war mein erstes Instrument auch.
0: Und, können Sie es noch?
1: Nein, überhaupt nicht. Ich bin dann beim Schlagzeug gelandet.
0: Oh, super, sehr gut.
1: Okay, eine sehr lustige Frage auch. Das Erstgeborene Euphoria nennen oder das Haustier Dingadong?
0: Das Haustier Dingadong.
1: Stellen Sie sich vor, Sie müssen klingen raus und rufen Ihre Katze Dingadong.
0: Dingadong. Also wenn ich einen Hund hätte und der, ich rufe den Dingadong übers Land, finde ich total lustig
1: das
0: als Name.
1: Das wäre ein guter Gag, oder?
0: Ja, ja.
1: Okay, und die letzte Frage. In einer WG mit den Hardrock-Monstern von Lordi wohnen oder mit den singenden russischen Omas, die Buranowskije Babuschki?
0: Ich glaube, ich nehme die Omas.
1: Die Omas?
0: Ja.
1: Die backen auch den ganzen Tag vielleicht.
0: Die können dann schön für mich schöne russische traditionelle Gerichte kochen. Und mit alten Menschen kann ich sowieso gut.
1: Ja, dann sage ich danke für die netten Antworten. Ich wünsche einen schönen Song Contest.
0: Ja, wow, ich bin so gespannt. Ich bin wirklich schon richtig aufgeregt. Toll.
1: Und vor allem, weil ich gehört habe, Sie haben Karten für VIP für die Stadthalle, fürs Finale.
0: Ja, und das Tolle ist, ich wohne um die Ecke. Ich brauche da nur hinlaufen. Ja, das ist ja noch der Wahnsinn.
1: Aftershow-Party auch gesichert.
0: Ich bin im 7. Bezirk und laufe hin. Und ich bin mit meinem Neffen Dennis und mit meinem Bruder. Also wir sind zu dritt.
1: Ja, und der Bruder John Jürgens wird morgen hier am Rathausplatz auch Partymusik machen. Der ist ja auch DJ. DJ John Munich nennt er sich. Und wenn wir schon mit der Familie Jürgens reden, muss das auch sein, oder? Merci, Chérie. Udo Jürgens.

0: 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Wir senden live aus dem SC Village am Wiener Rathausplatz, hier aus diesem Glasstudio, das sich langsam aber sicher ganz schön aufwärmt. Blick aufs Burgtheater, Blick auf den Ring. Es ist großartiges. Die Menschen sammeln hier ihre Song Contest Momente. Haben wir auch getan, oder im Laufe unseres Lebens natürlich auch Andy Hausmann. Unser Radio Niederösterreich Morning Show Moderator.
1: Also wenn ich an den Song Contest denke, dann denke ich sofort an Vincent Bueno. Sie wissen schon, die Musical-Show im ORF hat er gewonnen, bei Dancing Stars war er dabei und eben dann auch beim Song Contest. Ich habe kurze Zeit mit dem Vincent in einer Band gespielt. Wir haben bei uns im Keller geprobt, sind auch miteinander aufgetreten. Das war echt eine lustige Zeit damals. Und auf einmal ist der Vincent, mit dem ich auf der Bühne gestanden bin, der österreichische Vertreter beim Song Contest. Und das gleich zweimal. 2020 ist der ja wegen Corona abgesagt worden, aber beim zweiten Mal, das war dann 2021 in den Niederlanden, da haben wir dann unserem Vincent ganz fest die Daumen gedrückt, haben ein paar Nachrichten auch hin und her geschickt. Amen hat das Lied damals geheißen. Fürs Finale hat es leider nicht gereicht. Ich war aber trotzdem ziemlich stolz auf Vincent Bueno.
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1: Es ist 13 Uhr im Studio Ursula Köhler. Die etwa 7600 Maturantinnen und Maturanten des heurigen Jahrgangs in Niederösterreich warten noch auf ihre Matura-Ergebnisse der schriftlichen Matura. Aber schon jetzt ist klar, nächstes Jahr wird einiges anders. Bisherige Übergangsregelungen bei der Abschlussarbeit werden ins Dauerrecht übernommen. Für die Gymnasien soll die Matura unbürokratischer werden. Das wurde gestern im Ministerrat abgesegnet. Tanja Malle berichtet.
2: Eine zusätzliche Prüfung ablegen, mündlich oder schriftlich, statt eine Abschlussarbeit zu verfassen. Diese Möglichkeit hatten zuletzt Maturantinnen und Maturanten der AHS. Das Angebot hat heuer rund die Hälfte von ihnen angenommen. Diese Option werde daher nun auf Dauer rechtlich verankert, heißt es aus dem Bildungsministerium. Und ab 2027 hat man auch mit 2 Fünfern im Zeugnis noch eine Chance, beim Haupttermin anzutreten. Bei der mündlichen Matura muss eine Mindestquote von 30% erreicht werden. Gänzlich unvorbereitet anzutreten und dennoch durchzuführen, zu kommen, soll damit der Vergangenheit angehören. Vereinfacht wird die Abwicklung der Matura. Konkret bekommen Gymnasien mehr Spielraum bei Terminen und Abläufen in den nicht standardisierten Fächern und bei der Zusammensetzung der Prüfungskommission. Die Protokolle müssen nur noch 3 statt 60 Jahre archiviert werden.
1: US-Präsident Trump und Chinas Staatschef Xi Jinping sind sich einig, dass die Straße von Hormuz offen bleiben müsse. Washington bezeichnet das Treffen zwischen Xi und Trump als gut. Beide Seiten hätten Möglichkeiten erörtert, die wirtschaftliche Zusammenarbeit zu verbessern, heißt es. Die Grünen kritisieren den Budgetkonsolidierungskurs der Regierung neuerlich scharf. Beim aktuellen Doppelbudget trage die Mitte die Hauptlast, während Superreiche weiterhin verschont blieben, so Budgetsprecher Jakob Schwarz in einem Statement. Heute Abend geht in der Wiener Stadthalle das 2. Semifinale des Eurovision Song Contest über die Bühne. Clemens Stadelbauer mit einer Vorschau.
3: Ja, die Highlights liefern diesmal der Däne Søren Toppegaard-Lund, der neben Finnland und Griechenland heuer der 3. Topfavorit ist, und Delta Guttram ab. Die australische Popgröße zieht alle Register und liefert eine unglaubliche Performance ab, die das Publikum zu Standing Ovations hinreißt. Bulgarien, Rumänien, Zypern und die Ukraine haben auch gute Chancen, sich fürs Finale zu qualifizieren. Der Rest ist ziemlich offen. Das 2. Semifinale ist alles in allem nicht so hochkarätig besetzt wie das 1. Dafür gibt es ganz viel Nebel in der Stadthalle und aus österreichischer Sicht auch 2 Highlights. Cosmo performt seinen Song Tanzschein außer Konkurrenz und Vorjahressieger JJ seinen neuen Song Unknown als Interval Act.
1: 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Wetter. Heute Nachmittag bleiben die Wolken meist dicht. Es bilden sich einige Regenschauer, vor allem im Mostviertel. Nach Nordosten hin gibt es dagegen längere Regenpausen und es kann auch bis zum Abend ganz trocken bleiben. Vor allem im Osten weht lebhafter Wind. Die Temperaturen heute 10 bis 16, im Osten bis zu 18 Grad. 12 Grad hat es derzeit in St. Pölten, 16 in Gumpoldskirchen und Landerteier. 14 Grad werden aus Krems gemeldet, 11 aus Waidhofen und 16 Grad hat es in Wien.
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1: 13.03 Radio Niederösterreich mit dem schnellsten Verkehrsservice im Lande. Sind uns keine Störungen gemeldet worden. Gute Fahrt.
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6: Einen wunderschönen Feiertag, herzlich willkommen. Ein guter Tag, um herzukommen hier zum Eurovision Village, zum Rathausplatz, wo wir aus dem Glasstudio senden, auch heute den ganzen Nachmittag, also bis 16 Uhr. Und es schaut schon gut aus, viele Leute sind da, es gibt einen ESC-Heurigen, also da gibt es auch wirklich zünftige Sachen, falls Sie einen Hunger noch haben. Ich würde auch gerne, weil es hier um Musik geht bei dem ganzen Event, was Schönes uns verbindet, ich würde irrsinnig gern heutzutage mal Simones Gesicht sehen, wenn sie sich ihren Song Contest Auftritt von 1990 anschaut. Keine Mauer mehr, also Goldglitzerkleid, weißer Blazer, ein bisschen Lichteffekte gab es damals schon. Im guten Mittelfeld ist Österreich damit gelandet. Spielen wir gleich hier auf Radio Niederösterreich.

0: Oh yeah, das ist Radio Niederösterreich live vom Rathausplatz in Wien, vom ESC Village. Viele Leute schon da, gut gefühlt. Es gibt wirklich auch teilweise sehr kuriose Verkleidungen oder einfach so riesige bunte Blumenhüte mit Federn. Hat da also eine Gruppe auf.
1: Damit wir uns in der Masse wiederfinden. Und es ist wirklich praktisch, weil man sieht immer, wo sie sind, wo wedelt der Hut.
2: Sonnenschutz, Regenschutz, also alles.
3: Es ist schön, wenn man die Leute zum Lächeln bringt. Weil viele lächeln, wenn sie das sehen. Ja. Das alleine ist schon schön.
0: Ja, und verlieren kann man sich da sowieso nicht. Nur als Info kurz, am Finaltag am Samstag keine Taschen mitnehmen. Und zu den Shows in die Stadthalle ja generell nicht. Aber ansonsten herkommen, Spaß haben und uns vielleicht zuschauen beim Glasstudio direkt hier am Ring gegenüber vom Burgtheater.

0: Das ist Radio Niederösterreich live vom Rathausplatz in Wien. Heute zweiter Semifinaltag. Wer gewinnt? Wer sind die Favoriten? Schau mal auf die Wettquoten. Peter Neuhofer, hallo.
1: Hallo, servus.
0: Grüß dich. Auf Platz 3 sehen die Buchmacher momentan einmal die Dänen, ne?
1: Ja, Søren Torpegaard Lund und der Song, den kann ich nicht aussprechen. Klassik trifft elektronische Musik. Das wirkt für mich ein bisschen wie das Thema heuer. Ja. Da gibt es echt ein paar Songs, die absolut so in diese Richtung gehen.
0: Platz 2, Griechenland. Das klingt nach einem Computerspiel.
2: Super, Ferto.
1: Echt ein cooler Song, muss ich sagen. Er ist auch ein Super Mario-Fan, hat er erzählt. Und ja, toller Song.
3: I'm so, so excited we're here. 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
1: Herr Ferto, der hat eine richtige Vorfreude, das hört man schon.
0: Absolut.
1: Und wenn man draußen da am Rathausplatz schaut, du hast das eh schon mitgekriegt,
0: ja.
1: Alle mit diesen Hauben, mit den Katzenohren, also das könnte vielleicht ein Modetrend werden.
0: Ja, weiß ich noch nicht. Ich hab's noch nicht auf jeden Fall, wobei ich brauche, ich hab keine Hornkopf. Platz 1, also ganz vorne sind die Buchmacher, die Finnen, auch Klassik und Elektronik gemischt.
4: Hi, we're Linda.
0: Ist das? Linda Lampenius und Peter Parkkonen, das sind die großen Stars ihrer Heimat.
1: Ja, und angeblich 40% fast Siegeschance. Ich bin mir da ja nicht ganz sicher, wie das da so weit kommt. Das, ja, mein Stil ist es nicht ganz, aber man muss schon zugeben, musikalisch großartig und der brennende Beichtstuhl auf der Bühne, das macht schon was her.
0: Brennender Beichtstuhl, klingt super. Ich würde sagen, wir hören einmal rein. Finnland jetzt.
4: Hi, we're Linda Lampenius and Peter Parkkonen from Finland.
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0: 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Ich bin David Pearson und jetzt zu Ursula Köhler, Wetter und Verkehr.
1: 13.30 Uhr Radio Niederösterreich mit dem schnellsten Verkehrsservice im Land. Von den Straßen sind uns keine Störungen gemeldet worden. Wir wünschen eine gute Fahrt. Das Radio Niederösterreich Wetter. Heute Nachmittag bleiben die Wolken meist dicht. Es bilden sich einige Regenschauer. Vor allem im Mostviertel kann es auch länger anhaltend regnen. Nach Nordosten hin gibt es dagegen längere Pausen und stellenweise bleibt es dort bis zum Abend hin trocken. Vor allem im Osten weht lebhafter Wind. Die Temperaturen heute 10 bis 16 Grad, nur im Osten sind bis zu 18 Grad drin.
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0: Ja, der Song Contest steuert immer mehr Richtung Finale. Wir sind heute am zweiten Halbfinaltag am Abend, 21 Uhr ORF1 oder natürlich hier am Rathausplatz beim Public Viewing, wo wir stehen mit unserem Radio Niederösterreich Studio hier im Glashaus. Und wer im Glashaus sitzt, soll nicht mit Steinen werfen. Endlich habe ich den nochmal anbracht. ESC, es braucht keinen Sieg, ja, um in die Geschichte einzugehen. Platz 4 für Deutschland mit Genghis Khan im Jahr 1979. Damals hat noch ein Orchester gespielt, also nichts mit Halbplayback wie heute. Musik alles live gespielt, ein ESC-Partykracher, yes.

0: 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Ja, nicht nur die Finnen, die haben viel Feuer auf der Bühne. Sarah Engels für Deutschland auch. Einiges an Pyrotechnik. Ihr ESC-Beitrag heißt ja auch Fire. I'm on fire, fire. Hallo liebe Sarah, willkommen im Glasstudio. Du stehst ja auch heute auf der Bühne hier beim ESC Village vor dem Wiener Rathaus.
1: Ja, ich bin sehr gespannt. Also ich habe so ein bisschen was von Kollegen und Kolleginnen gesehen, die schon auch getreten sind. Aber ich glaube, die Stimmung ist ganz gut. Also ich freue mich.
2: Du hast deinen Semifinalauftritt hinter dir. Wie war's?
1: Mega cool. Also erstmal, die Halle hat gebebt, das Publikum ist total dankbar. Alle haben mitgefiebert, alle haben mitgefeiert und es ist noch viel, viel schöner, als man sich irgendwie vorstellen konnte.
2: Was war danach? Party oder schlafen gehen?
1: Naja, der Abend war schon recht lang. Ich glaube, wir waren alle erst um 12:30 raus. Und wir wissen ja alle, dass es dann auch noch weitergeht. Wir haben die letzten Tage immer mal wieder irgendwie uns zu Karaoke-Partys getroffen. Deswegen gestern war erstmal schlafen angesagt.
2: Was ist dann kurz vorm Auftritt? Ich meine, was muss noch sein und was darf überhaupt nicht sein, kurz bevor du die Bühne betrittst?
1: Also ich bin eher so jemand, der dann nochmal versucht runterzukommen, eher vielleicht mit einer kurzen Meditation, viel Wasser trinkt, viel Tee trinkt. Ich finde, was so überhaupt gar nicht meins ist, irgendwie davor Alkohol zu trinken oder so, weil da habe ich das Gefühl, dass da verliere ich mich nur in mir selbst. Aber ansonsten Ruhe bewahren, die Nerven zusammenhalten, das ist das Wichtigste.
2: Fire heißt dein Song. Bist du ein Girl on Fire?
1: Auf jeden Fall. Ich bin absolut on fire und habe es in der Halle erleben dürfen, dass die Leute das Feuer auch aufnehmen und mitfeiern. Und das war wirklich ein sehr, sehr schönes Gefühl.
2: Ich habe auch gehört, dass deine Outfits, da war irgendwas mit dem Koffer oder so, ist was zu spät gekommen.
1: Mhm. Mein Koffer ist nicht in Wien angekommen, der ist nach Griechenland geflogen. Wieso auch immer. Ja, auch schön, aber mir haben natürlich sämtliche Outfits gefehlt. Es war aber zum Glück so, dass er noch rechtzeitig ankam und dann hatte ich meine Kleider auch genau dann, wann ich sie brauchte.
2: Du hast auch ein sehr cooles Kleid angehabt bei der Opening Ceremony. Von wem war das inspiriert oder wie kam es zu diesem, das ist ziemlich ausladend weiter unten? Also.
1: Ja, ich wollte unbedingt ein Kleid haben, was angelehnt ist an Katniss Everdeen von The Hunger Games. Das heißt, das Mädchen, das in Flammen stand, das war so meine Inspiration dahinter. Und das ist, ja, ich finde, es ist mega schön geworden. Also ich habe mich sehr wohl in dem Kleid gefühlt, auch wenn es nicht gemütlich war.
2: Liebe Sarah, ich wünsche dir alles Gute für die weiteren Auftritte. Es sind ja mehrere in Summe.
1: Genau, ja. Nee, das stimmt. Ich kann es auf jeden Fall gebrauchen. Also drückt mir die Daumen und Österreich hoffentlich stimmt auch für Deutschland ab.
0: Ja, wir haben uns ja alle lieb. Ja, und hier ist jetzt dein Song, der deutsche Beitrag Fire.

0: Das ist Radio Niederösterreich live aus dem Eurovision Village. Da treffen ja auch wirklich sehr, sehr viele Kulturen aufeinander. Es ist sehr international, wenn man durch die Menge durchgeht. Viele Sprachen hört man aus ganz Europa, aus der ganzen Welt. Und natürlich sind auch viele Menschen von hier da, also die beim ESC mithelfen. Veronika Nowak aus Mödling, du bist Volunteerin und du schaust, dass die Künstler zur richtigen Zeit am richtigen Ort sind. Wie unterscheiden sich denn die verschiedenen Länder da?
1: Also es lässt sich definitiv ein Muster erkennen. Also die ganzen südlicheren Länder, Italien, Griechenland, die sind eher relaxter und die brauchen ein bisschen länger. Denen muss man schon ein bisschen früher Bescheid geben, dass sie sich fertig machen müssen. Und wenn man dann so weiter in den Norden kommt, Schweden, Finnland, bei denen funktioniert das wirklich punktgenau. Die sind genau, wenn man ihnen sagt, dann sind sie da.
0: Klassiker. Manchmal stimmen die Vorurteile also, aber verstehen tun sich hoffentlich trotzdem alle gut.
1: Ich finde, man merkt, also wenn ganz viele Musiker zusammenkommen, dann ist das ein super Zusammenhalt und es ist nicht mehr so ein Wettbewerb, wie alle immer denken und es ist nicht so hart und es ist einfach, ja, man musiziert gemeinsam und man schaut, dass man eine gute Zeit hat.
0: Man macht sich einfach eine gute Zeit hier im ESC Village am Rathausplatz mit natürlich Song Contest Musik. Ja.

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1: Um 14 Uhr im Studio Ursula Köhler. 15% aller Brände im Wohnbereich werden durch kaputte Elektrogeräte, überlastete Mehrfachverteilersteckdosen oder beschädigte Akkus verursacht. Das zeigt eine aktuelle Studie. Wie man sie vermeiden kann? Jürgen Freimuth hat nachgefragt.
2: Grundsätzlich sollte man darauf achten, dass nicht zu viele Geräte an einer Steckdosenleiste hängen. Außerdem ist es nicht ratsam, diese Verteiler hinter Möbel oder Vorhängen zu verstecken, sagt Günther Schwabecker von der Brandverhüttungsstelle.
3: Es gibt bei den Mehrfachsteckdosen immer eine Leistungsobergrenze, meistens 3500 Watt. Und wenn man starke Elektrogeräte wie Waschmaschinen, Trockner, Bügeleisen oder in der Küche vielleicht Wasserkocher oder einen Toaster damit betreibt, dann kann es sein, dass diese Mehrfachsteckerleisten überlastet werden und auch Brände verursachen.
2: Weitere neue Gefahrenquellen entstehen durch die steigende Zahl von Akkugeräten in den Haushalten. Verformte, aufgeblähte oder mechanisch beschädigte Akkus sollten nicht mehr verwendet, sondern fachgerecht entsorgt werden.
1: Das Welternährungsprogramm der Vereinten Nationen hat seine Nahrungsmittelhilfe in Syrien nach eigenen Angaben wegen massiver Finanzierungslücken um die Hälfte kürzen müssen. Die Zahl der Menschen in Syrien, die ihren täglichen Nahrungsbedarf nicht decken können, ist unverändert. 7,2 Millionen Menschen sind von Ernährungsunsicherheit betroffen, davon 1,6 Millionen in besonders schwerer Lage. Der österreichische Fußball trauert um Alfred Tatar. Der gebürtige Niederösterreicher ist heute im Alter von 62 Jahren nach schwerer Krankheit verstorben. Tatar hat in seiner aktiven Karriere unter anderem für St. Pölten und Krems gespielt. Zuletzt war er als Fernsehexperte im Einsatz. Bis vor 40.000 Jahren haben die Neandertaler gelebt, dass dieser ausgestorbene Verwandte des modernen Menschen Zahnstocher benutzt hat, um Essensreste aus den Zähnen zu entfernen. Das ist bereits bekannt. Ein Forschungsteam aus St. Petersburg hat jetzt dabei entdeckt, dass Neandertaler auch erfolgreich Karies entfernt haben. Mehr von Romana Beer.
4: Möglich gemacht hat diese Entdeckung ein einzelner, fast 60.000 Jahre alter Backenzahn, der in einer Höhle in Russland gefunden worden ist. In der Mitte des Zahns befindet sich ein tiefes Loch. Mit verschiedenen Experimenten hat das Forschungsteam herausgefunden, dass dieses Loch absichtlich entstanden ist. Und zwar mit einem dünnen, spitzen Steinwerkzeug, das die Neandertaler selbst hergestellt und als Bohrer verwendet haben. Der Eingriff zeigt, dass Neandertaler in der Lage gewesen sind, die Quelle eines Schmerzes zu lokalisieren und dass sie wussten, was man dagegen tun kann. Außerdem waren sie geschickt genug, um den Eingriff durchzuführen, und sie haben die schmerzhafte Behandlung ertragen. Es ist laut der Studie das erste Mal, dass ein solches Verhalten bei Neandertalern nachgewiesen werden konnte.
1: Das Radio Niederösterreich Wetter. Regenschauer gibt es derzeit in Lunz am See, in St. Pölten oder auch in Lilienfeld. Nach Nordosten hin gibt es dagegen auch längere Regenpausen heute und stellenweise kann es auch ganz trocken bleiben. Vor allem im Osten weht außerdem lebhafter Wind. Die Temperaturen erreichen heute meist nur 10 bis 16 Grad, im Osten bis zu 18 Grad. 12 Grad hat es derzeit in St. Pölten, 15 in Stockerau und Wiener Neustadt. 14 Grad werden aus Horn gemeldet, 8 aus Lilienfeld und 16 Grad hat es in Wien. 14.03 Uhr Radio Niederösterreich mit dem schnellsten Verkehrsservice im Land. Alles ruhig, gute Fahrt.
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6: Herzlich willkommen. Man merkt, es ist Feiertag, die Leute haben Zeit. Es ist wirklich ziemlich gut besucht heute, muss ich sagen. Das Wetter recht angenehm noch. Zuerst war kurz die Sonne da, jetzt zieht es ein bisschen zu. Aber es ist großartig zum Herumstrandeln, zum Leutschauen ist sowieso immer leibend beim Song Contest. Verkleidungen, wo man hinschaut, es ist wirklich sehr, sehr nett. Und wir zelebrieren das mit Song Contest Klassikern. Deutscher Beitrag von 1970, jetzt gleich auf Radio Niederösterreich. Und das war unser Beitrag 2000, die Rounder Girls. Leider nur Platz 14. Ich glaube, die wussten damals nicht, was gut ist.

0: schon irre, wie Lieder damals beim Song Contest geklungen haben und wie sie heute eigentlich klingen. Das ist Radio Niederösterreich live aus dem ESC Village. Zweiter Halbfinaltag. Die Spannung steigt ins Unermessliche. Der Samstag kommt immer näher. Keine Taschen, nur zur Info, in der Stadthalle bei den Shows und am Samstag dann auch hier nicht am Rathausplatz, weil Sicherheit ist ja sehr, sehr wichtig natürlich, damit Ihnen alles, damit alles gut läuft hier und damit es Ihnen auch gut geht. Apropos gut geht, wie gut geht es mit dem Tanzschein tanzen?
1: Wir haben den Tanz schon so ein bisschen auf Social Media gesehen. Also ich glaube, mit den Händen ausstrecken, an die Hüften irgendwie greifen, so in die Richtung, ja.
2: Ich habe zwar einen Tanzschein, aber ich kann den Tanzschein tanzen nicht.
0: Ja, Tanzschein. Tanzkurs habe ich auch gemacht, aber nicht den Tanzschein-Tanzkurs. Aber den gibt es hier am Rathausplatz um gleich 16 Uhr auf der Bühne vorm Rathaus, falls Sie Lust haben.
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0: Das gibt's nicht auf dem Abend. Haben wir das auch nochmal gesagt?

0: Ich wünsche einen schönen Feiertag mit Radio Niederösterreich live aus dem ESC Village am Wiener Rathausplatz. Und falls Sie sich gefragt haben, was zum Teufel macht Australien eigentlich beim Song Contest, die sind Riesenfans dort, übertragen den Song Contest seit den 80ern und sind deshalb seit 10 Jahren dabei. Das ist der australische Beitrag für heuer von Delta Goodrem, ein riesen Popstar in Australien. Sie hat aber auch bei uns die Charts gestürmt. Die Austria-Australia-Verwechslung ist beim ESC so ein Running Gag, kann man sagen. Da wird dauernd gescherzt drüber und die Verwechslung passiert ihnen einfach ständig, sagt sie.
1: Definitely as well as Austria, we feel the Austria and Australia. So no confusing. As an Australian representative, I am here in Austria.
0: Also, sie ist als Australierin hier in Austria. Bei uns gibt es ja die No Kangaroos Shirts mit No Kangaroos in Austria T-Shirts. Haben die Australier sowas auch?
1: No, but what should we do? Maybe Schnitzel. We should not invent the Schnitzel.
0: Ja, No Schnitzel in Australia wäre irgendwie eine Idee, oder? Aber ein bisschen Zeit zum Brainstormen haben wir noch. Jetzt aber vermutlich mal hat einmal das heutige Semifinale Priorität in ihrem Song Eclipse. Da geht es darum, dass die Planeten im Einklang stehen und alle im Einklang sind irgendwie.
1: So my song Eclipse is about when planets align, the sun and the moon come into.
2: Es geht darum, dass die Planeten im Einklang stehen und es geht um Liebe und Verbundenheit und sie wünscht sich, dass die Leute das auch spüren werden.
1: And I hope that Australia and Austria can vote for each other here.
0: Ja, sie hofft, Österreich und Australien können natürlich hier füreinander abstimmen. Heute Abend wissen wir mehr. Um 21 Uhr startet das zweite Halbfinale in ORF1. Da ist auch dann Australien dran und natürlich am Rathausplatz gibt es auch das Public Viewing und Delta Goodrem jetzt in ihrem Radio. Das ist Eclipse.

0: 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Wetter und Verkehr jetzt von Ursula Köhler.
1: 14.30 Uhr Radio Niederösterreich mit dem schnellsten Verkehrsservice im Lande. Sind uns keine Störungen gemeldet worden. Alles ruhig, gute Fahrt. Das Radio Niederösterreich, Wetter, die Wolken bleiben meist dicht. Es gibt einige Regenschauer derzeit etwa in St. Egid am Neuwalde. Nach Nordosten hin gibt es dagegen längere Regenpausen. Stellenweise bleibt es auch bis zum Abend hin ganz trocken. Vor allem im Osten weht lebhafter Wind und die Temperaturen heute 10 bis 16 Grad. Im Osten sind bis zu 18 Grad möglich.
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0: Schönen Feiertag, die größten Hits und aller Zeiten in der Song Contest Ausgabe bei uns. Aber Waterloo 1974 gewonnen, verdient jetzt bei uns.

0: Ja, lässige Musik aus den 90ern. Sie hören Radio Niederösterreich live auf vom Rathausplatz hier in Wien, vom ESC Village. Kaiserschmarrn essen, Karaoke singen, Song Contest, Wissen testen, das alles kann man hier bei uns machen. Wenn Sie auch mitraten wollen, Radio Niederösterreich-Reporterin Nicola Höpfel hat sich mit ein paar Quizfragen unter die Leute gemischt.
1: Welches Land hat bisher mit Schweden ex aequo die meisten Siege? Deutschland, Dänemark, Irland oder Frankreich?
2: Oh Mist, das wusste ich mal.
3: Geil. Irland.
1: Wie oft hat denn Österreich den Song Contest gewonnen? Einmal, zweimal, dreimal oder viermal?
4: I know obviously Conchita, yeah. JJ last year.
5: I think there's two more.
4: I think four.
6: Dreimal.
1: Wie hat der Andi Knoll 2014 auf den Sieg von Conchita Wurst reagiert? Jetzt hat sie uns den Schatz gewonnen. Wir sind ESC, ich wär narrisch oder what the fuck?
3: Ich würde so ein bisschen aus dem Bauch raus sagen, ich werde narrisch, aber ich weiß es nicht.
6: Wer ist Schatz gewonnen?
1: In welchem Jahr war der erste Song Contest? 1956, 1965, 1947 oder 1974?
6: 1959, so Vognamen.
4: 70 years ago, hello, 1956.
1: Tiere auf der Bühne. Welcher von dir ist wirklich passiert? Ein schwedischer Popstar hat ein Lied komplett auf dem Rücken von einem mechanischen Rentier gesungen. Oder ein Mann hat für Italien in einem täuschend echten Gorilla-Kostüm auf der Bühne gesungen.
7: Ich denke, das sollte.
1: Das heißt,
7: ich habe gedacht, das letzte war eins, das nächste ist voll.
0: Ja, raten geht natürlich auch. Und wann war Stefan Raab für Deutschland dabei? Ja? 2000, auch schon Zeitl her.

0: 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Heute zweiter Semifinaltag. Es wird der erste Auftritt für Cosmo in der Stadthalle. Die Australier kommen dran, die Schweizer, die Briten. Frankreich wird auftreten. Zu wem helfen Sie denn so?
1: We like Greece a lot. It's a very fun song. Achilles is very nice.
2: Also Sarah Engert, sie kann sehr gut singen. Sie hat eine tolle Show, sie hat ein tolles Outfit.
3: Wenn der Song Contest in Österreich ist, kann man nur zu einem helfen. Also zu Cosmo und Heimsieg.
0: Cosmo und Heimsieg. Na, ich bin echt neugierig, was am Ende des Tages am Samstag dann rauskommt. Damit waren wir 2016 dabei. Zoe.

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1: Es ist 15 Uhr im Nachrichtenstudio Ursula Köhler. Auf der Donau breitet sich derzeit ein etwa 10 Kilometer langer Ölfilm von Grein aus in Richtung Niederösterreich aus. Die Feuerwehren sind im Einsatz und haben Ölsperren errichtet bzw. errichten diese gerade. Der Einsatz dürfte noch länger dauern, weil noch nicht klar ist, von wo der Ölfilm ausgeht und weil auch immer noch Öl nachfließt. Laut Feuerwehr besteht keine Gefahr für die Umwelt. Der britische Gesundheitsminister Wes Streeting hat vor kurzem seinen Rücktritt erklärt. Streeting wird als möglicher Nachfolger des britischen Premier Keir Starmer gehandelt und hat seinen Rücktritt damit begründet, dass er das Vertrauen in Starmers Führung verloren habe. Allgemein wird erwartet, dass Streeting sich mit dem Rücktritt jetzt als Nachfolger für den Vorsitz der Labour-Partei in Stellung bringt. Wenige Tage nach einer kurzzeitigen Waffenruhe hat Russland die Ukraine mit einem der längsten Luftangriffe in mehr als 4 Jahren Krieg überzogen. In der Nacht wurde erneut Luftalarm im ganzen Land ausgelöst. Aus der Hauptstadt Kiew wurden Explosionen und viele Verletzte sowie mindestens ein Todesopfer gemeldet. Raffaella Steinbach berichtet.
2: In den Trümmern eines Wohngebäudes in Kiew suchen Einsatzkräfte nach Überlebenden. Sie konnten bisher 10 Menschen retten. Die Waffenruhe hat nur kurz gehalten. Es ist die wohl längste russische Angriffswelle seit Kriegsbeginn. Im Visier insgesamt mehr als 20 Regionen der Ukraine. Schon den ganzen Mittwoch über hatte die russische Armee Drohnenangriffe geflogen. Getroffen wurden Ziele bis in den äußersten Westen der Ukraine. Solche Attacken über Tag sind ungewöhnlich. Hunderte Drohnen sollen eingesetzt worden sein. Präsident Zelensky bezeichnet die Attacken als Terror. Mit den jüngsten massiven Angriffen will Moskau den Druck auf die Ukraine erhöhen, sich auf Friedensverhandlungen einzulassen, zu russischen Bedingungen.
1: In der zweiten Fußballliga wird heute die Aufstiegsfrage geklärt. Lustenau oder St. Pölten, wer steigt in die Bundesliga auf? Klaus Fischer, der SKN, könnte es nach 5-jähriger Pause mal wieder schaffen.
3: Ja, 2021 ist St. Pölten abgestiegen. Dass man ausgerechnet heuer um den Aufstieg mitspielt, kommt nach dem Ausstieg des australischen Investors doch überraschend. Die Ausgangslage ist klar, der SKN muss heute in der NV-Arena gegen Wels gewinnen. Tabellenführer Lustenau muss gegen Amstetten Punkte abgeben. SKN-Stürmer Bernd Gschweidl will nicht rechnen, sondern einfach nur gewinnen.
4: Also wir werden uns da voll auf unser Match konzentrieren. Ich sage, wenn es dann fälscht, kriegst du sowieso nichts mit. Ich schätze mal, dass auch nichts einblendet wird. Vielleicht kriegt man was von Zuschauern mit. Aber das sollte uns sowieso nicht beeinflussen, weil wir vollen Fokus auf unsere Aufgabe legen müssen. Das werden wir auch unbedingt brauchen, dass wir da unseren Sieg einfahren.
3: Um 17 Uhr geht's los. ORF Sport Plus überträgt in einer Live-Konferenz und auch Radio Niederösterreich informiert aktuell.
1: Das Radio Niederösterreich Wetter. Die Wolken bleiben heute dicht. Es bilden sich einige Regenschauer. Nach Nordosten hin gibt es aber auch ein paar Regenpausen. Und stellenweise kann es bis zum Abend auch trocken bleiben. Vor allem im Osten weht lebhafter Wind. Bei Temperaturen zwischen 10 und 16 Grad im Osten sind bis zu 18 Grad möglich. 11 Grad hat es derzeit in St. Pölten, 12 in Ternitz, 14 Grad werden aus Langenlebern und Zwettl gemeldet, 17 Grad aus Gensandorf und 14 aus Wien. 15.03 Uhr Radio Niederösterreich mit dem schnellsten Verkehrsservice im Land. Alles ruhig, gute Fahrt.
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6: Und da wurdelt's gescheit. Also der Rathausplatz ist wirklich gut gefüllt. Das Wetter hält immer noch, also wer die Panik gehabt hat bis jetzt, dass es irgendwie regnen sollte. Nein, es ist trocken. Ja, aber es gibt Gutes zu trinken, einen ESC-Heurigen zum Beispiel mit guten Sachen aus Österreich. Und auf der Bühne natürlich jede Menge Action. 16.30 Uhr wird Sal da Vinci zum Beispiel auftreten und wird seinen Song präsentieren. 17 Uhr sind Finnland dran und 17.30 Uhr Deutschland mit Sarah Engels. Deutschland, das Stichwort, 2006 war der Beitrag von Texas Lightning, No No Never. Country, alles geht am Song Contest.

Radio Niederösterreich, live vom Wiener Rathausplatz, wo viele Menschen sind, die auch gerne mal mitsingen und singen. Sowieso immer das Thema beim Song Contest, darum geht es ja eigentlich hier. Auch Michael Ostrowski und Viktoria Swarovski, die singen ganz gerne, haben das bei der ersten Halbfinalshow irgendwie gezeigt beim Lied Opposites, das sie da performt haben, über die Unterschiede.

Unterschiede zwischen Australien und Österreich. Heute bei der zweiten Halbfinalshow werden sie wieder gemeinsam singen, und zwar den Klassiker von den Pointer Sisters. Und apropos singen, wir schauen gleich hier beim ESC-Karaoke vorbei, was die Leute hier am Rathausplatz so zusammenbringen. Die Pointer Sisters jetzt, das Original.

0: Das ist Radio Niederösterreich und das geht runter wie Öl. Ja, beim Rathausplatz kann man Karaoke singen, geht teilweise wahrscheinlich dann nicht so runter wie Öl, aber das schauen wir uns jetzt an. Da gibt es bei jedem zweiten Stand auf jeden Fall kann man irgendwie das United by Music sehen, das Logo, und gesungen wird auch Radio Niederösterreich Reporter Peter Neuhofer. A broken heart
1: 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Die ohrenfreundlichste Variante ist sicher hier das Autokaraoke. Da kann man nämlich die Autotür zumachen und dann so laut singen, wie man will, ohne dass sich die Leute rundherum die Ohren zuhalten müssen. Na, wie schaut's bei euch aus? Welchen Song habt ihr euch ausgesucht?
2: We decided for Arcade from Duncan Lawrence. Is maybe not so difficult for sing and we know the song, then and it's a winner.
1: Eh nicht so schwer, sagen sie. Ja, ich befürchte Schlimmes. Noch kurz, zu wem haltet ihr beim Song Contest? Who do you root for?
2: Cyprus.
3: Mine is Denmark.
2: Yeah, I'm from Germany, so Germany. But I also like Cyprus a lot.

0: Wie beim Song Contest auch. Die einen probieren es eben mit Balladen, dann gibt's aber auch die Partysänger hier.
1: Dass man so total den Halt verliert.
0: Ihr seid sicher Deutschland-Fans.
2: Also da sind wir schon eher bei Cosmo unterwegs, ja.
3: Das Problem war, dass die Sarah einfach den Koffer verloren hat.
4: Wir sind Team Cosmo, ne?
2: Nein, ich bin ja schon, also ich bin Griechin.
4: Wow, das heißt Ferto.
2: So schaut's mal aus.
0: Was heißt das Ferto eigentlich?
2: Brings. Ferto in der Übersetzung heißt Brings.
1: Ich glaube, es geht schon wieder los, dass man so total.
0: Ich glaube, ich flüchte wieder. David, du bist dran. Wie viele Punkte gibt's für die Performance?
5: Also ich weiß nicht, ich glaube, ich hebe meine Punkte auf. Jemand, der sehr viele bekommen hat, ist Alexander Rybak, der hat 2009 für Norwegen gewonnen. Gibt's jetzt Song Fairy Tale, heißt die Nummer.

0: Rock'n'Roll aus Österreich und Wetter und Verkehr jetzt von Ursula Köhler.
1: Es ist 15.30 Uhr, Radio Niederösterreich hat den schnellsten Verkehrsservice im Land und es ist ruhig, Sie kommen gut voran, gute Fahrt. Das Radio Niederösterreich Wetter, heute Nachmittag bleiben die Wolken dicht, es bilden sich einige Regenschauer. Nach Nordosten hin gibt es aber auch Pausen und stellenweise kann es dort auch bis zum Abend noch trocken bleiben. Vor allem im Osten weht lebhafter Wind und die Temperaturen heute 10 bis 16 Grad, im Osten sind bis zu 18 Grad möglich.
0: Sie hören Radio Niederösterreich mit David Pearson heute live vom ESC Village hier am Rathausplatz in Wien. Erster großer Auftritt heute Abend von Cosmo beim zweiten Semifinale. Fix im Finale ist er ja auch dabei. JJ wird sein neues Lied Unknown präsentieren in der Show. Was Cosmo wichtiger ist, Kultstatus, Sieg oder lieber ein viraler Moment im Internet als ein perfekter Auftritt? Er sagt es Ihnen in ein paar Minuten selber.

0: Jetzt gibt es bei uns eines seiner absoluten Lieblings-Song-Contest-Lieder, wie er uns gesagt hat. Volevo essere un duro von Lucio Corsi. Italienischer Beitrag aus dem letzten Jahr.
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0: Radio Niederösterreich hier mit legendärer Musik vom Rathausplatz, live aus dem ESC Village. Cosmo, auch wieder bei uns. Hi Cosmo.
1: Hi, servus.
0: Ich habe ein paar nette Entweder-Oder-Fragen für dich vorbereitet. Bist du bereit?
1: Ich glaube ja.
0: Okay, also dann schaffen wir mit der ersten. 3 Minuten perfekter Auftritt oder 10 Sekunden viraler Moment im Internet?
1: 3 Minuten perfekter Auftritt.
0: Nichts viral, dass dann, weiß ich nicht, vielleicht die ganze Welt noch weiß, ah, das ist da Dings.
1: Es ist auf jeden Fall cool, aber ich möchte auch diese 3 Minuten für die Superfans perfekt machen, weil ich glaube, die 3 Minuten, die können dann doch besser noch die Story von Tanzschein erzählen.
0: Okay. Publikumsliebling sein oder Juryfavorit?
1: Publikumsliebling. Ja, weil die Crowd, ich meine, die Jury ist super lieb und es ist eine große Ehre, aber das Publikum, das ist halt so richtig so drin und vor Ort und so, deswegen wäre das schon cool, wenn der Song gut bei ihnen ankommt.
0: Und du stehst ja für das Publikum auf der Bühne und nicht nur für die Jury, eigentlich macht man das als Musiker ja für die Menschen.

0: voll. Und also ich glaube, der Auftritt ist ja eigentlich nur fürs Publikum, weil die Jury ist eher für die, also die schauen ja die Proben an. Mhm. Deswegen, genau.
1: Okay. So, was zum Auftritt. Schuhe drücken brutal oder Outfit kratzt die ganze Zeit?
0: Outfit kratzt, weil ich hatte jetzt schon schlechte Erfahrungen mit ungemütlichen Schuhen, wo ich dachte, ja, wird schon passen, aber fürs Tanzen ist es dann doch nicht ideal.
1: Musstest du dir Schuhe ausborgen irgendwo oder wie?
0: Ich borg mir immer Schuhe aus, weil ich, also ich möchte abwechslungsreich, aber auch nachhaltig sein auf der Bühne. Und die schauen halt meistens super cool aus, aber sind halt auch super ungemütlich.
1: Ja, und die Frage ist, wie oft sieht man es dann an? Man kauft das Ding und dann zieht man es mal an und dann braucht man eh wieder was anderes als Künstler wahrscheinlich.
0: Ja, voll. Das muss dann nicht sein.
1: Ja. Backstage Wasser oder, jetzt trinkst du gerade Kaffee, Energy Drink oder Kaffee?
0: Weiß ich nicht. Lieber Kaffee. Energy Drinks habe ich mir abgewöhnt. Das war too much. Da habe ich immer Herzrasen bekommen. Und Wasser geht aber auch immer. Also ich bin ein Mensch, der sehr viel Wasser trinkt einfach. Ich finde, das spült so den Körper durch. Das ist sehr gut. Das kann ich nur empfehlen.
1: Also Wasser. Wasser ist toll, ja. Braucht der Mensch. Ohne Wasser wird es nicht klappen. Abgesehen davon, ich glaube, wenn du dann zu viel Koffein hast vor dem Auftritt, dann flippst du wahrscheinlich oder wirst hibbelig oder...
0: Ja, voll. Ich brauche ja die innere Ruhe.
1: Okay. Genau. Und letzte wichtige Frage. Sieg oder Kultstatus?
0: Kultstatus.
1: Ah.
0: Weil ich finde, also es kann natürlich auch beides sein, aber wenn es nur ein Sieg ist, dann ist es ja...
1: Du meinst vielleicht...
0: So, ich finde, dass das Drumherum vom Sieg und das Drumherum generell um einen Kultstatus ist... Super wichtig.
1: Trotzdem sage ich dir, gewinn uns den Schaß.
0: Ich gehe auf jeden Fall mit der Einstellung rein.
1: Hell yeah. Jawohl. Also am Samstag wissen wir es dann. Ich wünsche dir wirklich toi toi toi für deinen 3-Minuten-Moment.
2: Aber den hast du ja auch heute schon. 21 Uhr geht's los in ORF1 mit dem zweiten Semifinale. Natürlich auch im ESC Village hier am Rathausplatz in Wien. 3 Minuten für Cosmo, jetzt auch auf Radio Niederösterreich.

0: Die Sonne fehlt noch zu der Musik. Am Rathausplatz aber Wolken am Himmel, aber prinzipiell die Stimmung großartig.
1: Ich finde es mega. Also es macht wirklich Spaß. Die Stimmung ist gut und ja, wir haben heute Abend Tickets. Ich freue mich drauf.
2: Unique, happy, joyful.
3: So dieses Zusammenkommen von Menschen verschiedener Nationen, die einfach so miteinander feiern können. So United by Music halt. Und das ist das, was das ausmacht. Ich finde das toll.
0: Das macht nämlich richtig schön. 21 Uhr heute, zweites Halbfinale in der Wiener Stadthalle und natürlich am Rathausplatz und in ORF 1. ESC-Stars auf der Bühne gibt es heute hier auch noch am Rathausplatz, falls Sie eventuell dann noch vorbeischauen wollen. Deutschland wird auftreten, Italien und Finnland. Also jede Menge Action hier noch bei uns im ESC Village. Und für Radio Niederösterreich war es das schon auch aus dem Glasstudio, direkt hier am Ring. Mega Aussicht. Also man muss wirklich sagen, erlebt man nicht jeden Tag, dass man aufs Burgtheater schaut, aus dem Radiostudio und in die Menschen am Rathausplatz. Ich spiele jetzt noch einen Song Contest-Hit aus dem Jahr 1969 von den Briten. Das ist Boom Banger Bang, Lulu.

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2: Immer mehr Menschen setzen in ihrem Garten Mähroboter ein. Was viele aber nicht wissen, für Tiere sind diese Geräte eine oft tödliche Gefahr. Mehr von Silvia Mises.
3: Vor allem für Igel sind die Mähroboter extrem gefährlich, warnt die Tierschutzorganisation Vier Pfoten. Denn Igel haben keinen Fluchtinstinkt. Das heißt, bei Gefahr rennen sie nicht davon, sondern rollen sich zusammen. Dadurch können sie von einem Mähroboter überfahren und schwer verletzt oder sogar getötet werden. Aber auch Hunde und Katzen werden bei Zusammenstößen mit Mährobotern immer wieder schwer verletzt. Vier Pfoten empfiehlt daher, die Geräte nur unter Aufsicht einzusetzen, am besten tagsüber, um Unfälle mit nachtaktiven Tieren zu vermeiden.
2: Nachdem im Mordfall Kamera um eine 2000

0: 2005 in Innsbruck getötete Studentin aus dem Waldviertel jetzt gegen einen 42-jährigen Mordanklage eingebracht wurde, wird der Anwalt des Beschuldigten Einspruch einbringen. Das bestätigt er heute gegenüber der Tiroler Tageszeitung. Der 42-jährige Beschuldigte, der in Australien lebt, werde aber auf jeden Fall zu einer allfälligen Verhandlung nach Innsbruck kommen, heißt es. Der ukrainische Präsident hat derzeit mit einigen innenpolitischen Problemen zu kämpfen. Über seinen früheren Präsidialchef wird heute wegen Korruptionsverdacht Untersuchungshaft verhängt. Marta Georgiev berichtet.
1: Andriy Yermak will jetzt berufen und jede rechtliche Möglichkeit ausschöpfen, um die Wahrheit und Gerechtigkeit ans Licht zu bringen. Mit diesen Worten reagiert der frühere Präsidialchef der Ukraine auf die Untersuchungshaft, die heute in Kiew über ihn verhängt wird. Yermak war einst die rechte Hand des ukrainischen Präsidenten Volodymyr Zelensky und muss sich nun wegen des Verdachts der Geldwäsche vor Gericht verantworten. Es geht um Millionen Euro. Kritiker sehen in Yermak eine Art Blaupause für Korruption in der Ukraine. Unmittelbar nach der dreitägigen Waffenruhe kommt es heute auch erneut zu massiven russischen Angriffen. Bei Drohnenattacken in Kiew kommen mindestens 5 Menschen ums Leben.
0: Ein besonders aufregender Coup dürfte das nicht gewesen sein. In Wien ist nämlich ein Mann beim Einbruch in einen Supermarkt eingeschlafen. Ein Mitarbeiter hat dann den 22-Jährigen zu Dienstbeginn im Supermarkt in Wien-Landstraße entdeckt. Der Einbrecher hat angeblich noch ein alkoholisches Getränk konsumiert, bevor er eingeschlafen ist. Jetzt ermittelt die Polizei, soll nämlich nicht die erste derartige Tat des Mannes sein. Heute Abend breitet sich der Regen langsam auf ganz Niederösterreich aus. Clemens Krautzer hat das Wetter.
2: Dazu lässt der Wind nach und die Temperaturen, die sinken auf 9 bis 2 Grad. Morgen am Freitag viele Wolken, immer wieder Regen auf den Bergen, auch Schnee. Sonne gibt es nur stellenweise zwischendurch und es bleibt kühl. Nur 11 bis 17 Grad gehen sich aus. Aktuell in Wien 16, in Mistelbach und Schwechat hat es 15 Grad, Horn 14, Melk 12, St. Pölten 11 Grad. Sie hören Radio Niederösterreich, es ist 16.03 Uhr und bei uns, da gibt es immer den schnellsten Verkehrsservice im Land. Und da schaut es auf den Straßen derzeit nicht so schlecht aus, weil in Niederösterreich sind uns keine Störungen gemeldet worden, auch in Wien alles frei. Eine gute und sichere Fahrt durch diesen Feiertag.
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2: Ganz viel grandiose Musik habe ich für Sie mit dabei, Dr. Hook zum Beispiel. Oder ein Klassiker vom King. Elvis Presley in Kürze hier bei uns. Dann gibt's noch Christina Stürmer. Und jetzt geht's los mit Womack and Womack und Teardrops. Das sind die größten Hits aller Zeiten hier bei uns auf Radio Niederösterreich. Genießen Sie den Feiertagnachmittag.

0: Elvis Presley hier bei uns auf Radio Niederösterreich. Ja, Sonne zuerst, jetzt Regen. Das passt hervorragend für die Erdbeeren am Feld. Schon langsam gibt es ja schon die ersten heimischen Erdbeeren zu kaufen. Wie essen Sie denn die Erdbeeren am liebsten?
1: Mir schmeckt am besten der Erdbeerkuchen von meiner Tante Hildegard. Ich mag am liebsten Erdbeermarmelade mit einem frischen Butterbrot.
2: Erdbeerkuchen mit Schlagerwurst, das ist das Allerbeste.
0: noe.of.at unter Extra, da finden Sie viele Rezepte, unter anderem auch ein Rezept für ein Erdbeermond-Tiramisu. Ist aber was ganz was anderes, vielleicht für den nächsten Nachmittagskaffee.

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4: Es ist 16.30 Uhr, Sie hören Radio Niederösterreich und wir haben immer den schnellsten Verkehrsservice im Land für Sie. Und da gibt es in Niederösterreich keine Meldung, da kommen Sie überall gut voran, auch in Wien, aber eine Grenzwartezeit. Bei Kleinhaugsdorf gibt es eine halbe Stunde Wartezeit bei der Einreise nach Österreich. Weiter zum Radio Niederösterreich Feiertagswetter. Heute Abend breitet sich der Regen langsam auf ganz Niederösterreich aus, also auch auf den Nordosten. Der Wind lässt nach und die Temperaturen, die sinken auf 9 bis 2 Grad. Morgen am Freitag viele Wolken, immer wieder Regen, auf den Bergen auch Schnee. Sonne gibt es nur stellenweise zwischendurch und es bleibt kühl. Nur 11 bis 17 Grad gehen sich da morgen aus. Wolfgang Ambos mit Mama hier auf Radio Niederösterreich. Entspannten Feiertag wünsche ich Ihnen.

0: 50 Konzerte an einem einzigen Abend? Natürlich geht das bei der Langen Nacht der Chöre. Da wurden nämlich zahlreiche Säle und Kirchen zu Bühnen umfunktioniert. Reporterin Lydia Hörmann, die hat sich für uns umgehört im wahrsten Sinne des Wortes. Wie es war?
1: Egal ob Bürgerspitalskirche, Pfarrhof oder Bürgermeisterzimmer, bei der Langen Nacht der Chöre kann in Grims fast jeder Ort zur Bühne werden.
2: Gerade an einem Tag wie diesem wird alles noch mal bunter, die Straßen sind voll, man kommt zusammen, man trifft sich, man hat etwas Gemeinsames zu tun, gemeinsames Singen oder gemeinsames zu einem Konzert gehen.
1: Sagt Miriam Latznia vom Landesjugendchor Niederösterreich. Auch Elena Fuchsbauer von den Impro Voices in Kirchberg an der Pillach schätzt die Gemeinschaft.
3: Im Chor kommen einfach alle Menschen zusammen, jeder hat einen anderen Beruf oder geht noch in die Schule. Wir sind auch ganz gemischt vom Alter her, das heißt, da kommen einfach alle aus verschiedenen Lebensstilen zusammen und haben dann Freude am Singen.
1: 50 Kurzkonzerte an einem Abend, man hat also die Qual der Wahl, aber zum Glück, jede Entscheidung ist richtig. Alt und jung begeistern mit ihren Liedern und mit ihrer Ausstrahlung.
4: Das Musizieren eröffnet einfach immer, ja, auch wenn es einmal nicht so gut ist oder man traurig ist, es lässt die Gefühle aus und man fühlt sich halt dann einfach nachher besser.
1: Sagt Sarah Grubmüller von den Klangstimmen in St. Pölten. Und wer jetzt Lust auf Singen hat, Maximilian Lütgendorf von Steininger und Friends in Krems hat einen Rat.
5: Ich bin der Ansicht, dass jeder singen kann. Und wenn man es ausprobieren möchte, nur los, probiert es aus. Es ist für jeden etwas und es macht große Freude.
1: Ähnlich sieht das auch Miriam Latznia vom Landesjugendchor.
2: Das muss man, wenn man es noch nie ausprobiert hat, unbedingt mal machen. Einerseits einen gemeinsamen Klangkörper zu entwickeln, gemeinsam zu klingen, ist einfach so ein tolles Gefühl. Und andererseits auch dieses gemeinschaftsstiftende Gefühl, das durchs Chorsingen entsteht, ist einfach unglaublich schön.
1: Das klingt nicht nur nach Liedern, sondern fast schon nach einer Hymne an die Chormusik.
0: Und wenn Sie die Chöre nicht nur hören möchten, sondern auch sehen, heute Abend um 19 Uhr, Niederösterreich heute in ORF 2. Das schaut nämlich schon mächtig aus, wenn da so eine richtige Gruppe gemeinsam singt.

Kurz nach 4:45, Sie hören Radio Niederösterreich und das ist der schnellste Verkehrsservice im Land. Da gibt es eine Grenzwartezeit bei Kleinhauxdorf, eine halbe Stunde bei der Einreise nach Österreich. Weiterhin eine gute Fahrt durch diesen Feiertag. Natürlich mit den größten Hits aller Zeiten hier auf Radio Niederösterreich. Michael Cimbello ist das mit Maniac.

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0: Im heurigen Lokal Dorf Bründel in Niederschrems im Bezirk Münd wird morgen Live-Musik gespielt. Astrid Nentwich.
2: Rudi Biebers Electric Band sorgt morgen für einen Abend voller Blues, Rock, Musik, wie sie sein soll. Live, ehrlich und erdig. Beginn 19 Uhr. Morgen wird der Alpen-Bikepark Schneeberg feierlich eröffnet. In Losenheim am Fuße des Schneebergs gibt's jetzt für Vielfahrer, Hobbyrider und Kids 12 Kilometer naturnahe Trails. Ergänzt wird das Angebot unter anderem von einer Kids-Area und einem Pumptrack. Frisch erneuert starten auch die Wechseltrails in die Saison und der Bikepark Semmering feiert heuer seinen 20. Geburtstag. Unter dem Motto Zauberhaft steht das 17. Musikfest von morgen bis Sonntag im Schloss Weinzierl bei Wieselburg. Künstlerisch geleitet von seinen Gründern, dem Altenberg-Trio Wien, ist das Programm des Musikfests diesmal von den Themen Zauber, Märchen und Magie inspiriert. Morgen Freitag beginnt das erste Kammerkonzert um 19 Uhr, am Samstag gibt's zwei Konzerte und am Sonntag wird es um 11 Uhr eine Matinee geben. Der Zirkus Edelweiß gastiert in Heiligenkreuz im Bezirk Baden. Es gibt bis Sonntag noch Vorführungen, am Samstag sogar zwei, eine um 15 Uhr, die zweite um 18 Uhr. Das Zelt steht am Schotterplatz beim Bauamt. In Eschenau findet das 4. Nakuku Kunstfest statt. Um 18 Uhr ist die Eröffnung. Danach, ab 19.30 Uhr, legt DJ Roland Düringer auf. Er garantiert Boomer Groove vom Feinsten. An insgesamt drei Wochenenden wird ein vielfältiges Programm mit Musik, Tanz, Poesie, zeitgenössischer Kunst, Begegnung und kulinarischer Bewirtung geboten. Weitere Veranstaltungshinweise finden Sie auf noe.orf.at unter den Tipps.
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5: Ein kilometerlanger Ölfilm auf der Donau beschäftigt aktuell die Feuerwehr. Die Passagierzahlen am Flughafen sind im Vergleich zum Vorjahr deutlich zurückgegangen und das Wetter morgen unbeständig und kühl. Seit den Mittagsstunden kämpfen Feuerwehren in Ober- und Niederösterreich gegen einen massiven Ölfilm auf der Donau an. Unmittelbare Umweltgefahr bestehe nicht, der Einsatz wird aber auf jeden Fall noch länger dauern. Mehr von Karus Nico.
6: Ein Spaziergänger hat am Vormittag im Bereich des Greiner Hafens einen Ölfilm entdeckt und die Feuerwehr verständigt. Daraufhin ist auf Ober- wie auf niederösterreichischer Seite mit der Errichtung von Ölsperren begonnen worden. Da sich der Ölfilm auf eine Länge von bis zu 12 Kilometer ausgedehnt hat, sind in Niederösterreich weitere Ölsperren von den Feuerwehren Kollmitzberg, Adacker und Neustadtl errichtet worden. Eine unmittelbare Umweltgefahr bestehe nicht, heißt es seitens des Bezirksfeuerwehrkommandos Amstetten. Nach wie vor fließen aber kleine Ölmengen nach, weshalb es wahrscheinlich bis Samstag dauern werde, bis das Öl aus der Donau vollständig entfernt ist. Woher das Öl stammt, ist noch unklar, die Polizei ermittelt.
5: Der Flughafen Wien in Schwechat verzeichnet nach eigenen Angaben einen massiven Passagierrückgang im April. Im Jahresvergleich gibt es da ein Minus von 8,2%. Verursacht ist das zum einen durch den Iran-Krieg, aber nicht nur. Viele Flieger von Billig-Airlines starten wegen der hohen Kosten nicht mehr aus Schwechat. Florian Katzinger berichtet.
7: Der Flughafen hat zwar die Gebühren für Airlines

0: 1 pro Fluggast zu Jahresbeginn leicht gesenkt, ist aber im Vergleich mit anderen Flughäfen in der Region nach wie vor nicht gerade günstig. Man bewegt sich im Bereich von Frankfurt oder München. Die sind allerdings deutlich größere internationale Hubs mit mehr Angebot. Zu schaffen macht dem Flughafen auch, dass Low-Cost-Airlines wie Wizz Air und Ryanair ganz weg sind oder die Flotte verkleinert haben. Kritik kommt von diesen Airlines ja auch immer wieder an den hohen Abgaben von 12 Euro pro Person für die Kurz- und Mittelstrecke, die in Österreich eingehoben wird. Und im April sind auch durch Flugausfälle und Stornos durch den Irankrieg über 80% weniger Passagiere aus dieser Region gekommen. Und letztlich haben auch die bestehenden Airlines am Flughafen die Ticketpreise zuletzt deutlich erhöht. Zum einen durch weniger Wettbewerb, aber auch durch gestiegene Kerosinpreise.
1: Vergangenes Wochenende am Muttertag ist auf dem Tennisplatz im Texingtal im Bezirk Melk mitten bei einem Meisterschaftsspiel ein Mann auf dem Platz zusammengebrochen, vermutlich wegen eines Herzinfarkts. Niederösterreich heute berichtet am Abend im Fernsehen Veronika Berger.
2: Und zwar von der geglückten Rettungsaktion dank mehrerer engagierter Menschen vor Ort, die nicht gezögert und augenblicklich erste Hilfe geleistet haben. Ein junger Mann zum Beispiel ist sofort losgelaufen, um einen Defibrillator aus dem Ort zu holen. Wir haben die Retterinnen und Retter besucht. Die ganze Geschichte dann um 19 Uhr.
1: In Niederösterreich heute in ORF 2. Wir schauen noch ins Ausland. In Großbritannien nimmt der parteiinterne Druck auf den angeschlagenen Premierminister Keir Starmer zu. Sein Gesundheitsminister ist heute aus Protest zurückgetreten. Es wird erwartet, dass Wes Streeting es auf eine Kampfabstimmung über die Zukunft der Parteiführung anlegt. Aus Großbritannien Jörg Winter.
3: Ehrgeizig, ein guter Kommunikator beim linken Flügel der Partei, aber nicht beliebt. Gesundheitsminister Wes Streeting wirft das Handtuch, weil er das Vertrauen in seinen Chef, den Premierminister, verloren hat, wie er selbst sagt. Noch hat Streeting die Unterstützungsunterschriften von 81 Parteikollegen im Parlament nicht vorgelegt, die es formal braucht, um eine spätere Kampfabstimmung auf den Weg zu bringen. Doch dass er sie zusammenbekommt, ist wahrscheinlich. Premierminister Keir Starmer schließt seinen Rücktritt bisher aus und würde so automatisch an einer Kampfabstimmung teilnehmen. Der eigentliche Favorit für seine Nachfolge, der Bürgermeister von Manchester, Andy Burnham, kann derzeit nicht antreten, weil er dafür einen Parlamentssitz bräuchte. Es müsste ihm jemand Platz machen, samt Nachwahl, und das dauert. Bleibt Starmer stur und der zurückgetretene Gesundheitsminister bei seiner Linie, dann droht der Partei ein wochenlanges Gerangel um die Macht und eine Kampfabstimmung, deren Ausgang völlig ungewiss ist.
1: In der zweiten Fußballliga hat vor kurzem das große Saisonfinale um den Bundesliga-Aufstieg zwischen Lustenau und St. Pölten begonnen. Klaus Fischer, Niederösterreich könnte nach 4 Jahren auf die Bundesliga-Landkarte zurückkehren.
4: Ja, seit dem Abstieg der Admira 2022 ist unser Bundesland nur noch zweitklassig. Heute kann St. Pölten eine starke Saison krönen, aber man braucht die Hilfe von Amstetten. Die Mostviertler spielen beim Tabellenführer Lustenau und wenn sie den Lustenauern Punkte abnehmen und St. Pölten gleichzeitig gegen Wels gewinnt, dann ist der SKN aufgestiegen. Wir haben 5 Minuten gespielt in den beiden Stadien. Noch nichts passiert, noch keine Tore, jeweils 0:0. Aktuell also in der Tabelle Lustenau weiter einen Punkt vor dem SKN. 4000 Fans sind heute in der NV Arena dabei. Die hoffen auf die Bundesliga-Rückkehr nach 5 Jahren SKN in Liga 2. Das Fußball-Cup-Finale der Frauen, das ist schon entschieden. Die Wiener Austria gewinnt gegen Salzburg vor der Rekordkulisse von 4800 Fans mit 1:0 und sichert sich damit erstmals den Cupsieg.
1: Das Wetter, das bleibt weiterhin trüb und regnerisch, Clemens Krautzer.
5: Ja, heute Abend breitet sich der Regen langsam auf ganz Niederösterreich aus. Der Wind, der lässt nach und die Temperaturen, die sinken auf 9 bis 2 Grad. Morgen am Freitag viele Wolken, immer wieder Regen. Auf den Bergen kann es auch Schnee geben. Sonne gibt es nur stellenweise zwischendurch und es bleibt kühl. Nur 11 bis 17 Grad gehen sich morgen am Nachmittag aus. In Gänserndorf hat es aktuell 15 Grad, Wiener Neustadt 13, Krems 12, Wieselburg 11 und hier in St. Pölten bei uns hat es 10 Grad. In den angrenzenden Bundesländern schaut es ähnlich aus. Eisenstadt 16, Wien 15, Graz 11 und Linz 9 Grad. 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Es ist 17.06 Uhr. Wir schauen gleich nach Wien. Auf der Nordbrücke stadteinwärts hat ein Fahrzeug eine Panne. Der rechte Fahrstreifen ist blockiert und der Stau, der hat sich bereits aufgebaut. Ansonsten aber alles gut auf den Straßen. Wenn Sie noch was entdeckt haben, einfach Stern 300 wählen direkt von Ihrem Handy. Da kommen Sie in unsere Verkehrsredaktion. Vielen Dank jetzt schon.
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5: Gleich für Sie Nazareth mit Dream On, Peter Cornelius, Sanft ist unser Kampf und jetzt geht's los mit Koneski.

0: Daumen drücken heißt heute Abend für Cosmo. Wobei, naja, also als Teilnehmer des Gastgeberlandes hat er ja bereits ein fixes Ticket für das große ESC-Finale am Samstag in der Tasche. Er könnte es heute also richtig ruhig angehen, wenn er erstmals vor seinem Riesenpublikum auf der Bühne steht. Könnte, aber das will er nicht.
1: Boah, ich glaube, das wird sehr, sehr cool. Manche würden sagen, ja, ich kann ja das Ganze ruhig angehen, weil ich bin ja eh schon qualifiziert. Aber ich möchte es halt wirklich so machen, dass die Fans sich dann denken, okay, er hat es wirklich verdient, ins Finale zu kommen.
0: Ja, also hohe Ansprüche an sich selbst. Was sind die richtigen Zutaten für einen Sieg beim ESC? Das fragen wir noch in dieser Stunde einen, der es wissen muss. Mr. Song Contest. Andi Knoll, hier auf Radio Niederösterreich. Bleiben Sie einfach bei mir.

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3: Es ist 17.30 Uhr und das ist jetzt der schnellste Verkehrsservice im Land. Bei uns in Niederösterreich kommen Sie gut voran und Wien auf der Nordbrücke statt einwärts, da ist die Unfallstelle geräumt und der Stau, der löst sich gerade auf. 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Heute am Abend breitet sich der Regen langsam auf ganz Niederösterreich aus. Der Wind, der lässt nach und die Temperaturen, die gehen runter auf 9 bis 2 Grad. Morgen am Freitag Fenstertag, viele Wolken, immer wieder Regen, auf den Bergen auch Schnee. Sonne gibt es nur stellenweise zwischendurch und es bleibt weiterhin kühl. Nur 11 bis 17 Grad gehen sich aus. Es ist der spannende Schlusspunkt einer intensiven Saison in der zweiten Fußball-Bundesliga. Wer steigt in der Bundesliga auf? Klaus Fischer, schafft es Lustenau oder vielleicht doch St. Pölten?
4: Ja, momentan schaut es gut aus für Lustenau. Die haben nicht nur das bessere Wetter, die haben nämlich Sonnenschein im Gegensatz zu St. Pölten. Die haben auch schon ein Tor erzielt, 1:0 führt Lustenau, der Tabellenführer, gegen Amstetten nach einer halben Stunde. Jack Lane war in der 23. Minute erfolgreich. Ein Schuss ins lange Eck, da ist er völlig freigelassen worden von der Amstettener Abwehr. Und damit Lustenau mit dem nötigen Sieg nach aktuellem Stand. Und wenn Lustenau gewinnt, kann ja St. Pölten machen, was sie wollen. Dann werden sie Lustenau nicht mehr einholen. St. Pölten tut sich schwer gegen Wels, da steht es noch 0:0, ebenfalls nach 30 Minuten. Also Lustenau ist 1:0 vorne, momentan auf Kurs Richtung Bundesliga-Aufstieg. Aber wir haben ja noch eine Stunde Zeit, 60 Minuten, erst 30 gespielt. Lustenau am Städten 1:0, St. Pölten gegen Wels 0:0.
3: Also wenn Sie für St. Pölten die Daumen drücken, jetzt ganz fest drücken, noch viel fester, dann geht es sie vielleicht aus.

0: auf geht's in das zweite Halbfinale. Heute Abend beim ESC in Wien, kurz nach 23 Uhr, werden wir wissen, welche Teilnehmerinnen und Teilnehmer am Samstag beim großen Finale dabei sein werden. Isabella Drexler hat Mr. Song Contest Andy Knoll getroffen und ihn gefragt, was das Geheimrezept für einen Sieg beim ESC ist.
1: Nein, in Wahrheit muss einfach das berühmte Gesamtpaket stimmen, in dem Jahr noch dazu. Ich glaube, wenn es ein Rezept gäbe, dann würde es ja jeder jedes Jahr gewinnen, was nicht geht. Also nein, es gibt in Wahrheit kein Rezept, glaube ich.
2: Mit dabei sind dieses Jahr unsere ESC-Teilnehmer Zoe, César Sampson und Cosmo, die mit ihrer Fachmeinung einen weiteren Blickwinkel eröffnen. Was aber wahrscheinlich alle gemeinsam haben, so auch Andy Knoll, geschlafen wird wohl bis zum Grande Finale jetzt nicht mehr. Wobei?
1: Ich schlafe ganz hervorragend in der Sendungswoche, aber nicht sehr viel. Weil man ist immer ein bisschen müde, weil man ist den ganzen Tag in so einer finsteren Halle. Und dann geht es ja sehr lang. Ne? Also die Semifinale sind um 23 Uhr circa aus, das Finale dann überhaupt irgendwann erst nach 1. Und da ist man müde. Ja.
3: Und man wird ja nicht jünger.
2: Und obwohl die Wege in Wien seiner Meinung nach doch kürzer ausfallen als in den anderen Ländern, steht und fällt es mit der richtigen Vorbereitung.
1: Kurz vor der Sendung ist, dass man trinkt, und zwar in einem Ausmaß, das genau richtig ist, dass man hydriert ist, aber nicht zu viel, dass man dann aufs Klo muss. Weil diesmal sind die Klos wie immer meistens recht weit weg und ist ein schmaler Grat.
0: Ja, da muss man wirklich schauen, wie man sich da optimal vorbereitet. Die Gäste von Andy Knoll heute Abend in der Sendung, unter anderem Zoe und César Sampson, 20.15 Uhr in ORF 1.

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3: 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Gleich ist es 17:45 am Feiertag. Und das ist jetzt der schnellste Verkehrsservice im Land. Im Großen und Ganzen schaut es sehr gut aus. Bei uns in Niederösterreich kommen Sie überhaupt gut voran. Wien auf der Nordbrücke stadteinwärts ist die Unfallstelle geräumt und der Stau löst sich derzeit auf. Ansonsten eine gute Fahrt in diesen Feiertagabend. Mit den größten Hits aller Zeiten. Robin Gibbons für Sie mit Juliet und danach Chris Steger mit Schleichti.

Na, das ist ja was. 1008 Meter soll das neue höchste Gebäude der Welt messen. Das ist gerade im Bau in Saudi-Arabien und damit ist es 180 Meter höher als der derzeitige Rekordhalter in Dubai, Burj Khalifa. Dazu kann ich nur sagen, ja, die Erdölannahmen dürften wirklich sprudeln, sagen wir so.

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8: Einen angenehmen Feiertagabend wünsche ich Ihnen. Das Wichtigste aus Niederösterreich, Österreich und der Welt jetzt mit Ursula Köhler. 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
10: Und wieder macht die Hofreitschule in Wien Schlagzeilen. Es geht offenbar um Veruntreuung. Zwei ehemalige Mitarbeiter sollen rund 1 Million Euro abgezweigt haben und den Großteil in bar. Details hat Lisa Veitz.
11: Die Vorwürfe sind massiv. Zwei ehemalige Mitarbeiter sollen über Monate hinweg fast 1 Million Euro von Konten der Institution abgehoben haben. Laut interner Prüfung wurden Beträge zwischen 30.000 und 70.000 Euro behoben. Das Geld dürfte aber nie auf den vorgesehenen Konten angekommen sein. Die Männer, scheinbar aus der Finanzabteilung, arbeiten inzwischen nicht mehr für die Hofreitschule. Die neue Geschäftsführung spricht von einer restlosen Aufarbeitung und kündigt rechtliche Schritte an. Auch mögliche Schadenersatzforderungen gegen Ex-Geschäftsführer Alfred Hudler werden geprüft. Dessen Anwalt Norbert Wess weist alle Vorwürfe zurück.
12: Er ist ratlos. Also er hat das nie wahrgenommen, er hat das nie gesehen. Es gibt keinerlei Belege dazu.
11: Wie es zu den mutmaßlichen Geldflüssen kommen konnte, soll nun die Staatsanwaltschaft Wien klären. Für alle Beteiligten gilt die Unschuldsvermutung.
10: Die weltbekannte Medien- und Performance-Künstlerin, Filmemacherin und Feministin Wally Export ist heute wenige Tage vor ihrem 86. Geburtstag in Wien gestorben. Wally Export war die wohl bekannteste und einflussreichste lebende Künstlerin Österreichs. Sie beeinflusste Generationen von Kunstschaffenden. Gestorben ist auch der ehemalige Propst des Stiftes Eisgarn, Ulrich Küchel. Er soll, laut einem Bericht der Kronenzeitung, bei einem Autounfall ums Leben gekommen sein. Küchel war im Jahr 2004 Leiter des Priesterseminars in St. Pölten, als damals dort der Skandal um pornografische Bilder auf Computern im Priesterseminar bekannt wurde. Die Folge war eine päpstliche Visitation der Diözese, die letztlich im Rücktritt des damaligen St. Pöltener Diözesanbischofs Kurt Krenn mündete. Ulrich Küchel war, abgesehen von diesem Skandal, als Musiker und Komponist bekannt. Er wurde 82 Jahre alt. In der zweiten Fußballliga ist beim großen Saisonfinale zwischen Lustenau und St. Pölten derzeit Pause. Klaus Fischer nach den ersten 45 Minuten sieht es nach einem Aufstieg für Lustenau aus.
13: Ja, der Tabellenführer ist auf Kurs und führt gegen Amstetten 1:0. Jack Lane hat in der 23. Minute für die überlegenen Lustenauer getroffen. Und wenn die ihr Spiel gewinnen, dann ist es ganz egal, was St. Pölten zeitgleich gegen Wels macht. Dann wäre Lustenau auch nach dieser letzten Runde vorne und aufgestiegen. St. Pölten tut sich schwer, 0:0 steht es zur Pause in der NV Arena.

0: Gegen Wels. Die Oberösterreicher waren sogar näher dran an der Führung. Der SKN ist offensiv bisher relativ harmlos. Mit Ausnahme des 3:0-Sieges letzten Freitag in Kapfenberg hat sich St. Pölten mit dem Toreschießen zuletzt ja immer sehr schwer getan. So ist es auch heute. Zur Pause ist der SKN in der Tabelle 3 Punkte hinter Lustenau und damit auch 3 Punkte hinter dem Bundesliga-Aufstieg.
1: Am Abend breitet sich der Regen langsam auf ganz Niederösterreich aus, Clemens Krautzer.
2: Ja, auch der Nordosten von Niederösterreich bekommt jetzt ein paar Tropfen ab. Der Wind lässt in der Nacht nach und die Temperaturen, die sinken auf 9 bis 2 Grad. Morgen am Freitag dann viele Wolken bei uns in Niederösterreich, immer wieder Regen, auf den Bergen kann es auch Schnee geben. Sonne gibt es nur stellenweise zwischendurch und es bleibt kühl. Nur 11 bis 17 Grad gehen sich morgen am Nachmittag aus. Derzeit hat es in Bruck an der Leiter 17 Grad, Horn und Retz 11, St. Pölten und Amstetten 10 Grad und ähnlich auch in den angrenzenden Bundesländern Eisenstadt 15, Wien 14, Graz 12 und in Linz hat es noch 10 Grad. Das ist der schnellste Verkehrsservice im Land. Es ist 18.03 Uhr. In Niederösterreich kommen Sie gut voran und auch in Wien sind uns keine Störungen gemeldet worden. Wenn Sie was entdeckt haben, einfach Stern 300 wählen direkt von dem Handy. Da kommen Sie in unsere Verkehrsredaktion. Vielen Dank.
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2: Clemens Krautzer für Sie im Studio. Bugs Fizz mit Making Your Mind Up haben wir gleich für Sie, die John Fox Band Big Mountain. Und jetzt am Beginn der Stunde, die Bengals, Manic Monday. Das ist die richtige Feiertagsmusik. Genießen Sie ihn, der Garten und die Natur, die trinkt einstweilen.

0: Ja, da lacht das niederösterreichische Herz. Wir schauen zum Fußball und Klaus Fischer, da gibt es eine neue Hoffnung für St. Pölten.
1: Ja, und das, obwohl sie gar nicht getroffen haben, wie St. Pölten. Aber beim anderen Spiel hat sich was getan. Lustenau gegen Amstetten. Neuer Spielstand 1:1. Amstetten ist der Ausgleich gelungen, kurz nach der Pause. Und damit wären zwei wichtige Punkte für die Lustenauer jetzt einmal weg. Aber die St. Pöltener müssen ihre Pflicht noch machen und gegen Wels gewinnen. Da steht es nach 54 Minuten noch immer 0:0. Also ein Tor braucht St. Pölten noch. Und wenn es in Lustenau beim 1:1 bleibt, dann wäre St. Pölten aufgestiegen. Also es geht schon ein bisschen in die richtige Richtung. St. Pölten-Wels noch 0:0. Lustenau am Stetten 1:1. Der neue Spielstand, das Ganze nach 54 Minuten. Aber St. Pölten ist jetzt dran Richtung Bundesliga.
0: Weiter Daumen drücken.
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0: Max Fis, die ESC-Gewinner 1981. Und wissen Sie noch, wo Sie damals waren, als Conchita für Österreich den Song Contest gewonnen hat?
1: Mein Song Contest-Moment.
0: Schauspieler Gregor Seeberg, der weiß es noch ganz genau.
2: Also ich erinnere mich, dass ich immer so ein bisschen einer von denen war, die so über den Eurovision Song Contest so ein bisschen geblödelt haben. Gesagt haben, naja, wer singt denn da und bla bla. Und dann saßen wir eines Tages im Posthof Linz nach einer Vorstellung. Da war gerade Song Contest und Conchita war so irgendwie auch im Rennen. Und wir haben das so mit einem halben Ohr mitbekommen und haben gesagt, ja, eh wurscht, egal, naja. Und dann wurde es immer spannender und plötzlich wurde aus der gerade sich nur als Theater- und Kabarett-unterhaltenden Gruppe eine völlige Fanbase von Conchita Wurst und wir haben mitgefiebert wie die Irrsinnigen und so laut, wie wir nachher geschrien haben, als sie gewonnen hat, so laut war es vorher im Theatersaal, glaube ich, nie.
0: Das kann ich mir vorstellen und das war ein genialer Song, den wir natürlich jetzt hier hören auf Radio Niederösterreich. Conchita mit Rise Like a Phoenix.

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3: Es ist 18.30 Uhr. 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Was sonst? Und das ist der schnellste Verkehrsservice im Land. Alles gut und sind keine Störungen gemeldet worden. Wenn Sie was entdeckt haben, einfach Stern 300 wählen, da kommen Sie in unsere Verkehrsredaktion. 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Ja, jetzt am Abend breitet sich der Regen langsam auf ganz Niederösterreich aus, also auch der Nordosten bekommt ein paar Tropfen ab. Der Wind lässt nach und die Temperaturen sinken in der Nacht auf 9 bis 2 Grad. Morgen Freitag, viele Wolken, immer wieder Regen, auf den Bergen kann es schneien. Sonne gibt es nur stellenweise zwischendurch, also absolute Ausnahme. Und es bleibt auch kühl, nur 11 bis 17 Grad gehen sich aus.
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3: Schön, dass Sie bei uns sind.

0: Außen für die Niederösterreicher.
1: Ja, 81 Minuten gespielt in der NV Arena. St. Pölten gegen Wels, 1:0 für den SKN. Stendera mit einem Elfmetertor hat St. Pölten erlöst. Die haben sich lange schwer getan, führen aber jetzt 1:0. Aber der Tabellenführer Lustenau führt ebenfalls 2:1 daheim gegen Amstetten. Die Lustenauer sind wieder in Führung gegangen, ebenfalls per Elfmeter. Und damit haben sie derzeit weiterhin den Vorsprung von einem Punkt in der Tabelle auf den SKN. Also Amstetten muss noch was machen, muss Lustenau noch Punkte abnehmen, dann wäre St. Pölten in der Bundesliga. Man braucht noch einen Punkteverlust für die Lustenauer, sonst wird das nichts. Die eigene Pflichtaufgabe hat man jetzt einmal erfüllt, also 1:0 Führung gegen Wels, 10 Minuten Verschluss, Lustenau gegen Amstetten, aber ebenfalls 2:1. Das wird also noch eine intensive und spannende Schlussphase. Gefeiert wird heute in Wien, da ist schon Schluss beim Frauenfußball-Cup-Finale. Die Austria gewinnt das Finale gegen Salzburg 1:0 und das vor einer Rekordkulisse von 4.600 Fans am Sportclubplatz. Da sorgt Katharina Schichtl für das entscheidende Tor und jubelt danach gemeinsam mit Trainer Stefan Kennesey über den Pokalgewinn.
2: Wir haben unser Herz am Platz lassen. Ich bin so stolz aufs Team und ja, unglaublich. Ja, jetzt haben wir Geschichte geschrieben und ja, einfach mega geil.
3: Was ganz Besonderes. Ich glaube, der erste Titel in der Vereinsgeschichte für unsere Frauenabteilung wird auf Ewigkeit bestehen natürlich. Und wir wollten die Fans und uns selber glücklich machen und das sind wir jetzt.
1: Ja, Glückwunsch an die Wiener Austria, die ja auch noch Meister werden kann. Da geht's bis Ende Mai im Duell mit St. Pölten um den Titelgewinn.
0: Musik von Madonna gibt's jetzt mit Holiday hier auf Radio Niederösterreich und wir halten Sie natürlich am Laufenden, wie es dann beim Fußball ausgeht und ob St. Pölten den Aufstieg schafft.

Vergangenes Wochenende am Muttertag, da ist auf dem Tennisplatz in Texingtal im Bezirk Melk mitten bei einem Meisterschaftsspiel ein Mann auf dem Platz zusammengebrochen, vermutlich wegen eines Herzinfarkts. Dass der Mann überlebt hat, das verdankt er wohl maßgeblich den engagierten Ersthelfern um ihn herum, die keine einzige Sekunde gezögert haben. Von diesem besonderen Erste-Hilfe-Einsatz berichtet Niederösterreich heute in wenigen Minuten um 19 Uhr in ORF 2 durch die Sendung führt heute Veronika Berger.

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4: Einen entspannten Feiertag ab wünsche ich Ihnen. Das Wichtigste aus Niederösterreich, Österreich und der Welt mit Ursula Köhler. Es ist 19 Uhr.
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6: Das Saisonfinale in der zweiten Fußballliga ist entschieden. Lustenau steigt in die Bundesliga auf. Klaus Fischer, der SK in St. Pölten, hat es knapp nicht geschafft.
7: Ja, vor 4.600 Fans in der NV-Arena hat St. Pölten alles gegeben. Man gewinnt auch das Heimspiel gegen Wels nach einem Elfmetertor von Stendera mit 1:0. Aber auch der Tabellenführer gewinnt, Lustenau gegen Amstetten 2:1. Für die Lustenauer, die nach einem 1:1 dann doch noch per Foulelfmeter in der 64. Minute das erlösende 2:1 erzielen. Und damit verteidigt Lustenau in der Tabelle den knappen Vorsprung auf St. Pölten und kehrt nach zweijähriger Pause in die Bundesliga zurück. Niederösterreichs Vereine bleiben zweitklassig. St. Pölten beendet die zweite Liga auf Rang 2. Nach diesem 1:0-Sieg, die Admira verabschiedet sich mit einem 1:0-Heimsieg gegen den FAC Wien.
6: Danke, Klaus Fischer. Mit militärischen Ehren und einer Schar jubelnder Kinder hat Chinas Staats- und Parteichef US-Präsident Donald Trump in Peking begrüßt. Gleich zu Beginn der zweitägigen Gespräche mit dem US-Präsident macht Chinas Staatsführer klar, welches Thema für ihn am wichtigsten ist: Taiwan. Alexandra Siebenhofer berichtet.
8: Nach 2 Stunden Gespräch zwischen dem US-Präsidenten und dem chinesischen Staats- und Parteichef, gespanntes Warten, was nach außen
9: kommt.
8: Dann berichtet das chinesische Fernsehen, Xi Jinping habe im Gespräch mit Donald Trump gewarnt, würde der Konflikt um den Status der Insel Taiwan schlecht gehandhabt, könnte das die Beziehungen zwischen China und den USA in eine wörtlich sehr schlechte Lage bringen. Und nach dem Austausch diverser Freundlichkeiten, wie dem Hinweis, es werde in Zukunft mehr Möglichkeiten für US-Unternehmen geben, in China Geschäfte zu machen, warnt der chinesische Staats- und Parteichef Xi Jinping die USA auch. Den Aufstieg Chinas zu behindern sei gefährlich. Die Geschichte habe gezeigt, dass so ein Verhalten oft in einem Krieg geendet habe.
6: Österreichs Neutralität habe sich mit dem EU-Beitritt Österreichs verändert. Das sagt heute Außenministerin Beate Meinl-Reisinger im Podcast Table. Innerhalb Europas gebe es keine Neutralität, sondern Solidarität, so Meinl-Reisinger. Nachdem die Verlässlichkeit der USA brüchig geworden sei, benötige Europa eine stärkere Verteidigungsfähigkeit und eine eigene Streitkraft. Österreich war nie politisch neutral, so die österreichische Außenministerin. 525 Strände in Italien sind mit der blauen Flagge für ihre Wasserqualität ausgezeichnet worden. Die meisten in der Region Ligurien, gefolgt von Apulien und Kalabrien. Die blaue

0: Flacke gilt als eines der wichtigsten internationalen Umwelt- und Qualitätslabels für Badegewässer, dass um fast 12% mehr italienische Strände ausgezeichnet wurden. Das zeige, heißt es, einen anhaltenden Trend zu mehr Nachhaltigkeit im italienischen Küstentourismus. Das Wetter, das bleibt in Österreich weiterhin trüb und regnerisch, Clemens Krautzer.
1: Ja, heute Abend breitet sich der Regen langsam auch auf den Rest von Niederösterreich aus. Also der Nordosten kriegt auch einige Tropfen ab. Der Wind lässt nach und die Temperaturen sinken auf 9 bis 2 Grad. Morgen am Freitag viele Wolken, immer wieder Regen. Auf den Bergen kann es auch Schnee geben. Sonne gibt es nur stellenweise und das auch nur zwischendurch. Es bleibt also meistens trüb und auch kühl. Nur 11 bis 17 Grad gehen sich morgen am Nachmittag aus. In Mistelbach hat es aktuell 14 Grad, Wiener Neustadt und Wien 12, Langenlois 11, St. Pölten 10 und Waldhof an der Ips 8 Grad. Das ist der schnellste Verkehrsservice im Land und da kommen Sie gut voran, sowohl in Niederösterreich, Wien als auch im Burgenland. Ihre Meldung gern unter Stern 300 an unsere Verkehrsredaktion.
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1: Und was ich da für Musik für Sie dabei habe, Falco kommt gleich. Oder die Fiction Factory. Die Young Rascals. Und die reihen sich alle gleich ein hinter den Bee Gees und Secret Love.

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Um 21 Uhr geht's los mit dem zweiten Semifinale des Eurovision Song Contest bei uns in Österreich. Heute, wie gesagt, das zweite Semifinale und die Technik, die ist da echt beeindruckend. Da müssen bitte andauernd 400 verschiedene Funkfrequenzen gecheckt werden, ob sie funktionieren, ob sie richtig angesprochen werden, ob sie nicht gegenseitig überlagern. Welche weiteren Herausforderungen da noch so alles gibt auf technischer Seite, das hören Sie um kurz nach halb hier bei mir auf Radio Niederösterreich. Bis dahin gibt's Musik vom Allerfeinsten. Moonlight Shadow ist das. Das sind die größten Hits aller Zeiten.

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0: 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Das ist der Feiertag, 19.30 Uhr haben wir es. Und gute Nachrichten von den Straßen, da kommen Sie derzeit überall gut voran. Gerne anrufen, Stern 300, Sie wissen, dann kommen Sie in unsere Verkehrsredaktion. Jetzt hören Sie die Nachrichten in einfacher Sprache hier auf Radio Niederösterreich.
2: Die Beziehung von China und den USA ist schwierig. Die zwei großen Länder streiten zum Beispiel im Handel wegen Zöllen. Sie streiten auch wegen dem Krieg der USA und Israel gegen den Iran, wegen Taiwan und wegen künstlicher Intelligenz. Gestern ist US-Präsident Donald Trump nach China gereist. Heute traf er den chinesischen Präsidenten Xi Jinping in Peking. Trump ist das erste Mal seit 2017 wieder in China. Trump und Xi sagten, dass die Straße von Hormuz offen bleiben muss. Das ist eine wichtige Wasserstraße. Durch diese Wasserstraße wird viel Öl transportiert. Xi warnte Trump vor einem Konflikt zwischen China und den USA wegen Taiwan. Die Insel Taiwan hat lange Zeit zu China gehört. China sieht die Insel immer noch als einen Teil von sich an. 14 Menschen sind gestern bei einem schweren Unfall auf der Westautobahn in Oberösterreich verletzt worden. Auslöser für den Unfall war ein starkes Bremsen eines Autofahrers. Die Fahrzeuge dahinter konnten alle nicht schnell genug bremsen. Dabei stießen ein Lastwagen, ein Wohnmobil und ein Riesenbus zusammen. Der Lenker des Wohnmobils und seine Frau wurden schwer verletzt. Der Buslenker und viele seiner Passagiere wurden leicht verletzt. Alle Verletzten wurden in mehrere Krankenhäuser gebracht. Die Autobahn war nach dem Unfall lange gesperrt, es bildete sich ein langer, großer Stau. Der Salzburger Extremsportler Franz Müllner hat einen neuen Weltrekord geschafft. Müllner zog zwei Passagierschiffe 25 Meter weit über den Wolfgangsee in Salzburg. Die zwei Schiffe wiegen knapp 200 Tonnen. Insgesamt war es schon der 64. Weltrekord von Müllner. Der Rekord war aber vor allem für einen guten Zweck. Es gab eine Spendenaktion für Schmetterlingskinder. Spender und Spenderinnen konnten auf den zwei Schiffen mitfahren. Ein Schmetterlingskind ist ein Mensch, der an einer seltenen Hauterkrankung leidet. Ihre Haut ist sehr verletzlich, die Erkrankung ist noch nicht heilbar. Das waren die Nachrichten in einfacher Sprache, gelesen von Eva Liebentritt.
0: Weiter zum Radio Niederösterreich, Feiertagswetter. Jetzt am Abend breitet sich der Regen langsam auf ganz Niederösterreich aus. Der Wind, der lässt nach und die Temperaturen, die sinken auf 9 bis 2 Grad. Morgen am Freitag viele Wolken am Himmel, immer wieder Regen dabei. Auf den Bergen kann es auch Schnee geben. Sonne gibt es nur stellenweise zwischendurch. Es bleibt kühl. Nur 11 bis 17 Grad gehen sich morgen Nachmittag aus.
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0: Ja, ich muss gestehen, ich bin schon ein bisschen nervös. Der Countdown läuft für das zweite Halbfinale beim ESC in Wien. In mehr als einer Stunde, ein bisschen mehr als einer Stunde geht's los. Dann hat auch die Bühnentechnik wieder ihren fulminanten Auftritt. Immens viel Technik steckt dahinter, damit das Ganze wirklich reibungslos vonstatten geht. Isabella Drechsler hat bei den Technikern für uns vorbeigeschaut.
1: Rund 400 Funkfrequenzen müssen vor, während und nach den Live-Sendungen am Rathausplatz und in der Wiener Stadthalle koordiniert werden, damit Mikrofone, Kameras und andere Funksysteme, wie zum Beispiel für die Pyrotechnik, reibungslos funktionieren. 28 Kameras sind im Einsatz, Technik, die selbst Mr. Song Contest Andy Knoll immer noch überrascht.
2: Es ist ja jedes Jahr irgendwas anderes, was zum ersten Mal jemals in der Showtechnik verwendet wird. Also da gibt es immer wieder Überraschungen. Wir haben zum Beispiel heuer ARRI-Kameras im Einsatz, die eigentlich nur beim Filmdrehen verwendet werden. Bin sehr gespannt, ob sich das auf die Qualität des Bildes auswirkt. Die Musik macht es jetzt nicht automatisch besser.
1: Die Vorbereitungen dazu haben schon 8 Monate vor den Live-Sendungen begonnen. Gemeinsam mit der Fernmeldebehörde wird ein Frequenzplan erstellt, damit sich niemand stört und es zu keinen Ausfällen kommt. Außerdem wichtig, Redundanzen, so Claudio Bortolli, technischer Produktionsleiter.
3: Beim ESC ist es prinzipiell so, dass die Kernkomponenten immer gedoppelt sind, aus Backup-Gründen. Drum ist eigentlich so ziemlich alles mal zwei mindestens, wenn nicht mal drei oder mal vier. Und so haben wir eigentlich unser System aufgebaut und bis jetzt sind wir sehr zufrieden damit. Es funktioniert.
1: Bei 2000 Mitarbeitenden sowie zusätzlich 1000 Journalistinnen und Journalisten ist das gar nicht so einfach, sich nicht in die Quere zu kommen. Gerhard Keller, Frequenzkoordinator von der Big Blue Marble.
4: Also die größten Herausforderungen bei uns sind jetzt die vielen unbekannten Geräte und Firmen, mit denen wir da in Österreich zu tun haben. Da dann die technischen Daten herauszufinden, was können die Geräte, vertragen sich die mit den Geräten, die schon in der Halle sind. Also das ist jeden Tag wieder spannend.
0: Hut ab vor dieser Technik und vor den super coolen Technikern natürlich, die das alles bedienen. Damit alles reibungslos auf der Bühne funktioniert, heute auch Cosmos einen großen Auftritt vor riesem Publikum.
5: Liebe Fans, ich wünsche euch ganz, ganz viel Spaß beim Zuschauen. Bitte tanzt mit, lasst mal los, lasst mal locker und genießt es. Es wird eine richtig geile Show.
0: Genau das machen wir. Das zweite ESC-Halbfinale ab 21 Uhr in ORF 1. Heidewitzka, das wird wieder Show. Thank you.

Gesungen und gespielt und für Freunde der Blasmusik gibt's bei uns auf Radio Niederösterreich nach 20 Uhr. Ich bin Clemens Krautzer, ich darf mich jetzt schon von Ihnen verabschieden, wünsche noch viel Spaß mit dem Programm vom Radio Niederösterreich und dann um 20 Uhr gibt's natürlich Nachrichten, Wetter und Verkehr.

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4: Am Mikrofon Paul Kranke. In einer Stunde beginnt in der Wiener Stadthalle das zweite Semifinale des Eurovision Song Contests. Favorisiert wird für heute Abend vor allem Dänemark. Aus der Stadthalle Clemens Stadlbauer.
5: Ja, die Highlights liefern diesmal der Däne Søren Toppegaard-Lund, der neben Finnland und Griechenland heuer der dritte Topfavorit ist, und Delta Guturam ab. Die australische Popgröße zieht alle Register und liefert eine unglaubliche Performance ab, die das Publikum zu Standing Ovations hinreißt. Bulgarien, Rumänien, Zypern und die Ukraine haben auch gute Chancen, sich fürs Finale zu qualifizieren. Der Rest ist ziemlich offen. Das zweite Semifinale ist alles in allem nicht so hochkarätig besetzt wie das erste. Dafür gibt es ganz viel Nebel in der Stadthalle und aus österreichischer Sicht auch zwei Highlights. Cosmo performt seinen Song Tanzschein außer Konkurrenz und Vorjahressieger JJ seinen neuen Song Unknown als Interval Act.
4: China und die USA nähern sich in ihrem Handelsstreit nach Angaben von US-Präsident Donald Trump an. Bei seinem Peking-Besuch hat Trump erklärt, Staatschef Xi Jinping habe zugesagt, 200 Boeing-Jets zu bestellen. Außerdem will China offenbar wieder Sojabohnen aus den USA kaufen. Lustenau steigt nach 2 Jahren wieder in die oberste Spielklasse der Fußball-Bundesliga auf. Die Lustenauer schlagen am Stetten 2:1 und sind Meister der zweiten Liga. Daniel Kulowitz berichtet.
6: Im ausverkauften Reichshofstadion von Lustenau sind alle Dämme gebrochen. Die Fans haben voller Euphorie den Rasen gestürmt. Natürlich alles friedlich. Nach 2 Jahren in der zweiten Liga kehrt die Austria aus dem Ländle zurück in die Bundesliga. Ein 2:1 Heimsieg über Amstetten reicht für den Aufstieg. Riesenjubel bei den beiden Routiniers Matthias Mark und Pius Grabherr. Beide waren einst mit der Mannschaft dabei, die abgestiegen ist, und jetzt sind sie zurück in der Bundesliga.
7: Ja, hätten uns wahrscheinlich die wenigsten zutraut.
8: Wie viel Scheiße, Entschuldigung für den Ausdruck, wir durchgemacht haben. Es ist die Belohnung dafür, dass wir dranbleiben sind.
6: St. Pölten hat bis zum Schluss auch um den Aufstieg mitgerittert. 1:0 gegen Wels gewonnen, aber letztlich ein Punkt zu wenig auf dem Konto. Für Lustenauer Trainer Markus Mader was ganz Besonderes. Er ist der erste Trainer Österreichs, der mit der gleichen Mannschaft zum zweiten Mal einen Bundesliga-Aufstieg fixiert.
4: Die Medien- und Performance-Künstlerin und feministische Filmemacherin Wally Export ist tot. Sie ist in Wien gestorben. Wally Export war eine der bekanntesten Künstlerinnen Österreichs und beeinflusste Generationen von Kunstschaffenden. Bekannt wurde sie Ende der 60er Jahre mit Körperaktionen wie dem Tap- und Tastkino. Später kamen Videoinstallationen und Filme dazu. Sie stellte in New York aus, in Paris und auf der Biennale. Wally Export wurde 85 Jahre alt. Das waren die Nachrichten mit Paul Kranke. Zum Wetter.
9: Heute Nacht regnet es in vielen Regionen. In höheren Lagen ist es sogar winterlich. Ab etwa 1000 Meter kann es schneien. Schneeflocken gibt es jetzt zum Beispiel in Bad Gastein und in Krimmel. Morgen am Freitag liegen dichte Wolken über Österreich und es kann überall zeitweise regnen. Schnee gibt es ab etwa 1200 bis 1700 Meter. Ein paar Stunden trocken ist es morgen am ehesten bis Mittag im Westen und im Süden und ab Mittag im Norden und im Osten. Die Höchsttemperaturen morgen meist nur 7 bis 14 Grad, im Osten um 16. Am Samstag überall kühl und nass, am Sonntag etwas wärmer, weniger Regen und mehr Sonne. So viel zum Wetter mit Thomas Wostal.
10: Weiter zum Verkehr. Der schnellste Verkehrsservice im Land hier auf Radio Niederösterreich um 20.03 Uhr. Und da kommen Sie gut voran. Sichere Fahrt und viel Vergnügen mit dem Programm von Radio Niederösterreich jetzt.
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12: Herzlich willkommen zu einer halben Stunde mit Liedern und Weisen zum Auftakt von 3 Gruppen aus Kärnten. Mit einer Polka Française beginnt die Klagenfurter Volksmusik. Der eisheilige Bonifatius steht heute, die kalte Sophie steht morgen im Kalender. Und da heißt es, vor Bonifaz kein Sommer, nach der Sophie kein Frost. Auf dem Dauern dort schauen, singt der Eisenbahnerchor St. Veitern der Clan, aber wie so oft geht's in diesem Lied ums Dirndl. Den Dauernwalzer spielt dann noch die Mölltaler Sonnseitenmusik.

Nach musikalischen Beiträgen Kärntner Formationen schauen wir weiter ins benachbarte Osttirol. Die Lerchenhofpolka spielt jetzt gleich die Großglockner Kapelle Kals auf. Jetzt kommt der wilde Tauernwind, heißt es danach vokal und instrumental bei der Altmatreier Tanzmusi. Darauf folgen die Oberlienzer Volksmusikanten mit dem Dachsbichelbogen.

Nach Liedern und Weisen, vorgetragen von Gruppen aus Osttirol, setzen wir jetzt fort mit Formationen aus Niederösterreich. Mit der Polka Schau hinauf zum Himmelszelt beginnt die böhmische der Trachtenkapelle Ottenschlag. Der heutige Christi Himmelfahrtstag wird am 40. Tag der Osterzeit und 39 Tage nach dem Ostersonntag gefeiert. An diesen erinnert das Quartett Noricum mit dem geistlichen Volkslied »Der Heiland ist erstanden«. Die Polka »Der Himmel auf der Welt« hören wir danach in einer Aufnahme der Graselgeiger. Den Abschluss bei Gesungen und Gespielt macht diesmal die Emmersdorfer Tanzelmusi mit dem Maiblumenwalzer. Danach heißt es auch heute wieder für Freunde der Blasmusik. Weiterhin einen schönen Abend mit Radio Niederösterreich wünscht Edgar Niemeczek.

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1: Herzlich willkommen zur heutigen Sendung. Eine kleine, aber feine Rundreise möchte ich heute mit Ihnen unternehmen. Unsere erste Station ist Valencia. Der gleichnamige Paso Doble von José Batilla wird gespielt von der Banda Sinfonica L'Artistica de Bonol. Eine Sommernacht in Prag genießen wir mit Jaromír Fejvoda und dem Musikverein St. Margareten. Und eine bayerische Polka erleben wir mit Robert Koschanek und der Blaskapelle Gloria. Aber jetzt viel Vergnügen im sonnigen Spanien.

Richard Strauss verbrachte seine Wintermonate gerne in Wien. Während dieser Zeit entstand die Auftragskomposition Festmusik der Stadt Wien. Heute musiziert vom Musikverein Peter Meyer Pfeffersberg. Die bekannte Innsbrucker Böhmische spielt für uns ein Innsbrucker Medley, bestehend aus ihren Hits. Und die Hanitschka-Polka von František Keller hören wir von unserer Militärmusik Niederösterreich.

Waren Sie schon einmal in New York? Eine Hommage an diese Stadt mit der bekannten Komposition New York, New York intoniert die Münchner Brass Connection. Der Musikverein Kernstock Kapelle Böllau spielt den Marsch Grazer Bummler von Rolf Schneebiegel. Und ein Medley durch Londons Pubs genießen wir mit The Band of the Blues and Royals. Liebe Freunde der Blasmusik, ich wünsche Ihnen noch eine schöne Zeit mit Radio Niederösterreich. Wir hören einander wieder in 3 Wochen. Alles Liebe und Gute, Ihre Sonja Wurm.

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1: Am Mikrofon Paul Kracker. China und die USA nähern sich in ihrem Handelsstreit offenbar ein wenig an. Bei seinem Peking-Besuch hat US-Präsident Donald Trump erklärt, Staatschef Xi Jinping habe zugesagt, 200 Boeing-Jets zu bestellen. Außerdem will China offenbar wieder Sojabohnen aus den USA kaufen. Vor einem Jahr ist der Zollstreit zwischen den USA und China ausgebrochen. Seit Ende Oktober gibt es eine Pause bei den hohen Zöllen. In Peking ist unsere Korrespondentin Alexandra Siebenhofer. Welche Erfolge gibt es für Xi und Trump bei dem Treffen?
2: Also zum einen ist es ein wichtiges Signal, dass man miteinander spricht und dass diese Einigung, die man im Oktober des letzten Jahres erzielt hat, dass die hält im Handelsstreit, dass diese Einigung im Handelsstreit auch eine Möglichkeit hat, verlängert zu werden. Das ist für uns alle schon auch ein durchaus relevantes Signal. Was wollen die USA? Sie wollen mehr nach China verkaufen, vor allem Flugzeuge, Öl, Rindfleisch, Sojabohnen. Und Xi Jinping, China will Zugang zu Hochtechnologie aus den USA, die man derzeit nicht hat, vor allem zu hochleistungsfähigen Chips für künstliche Intelligenz. Und China möchte Zugeständnisse, was Taiwan betrifft. Allerdings, diese Zugeständnisse sind auch in der Republikanischen Partei nicht mehrheitsfähig. Deswegen ist es auch nicht besonders wahrscheinlich. Allerdings gibt es auch Befürchtungen, dass Donald Trump das relativ egal ist oder dass er das anders sehen könnte.
1: Alexandra Siebenhofer aus Peking. Die sogenannte Gaza-Hilfsflotte ist erneut in See gestochen. Zwei Wochen nach ihrem Stopp durch Israels Marine versuchen mehr als 50 Schiffe mit pro-palästinensischen Aktivisten von der Türkei aus den Gazastreifen zu erreichen, um Hilfsgüter dorthin zu bringen. Dazu müssten die Aktivisten allerdings die israelische Seeblockade des Gazastreifens durchbrechen. Tierschützer warnen vor Gefahren von Mährobotern. Die Tierschutzorganisation Vier Pfoten erklärt, die Roboter könnten für viele Tiere tödlich sein. Silvia Mises berichtet.
3: Vor allem für Igel sind die Mähroboter extrem gefährlich, warnt die Tierschutzorganisation Vier Pfoten. Denn Igel haben keinen Fluchtinstinkt. Das heißt, bei Gefahr rennen sie nicht davon, sondern rollen sich zusammen. Dadurch können sie von einem Mähroboter überfahren und schwer verletzt oder sogar getötet werden. Aber auch Hunde und Katzen werden bei Zusammenstößen mit Mährobotern immer wieder schwer verletzt. Vier Pfoten empfiehlt daher, die Geräte nur unter Aufsicht einzusetzen, am besten tagsüber, um Unfälle mit nachtaktiven Tieren zu vermeiden.
1: In diesen Augenblicken beginnt in der Wiener Stadthalle das zweite Semifinale des Eurovision Song Contest. Favorisiert wird für heute Abend vor allem Dänemark. Österreichs Vertreter Cosmo tritt außer Konkurrenz auf. Er ist als Vertreter des Gastgeberlandes Österreich fix für das Finale am Samstag qualifiziert. Zum Wetter.
4: In vielen Regionen regnet es in den nächsten Stunden. Am Wörthersee kann es jetzt für kurze Zeit auch blitzen und donnern. Auch morgen am Freitag kann es überall in Österreich für einige Zeit regnen. In der Früh und am Vormittag vor allem in der Osthälfte von Österreich, am Nachmittag dann speziell im Westen und im Süden. Auf den Bergen ist und bleibt es winterlich. Die Schneefallgrenze liegt morgen zwischen 1000 und 1700 Meter. Die Höchsttemperaturen morgen kühle 7 bis 14 Grad, im Osten um 16. Der Samstag überall kühl und nass, Schnee ab etwa 1200 bis 1500 Meter Höhe. Am Sonntag etwas wärmer, dazu weniger Regen und mehr Sonne, aber windig. So viel zum Wetter mit Thomas Wostal.
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1: Am Mikrofon Paul Kracker. Die feministische Medien- und Performance-Künstlerin und Filmemacherin Mali Export ist tot. Sie ist in Wien gestorben. Export war 85 Jahre alt. Mali Export war eine der bekanntesten Künstlerinnen Österreichs und beeinflusste Generationen von Kunstschaffenden. Ein Nachruf von Franz Renner.
2: Es war ihr erstes Objekt, mit dem sie ihre Karriere und ihren Künstlerinnennamen begründete. Eine Zigarettenpackung der Marke Smart Export, darauf ihr Porträt und davon eben abgeleiteter Künstlerinnenname, Mali Export. Mit darauffolgenden Aktionen wie dem Tap- und Tastkino, bei dem sie ihre Brüste betasten ließ, begründete sie ihren Ruf als Ikone feministischer Kunst. Den Wiener Aktionisten stand sie nahe, jedoch nicht deren Frauenbild. Peter Weibel führte sie an einer Hundeleine durch Wien. 1970 präsentierte sie in London ihre ersten Videoarbeiten. Körper, Konzept, Medien waren und blieben die Schlagworte immer unterlegt mit dem Kampf für Emanzipation. Mali Export bespielte die wichtigsten Ausstellungshäuser der Welt, das Centre Pompidou in Paris, ebenso wie das Museum of Modern Art in New York. Sie vertrat Österreich bei der Biennale in Venedig, war auch Hochschullehrerin in Berlin oder Köln. Die Erfolge ihres jahrzehntelangen Kampfes um Emanzipation sah sie zuletzt gefährdet. Es komme wieder dazu, dass die Frauen kämpfen müssten, sagte sie vor einem Jahr. Das mache sie traurig und wütend.
1: Nach den schweren russischen Angriffen auf die ukrainische Hauptstadt Kiew vergangene Nacht steigt die Zahl der Toten. Wie Präsident Volodymyr Zelensky mitteilt, sind mindestens 10 Menschen getötet worden. Weitere könnten unter Trümmern eingeschlossen sein. Russland hat Kiew mit fast 700 Drohnen und 60 Raketen beschossen, vor allem Wohnhäuser sowie eine Schule und eine Tierklinik. China und die USA nähern sich in ihrem Handelsstreit offenbar ein wenig an. Bei seinem Peking-Besuch hat US-Präsident Donald Trump mitgeteilt, Staatschef Xi Jinping habe zugesagt, 200 Boeing-Jets zu bestellen. Außerdem will China offenbar wieder Sojabohnen aus den USA kaufen. Vor einem Jahr ist der Zollstreit zwischen den USA und China ausgebrochen. Seit Ende Oktober gilt eine Pause bei den hohen Zöllen. In Washington haben Vertreter des Libanon und Israels direkte Gespräche begonnen. Die libanesische Regierung fordert, Israel müsse seine Angriffe beenden. Israel verlangt, die Schiitenmiliz Hisbollah müsse entwaffnet werden und es müsse ein Friedensabkommen geben. Am Sonntag läuft die Waffenruhe aus, die seit 16. April gilt, aber immer wieder gebrochen wird. Nach dem Verdacht neonazistischer Vorfälle beim Gauderfest in Tirol sind 3 Verdächtige ausgeforscht worden. Sie sollen auf dem Weg zum Fest betrunken den Hitlergruß gezeigt und neonazistische Parolen gekrölt haben. Einzelheiten über die Männer sind nicht bekannt. Auf den Malediven sind 5 Italiener bei einem Tauchausflug ums Leben gekommen. Laut italienischem Außenministerium hatten sie versucht, Höhlen in 60 Metern Tiefe zu erkunden. Wie und warum die Taucher ums Leben gekommen sind, wird untersucht. In der Wiener Stadthalle läuft das 2. Semifinale des Eurovision Song Contests. 15 Nationen kämpfen um 10 Startplätze im Finale am Samstag. Österreich ist als Gastgeberland fix qualifiziert. Wir kommen zum Sport. Dominiert vom Fußball, Daniel Kulowitz.
3: Die Fußballfrauen von Austria Wien sind erstmals ÖFB-Cup-Siegerinnen nach einem 1:0-Finalerfolg über Red Bull Salzburg. Das Tor erzielt Kathi Schichtl per Kopf. 4.600 Fans haben für eine Rekordkulisse im neuen Sportclub-Stadion gesorgt. Im Männerfußball steht Austria Lustenau als Aufsteiger in die Bundesliga fest. Die Vorarlberger gewinnen gegen Amstetten daheim 2:1 und kehren damit nach 2 Jahren Pause ins Oberhaus zurück. Aufstiegsrivale St. Pölten hat zwar auch sein Match gegen Wels 1:0 gewonnen, verpasst aber die Bundesliga-Rückkehr um einen Punkt. Weitere Endresultate: Klagenfurt-Liefering 2:3, Werner Bregenz 2:0, Admira FAC 1:0, Young Violets gegen Kapfenberg 1:2 und Sturm gegen Rapid 1:2. Trauer herrscht in Österreichs Fußballszene. Der frühere Fußballer, Trainer und TV-Experte Alfred Tata ist im Alter von 62 Jahren nach schwerer Krankheit verstorben. Und in der Basketball-Bundesliga der Männer steht mit Kapfenberg Bulls der erste Finalist fest. Sie gewinnen die Halbfinalserie gegen Graz 3:0. Im zweiten Halbfinale gewinnt Oberwart gegen BC Vienna und braucht damit nur noch einen Sieg für den Finaleinzug.
1: Und nun zum Wetter.
4: Regen in den Niederungen, Schnee auf den Bergen, es bleibt vorerst kühl und unbeständig. Morgen am Freitag kann es über den Österreich für einige Zeit regnen. Ein paar trockene Stunden gehen sich am ehesten am Vormittag im Westen aus, sowie ab etwa Mittag im Norden und im Osten. Die Schneefallgrenze liegt morgen zwischen 1200 und 1700 Meter Höhe, in der Früh kurzzeitig bei nur 1000 Meter. Die Temperaturen bleiben gedämpft, morgen mit Höchstwerten zwischen 7 und 14 Grad, im Osten vereinzelt bei 16. Am Samstag überall kühl und nass, Schnee ab 1200 bis 1500 Meter. Am Sonntag wärmer, dazu weniger Regen und mehr Sonne, aber windig. So viel zum Wetter mit Thomas Wostal.
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2: Am Mikrofon Paul Kracker. Bei der spanischen Hofreitschule in Wien könnte 1 Million Euro veruntreut worden sein. Zwei frühere Mitarbeiter werden verdächtigt. Lisa Veits berichtet.
3: Die Vorwürfe sind massiv. Zwei ehemalige Mitarbeiter sollen über Monate hinweg fast 1 Million Euro von Konten der Institution abgehoben haben. Laut interner Prüfung wurden Beträge zwischen 30.000 und 70.000 Euro behoben. Das Geld dürfte aber nie auf den vorgesehenen Konten angekommen sein. Die Männer, scheinbar aus der Finanzabteilung, arbeiten inzwischen nicht mehr für die Hofreitschule. Die neue Geschäftsführung spricht von einer restlosen Aufarbeitung und kündigt rechtliche Schritte an. Auch mögliche Schadenersatzforderungen gegen Ex-Geschäftsführer.

0: Anführer Alfred Hudler werden geprüft. Dessen Anwalt Norbert Wess weist alle Vorwürfe zurück.
1: Er ist ratlos. Also er hat das nie wahrgenommen, er hat das nie gesehen. Es gibt keinerlei Belege dazu.
0: Wie es zu den mutmaßlichen Geldflüssen kommen konnte, soll nun die Staatsanwaltschaft Wien klären. Für alle Beteiligten gilt die Unschuldsvermutung.
2: Der britische Ministerpräsident Keir Starmer gerät weiter unter Druck. Gesundheitsminister Wes Streeting von der Labour Party ist zurückgetreten aus Protest gegen Starmer. In der Vorwoche hat Labour bei den Kommunal- und Regionalparlamentswahlen schwere Verluste hinnehmen müssen. Seither fordern viele Labour-Vertreter, Parteichef Starmer müsse zurücktreten. Der bosnisch-serbische Kriegsverbrecher Ratko Mladic kommt offenbar nicht frei. Wie sein Sohn mitteilt, hat der Strafgerichtshof in Den Haag einen Antrag auf Entlassung aus gesundheitlichen Gründen abgelehnt. Mladic ist 84 Jahre alt. Er verbüßt in Den Haag eine lebenslange Haftstrafe. Er ist vor allem hauptverantwortlich für das Massaker von Srebrenica im Juli 1995, bei dem 8000 muslimische Männer und Buben ermordet wurden. Der frühere Präsident der Europäischen Zentralbank, Mario Draghi, ist in Aachen mit dem Karlspreis ausgezeichnet worden. Der Preis würdigt Draghis Bemühungen um die europäische Einigung, besonders für sein Vorgehen während der Schuldenkrise 2012. Aus Deutschland Andreas Pfeiffer.
3: Dass er standfester Europäer ist, hat Mario Draghi als Zentralbankpräsident während der Finanzkrise 2012 bewiesen, als er die Märkte mit dem Satz beruhigte, die EZB werde alles tun, um den Euro zu retten. Das war preiswürdig, sagt heute sein Laudator Friedrich Merz.
4: Sie, lieber Mario Draghi, haben sich um Europa verdient gemacht.
3: Für Europas ungleich größere Herausforderungen in einer Welt der Kriege und Krisen hat Mario Draghi heute einen neuen Merksatz geprägt. Die Europäer müssen lernen, Macht auszuüben, um ihre Werte zu verteidigen.
5: Europeans must learn to exercise power together if they are to preserve their values,
2: sagt der Preisträger und frühere EZB-Präsident Draghi in Aachen. Und nun zum Wetter.
6: Morgen, Freitag, kann es überall in Österreich für einige Zeit regnen. Ein paar trockene Stunden gehen sich am ersten am Vormittag im Westen aus, sowie ab etwa Mittag im Norden und im Osten. Die Schneefallgrenze liegt zwischen 1200 und 1700 Meter, in der Früh kurzzeitig bei 1000 Meter. Die Temperaturen bleiben gedämpft mit Höchstwerten zwischen 7 und 14 Grad, im Osten um 16 Grad. Am Samstag überall kühl und nass. So viel zum Wetter mit Thomas Wostal.
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0: 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Es ist 0 Uhr. 0 Uhr, heute ist Freitag, der 15. Mai. Die Nachrichten mit Paul Kracker. Die 25 Finalisten für den Eurovision Song Contest in Wien stehen fest. In der Stadthalle ist vor einer Dreiviertelstunde das zweite Halbfinale zu Ende gegangen. Favoriten wie Australien oder Dänemark sind weitergekommen. Aus der Wiener Stadthalle Clemens Stadelbauer.
1: Ja, Dänemark ist weiter. Beim Auftritt von Søren Torpegaard-Lund ist in der Halle erstmals so richtig Stimmung aufgekommen, womit er seinen Anspruch auf eine Top-3-Platzierung deutlich gemacht hat. Und Delta Goodrem, Australiens großer Popstar, hat sich mit einer grandiosen Inszenierung, bei der sie sich über einem goldenen Flügel in luftige Höhen erhoben hat, auch fürs Finale qualifiziert und gilt jetzt sogar auch als Sieganwärterin. Weitergekommen sind auch Bulgarien, die Ukraine, Norwegen, Rumänien, Albanien, Tschechien und durchaus überraschend auch Malta und Zypern. Somit stehen die 25 Länder für das große Finale am Samstag fest. Die Startreihenfolge wird im Lauf der Nacht bekannt gegeben.
0: Die heurige Zentralmatura geht offiziell zu Ende. Es werden aber nur mehr 27 Kandidatinnen und Kandidaten geprüft. Sie schreiben die Griechisch-Klausur. Die mündliche Matura für alle 40.000 Maturantinnen und Maturanten findet zwischen Ende Mai und Ende Juni statt, gestaffelt je nach Schule. Israel geht nach eigenen Angaben trotz Waffenruhe und Gesprächen weiter gegen die Hisbollah im Südlibanon vor. In den vergangenen 24 Stunden hat das israelische Militär mehr als 20 Hisbollah

0: Hisbollah-Mitglieder getötet und zahlreiche Ziele der Miliz beschossen, vor allem Waffenlager und Kommandozentralen. Zwischen Israel und dem Libanon gilt noch bis Sonntag eine Waffenruhe, die aber immer wieder gebrochen wird. In Washington verhandeln Vertreter Israels und des Libanon, wie die Waffenruhe verlängert werden kann. Die sogenannte Gaza-Hilfsflotte ist erneut in See gestochen. Zwei Wochen nach ihrem Stopp durch Israels Marine versuchen mehr als 50 Schiffe mit pro-palästinensischen Aktivisten von der Türkei aus den Gazastreifen zu erreichen, um Hilfsgüter dorthin zu bringen. Dazu müssten die Aktivisten die israelische Seeblockade des Gazastreifens durchbrechen. Eine US-Delegation ist im kommunistischen Kuba mit Vertretern des Innenministeriums zusammengetroffen. Das Regime in Havanna teilt mit, die Strafverfolgungsbehörden Kubas und der USA wollten enger zusammenarbeiten. Kuba habe der US-Delegation unter Führung von CIA-Direktor John Ratcliffe außerdem versichert, dass es die nationale Sicherheit der USA nicht bedrohe. US-Präsident Donald Trump hat Kuba mehrfach gedroht, zuletzt aber Gespräche angekündigt. Die US-Küstenwache hat nach eigenen Angaben vor der Küste Kolumbiens drei Drogenboote aufgehalten. An Bord sind fast 3 Tonnen Kokain gewesen, im Gesamtwert von umgerechnet mehr als 50 Millionen Euro. Verletzt wurde bei der Aktion offenbar niemand. Die US-Regierung geht hart gegen den Drogenhandel aus Süd- und Mittelamerika vor. Zahlreiche Menschen sind getötet worden. Die feministische Medien- und Performance-Künstlerin und Filmemacherin Wally Export ist tot. Sie ist in Wien gestorben. Wally Export wurde Ende der 60er Jahre bekannt, mit Körperaktionen wie dem Tap- und Tastkino. Dazu kamen Videoinstallationen und Filme. Sie stellte in New York aus, in Paris und auf der Biennale. Wally Export wurde 85 Jahre alt. Zum Wetter.
1: Der heutige Freitag beginnt in vielen Regionen nass und auf den Bergen winterlich. Anfangs kann es sogar bis etwa 1000 Meter schneien. Auch tagsüber regnet es heute im Großteil von Österreich zeitweise. Ein paar trockene Stunden gehen sich am ersten am Vormittag im Westen aus und ab etwa Mittag im Norden und im Osten. Die Schneefallgrenze liegt tagsüber dann zwischen 1200 und 1700 Meter. Die Temperaturen bleiben gedämpft mit Höchstwerten zwischen 7 und 14 Grad, im Osten um 16. So viel zum Wetter mit Thomas Wostal.
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1: Am Mikrofon ist Sophie Mooseder, es ist 1 Uhr. Wenige Wochen vor den Sommerferien warnt der ÖAMTC vor teuren Verkehrsstrafen im Ausland. Worauf Autoreisende da achten sollten, berichtet Silvia Mieses.
2: Wer mit dem Auto oder dem Motorrad ins Ausland reist, dem drohen bei Verstößen oft deutlich höhere Strafen als in Österreich. Zum Beispiel bei Alkohol am Steuer sind viele Länder viel strenger als bei uns. In Italien kann das Auto beschlagnahmt werden, wenn der Lenker oder die Lenkerin mit mehr als 1,5 Promille unterwegs ist. In Spanien droht ab 1,2 Promille sogar eine Freiheitsstrafe von bis zu 3 Monaten. Aber auch Falschparken kann in einigen Ländern sehr teuer kommen. In Spanien können bis zu 200 Euro fällig werden, in Ungarn bis zu 400 Euro. Und der ÖAMTC warnt davor, die Strafen zu ignorieren. Zum einen können Strafen aus EU-Ländern auch in Österreich eingetrieben werden. Zum anderen können sie bei einer Wiedereinreise erneut eingefordert werden.
1: Nach dem Verdacht nationalsozialistischer Vorfälle rund um das Zillertaler Gaudafest hat die Tiroler Polizei alle Verdächtigen ausgeforscht. Die Männer sollen den Hitlergruß gezeigt und Sieg Heil Parolen gerufen haben. Ein Video davon hat sich auf Social Media verbreitet. Gute Nachrichten für alle Italien-Urlauber. An den Stränden gibt's eine immer bessere Wasserqualität. Insgesamt 525 Strände sind mit der blauen Flagge ausgezeichnet worden, 14 mehr als im Vorjahr. Die saubersten Strände gibt's in Ligurien. Und Austria Lustenau kehrt in die Fußball-Bundesliga zurück. Vor wenigen Monaten noch war damit nicht zu rechnen. Am letzten Spieltag haben die Vorarlberger den Meistertitel in der zweiten Liga fixiert. Daniel Kulowitz und das mit einem 2:1-Sieg über Amstetten.
3: Nach 2 Jahren in der zweiten Liga gibt's jetzt die Rückkehr der Lustenauer Austria ins Fußball-Oberhaus. Der Siegtreffer fällt in der 64. Minute durch ein Foul-Elfmeter-Tor von Delay. Riesenjubel bei den beiden Kapitänen Matthias Mark und Pius Grabher. Beide sind einst mit der Mannschaft abgestiegen und sind jetzt zurück.
4: Hätten uns wahrscheinlich die wenigsten zutraut. Also nein, ich glaube es eigentlich nicht.
5: Das ist die Belohnung dafür, dass wir dranbleiben sind, dass wir das ein zweites Mal zum Schaffen. Ja, ganz was Besonderes.
3: St. Pölten hat bis zum Schluss gehofft, ein 1:0-Sieg über Wels, war aber zu wenig, es fehlt ein Punkt für den Aufstieg. Lustenau-Trainer Markus Mader hingegen schafft Historisches. Der erste Trainer Österreichs, der mit der gleichen Mannschaft zum zweiten Mal den Aufstieg schafft.
6: Wir haben ja das schon mal erleben dürfen, Bundesliga. Das ist ganz eine andere Geschichte. Und ja, wir freuen uns einfach riesig.
3: 12 Punkte hat das Team von Markus Mader aufgeholt. Und jetzt also die Rückkehr in die Bundesliga der Lustenau Austria.
1: Und jetzt zum Wetter und zu Katrin Ladstätter.
7: Ein kühler, ziemlich unbeständiger Freitag heute. Regen anfangs, vor allem im Norden und Osten. Ab Mittag gibt es dann die meisten Schauer im Süden und im Bergland. Und fürs Mittelgebirge gibt es weiterhin Neuschnee. Es schneit heute und auch morgen am Samstag schon oberhalb von 1000 bis 1700 Meter Höhe. Zurückhaltende 6 bis 15 Grad. Erst am Sonntag wird es langsam wieder milder. Dazu wird der Sonntag windig, aber wieder häufiger sonnig.
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1: Am Mikrofon ist Sophie Mooseder, es ist 2 Uhr. Online-Shopping gehört für viele von uns dazu. 9 von 10 kaufen online ein, das zeigt eine aktuelle Untersuchung des Zahlungsdienstleisters Nexi und des Handelsverbands. Silvia Mieses, was bestellen die Menschen denn da vor allem?
2: Mit 45% klar an der Spitze der Online-Einkäufe liegt nach wie vor Bekleidung, aber auch Schuhe und Beauty-Produkte werden oft online bestellt. Und auf dem Vormarsch sind auch Apothekenartikel sowie Lebensmittel. Über 20% der Befragten geben an, Produkte wie Mineralwasser, Nudeln oder Snacks online zu bestellen. Interessant ist auch, dass schon 65% der Österreicher und Österreicherinnen ausschließlich über Smartphone einkaufen.
1: Apropos Smartphone, die Untersuchung zeigt auch, dass damit immer öfter in den Geschäften bezahlt wird.
2: Inzwischen sind es schon 40%, die im Geschäft mit dem Smartphone bezahlen. Vor allem die jungen Leute nutzen diese Möglichkeit. So sind es bei den 18- bis 29-Jährigen schon über 70%, die regelmäßig im Geschäft oder im Supermarkt mit dem Handy bezahlen.
1: In der Wiener Stadthalle ist am Abend das zweite Halbfinale des Song Contests über die Bühne gegangen. 15 Nationen sind angetreten, 10 sind weitergekommen. Clemens Stadelbauer, darunter auch eine neue Top-Favoritin.
3: Ja, Delta Goodrem, Australiens großer Popstar, hat sich mit einer grandiosen und glanzvollen Inszenierung nicht nur fürs Finale qualifiziert, sondern gilt dort jetzt auch als Sieganwärterin. Sie hat sich bei den Wettbüros auf Platz 2 hinter Finnland vorgeschoben. Dänemark ist natürlich auch weiter. Beim Auftritt von Søren Torbjørnlund ist in der Halle erstmals so richtig Stimmung aufgekommen. Auch er mischt weiterhin ganz vorne mit. Ebenfalls weitergekommen sind Bulgarien, die Ukraine, Norwegen, Rumänien, Albanien, Tschechien und durchaus überraschend auch Malta und Zypern. Somit stehen die 25 Länder für das große Finale am Samstag fest. Cosmo wird für Österreich als letzter ins Rennen gehen.
1: In Tirol haben sich 4 mutmaßliche Tierquäler der Polizei gestellt. Sie sollen eine Katze misshandelt und getötet haben und das Ganze auch noch mitgefilmt haben. Das Video hat sich auf Social Media verbreitet. Die 4 Männer sind angezeigt worden. Und Internetsurfen könnte im Iran bald wieder gehen. Nach mehr als 75 Tagen will es die Regierung wieder freischalten. Seit Ende Februar können die fast 90 Millionen Iraner nur auf staatlich genehmigte Websites zugreifen. Und jetzt weiter zum Wetter und zu Katrin Ladstätter.
4: Es regnet heute anfangs, vor allem von Salzburg ostwärts, am Nachmittag dann häufiger im Westen und Süden. Die Sonne zeigt sich nur nördlich der Donau und auch da nur ab und zu und von den Temperaturen her recht bescheiden. 8 bis 16 Grad heute und Schnee fällt.